0: Investorenplänen von FIFA-Chef Infantino gibt es scharfe Kritik. Sein Eindruck sei, die FIFA sei nur noch dazu da, um Profit zu machen, sagte etwa der Sportvorstand des FC Bayern München, Max Eberl.
1: Also es fühlt sich an, als ob nur Geld verdient werden will, auf allen möglichen Kanälen. Und das ist ehrlicherweise für mich, ich fühle mich als Kind des Fußballs, ich darf das jetzt doch mehrere Jahrzehnte schon machen. Und selbst mich, der im Fußball wirklich da zu Hause ist, mich ekelt das.
0: Infantino will Vermarktungsanteile an der Fußball-WM an Investoren verkaufen. Es ist jetzt kurz nach zwei. Es ist klar oder nur leicht bewölkt bei uns in Bayern. Die Temperaturen sinken auf 20 bis 14 Grad. Tagsüber scheint erstmal wieder die Sonne. Im Laufe des Nachmittags ziehen besonders in Franken örtlich kräftige Schauer und Gewitter heran. Die Höchstwerte erreichen 34 bis 40 Grad. Am Freitag bekommen wir Sonne, Wolken und vor allem zum Abend hin Gewitter mit Unwettergefahr. Am Wochenende bleibt es phasenweise gewittrig. Die A7 Ulm Richtung Würzburg ist gesperrt zwischen Wörnitz und Rothenburg ob der Tauber wegen Bauarbeiten. Das soll bis 6 Uhr früh dauern und es wird empfohlen, über die Umleitung U37 auszuweichen. A7 Füssenreute Richtung Ulm zwischen Dietmannsried und Bad Grönenbach. Ein totes Tier auf der Fahrbahn. Dann die A9 Nürnberg Richtung Berlin zwischen Pegnitz und Trockau. Ein defekter Bus auf der Fahrbahn. Und B307 Gmund Richtung Vorderriss zwischen Gmund und Tegernsee. 1 Kilometer Stau, 18 Minuten. Der Zeitverlust.
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1: Ich bin Moritz Einzel. Die krisengebeutelte Deutsche Bahn hat offenbar im ersten Halbjahr Gewinn gemacht, zum ersten Mal seit 7 Jahren. Der bundeseigene Konzern hat laut Medienberichten für das Kerngeschäft im Zeitraum von Januar bis Juni ein Plus im dreistelligen Millionenbereich verbucht. 960 Millionen Fahrgäste bedeuteten demnach 17 Millionen mehr als im Vorjahr. Weiterhin halten die schweren Waldbrände im Süden und Westen Europas die Einsatzkräfte in Atem. In Frankreich brachen neue Brände aus, teilweise an Stellen, wo es schon mal gebrannt hat. An der Grenze zwischen Spanien und Portugal wütet ein neues schweres Feuer und auch in Griechenland brennt es. Auf der Urlaubsinsel Kreta mussten rund 6.000 Urlauber evakuiert werden. Das waren die Nachrichten um 5:30. Es ist klar oder nur leicht bewölkt. Bei uns in Bayern, die Temperaturen sinken auf 20 bis 14 Grad. Tagsüber scheint erstmal wieder die Sonne. Im Laufe des Nachmittags ziehen besonders in Franken örtlich kräftige Schauer und Gewitter heran. Die Höchstwerte erreichen 34 bis 40 Grad. Am Freitag bekommen wir Sonne, Wolken und vor allem zum Abend hin Gewitter mit Unwettergefahr. Am Wochenende bleibt es phasenweise gewittrig.
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1: Ich bin Moritz Einzel. Der neue Bundesverkehrsminister Steffen Bilger ist zuversichtlich, den Zustand von Straßen, Brücken und Schienen mit den neuen Infrastrukturmilliarden verbessern zu können. Im ZDF hat der CDU-Politiker aber davor gewarnt, zu glauben, dass das jetzt sehr schnell und ohne Unannehmlichkeiten geht.
2: Ich kann keine Wunder versprechen, weil Infrastruktur schon auch Zeit braucht. Aber natürlich muss es jetzt auch mit den Möglichkeiten, die wir durch die Infrastrukturmilliarden haben, schnell und spürbar besser werden. Aber es wird seine Zeit brauchen. Gerade wenn wir jetzt viel in die Infrastruktur investieren, dann bedeutet das auch Baustellen, das bedeutet Behinderung, das bedeutet im Bahnbereich dann auch leicht Verspätungen.
1: Bilger hatte gestern Patrick Schnieder als Verkehrsminister abgelöst. Schwere Waldbrände halten Südeuropa weiterhin in Atem. Jetzt brennt es auch noch in Griechenland. Auf der Urlaubsinsel Kreta sind Flammen außer Kontrolle geraten. Deswegen ist ein Ferienort evakuiert worden. Medienberichten zufolge sind rund 6000 Menschen betroffen. Stürmischer Wind treibt die Feuerfront voran. Der Deutsche Städtetag hat Bund und Länder aufgefordert, Klimaanpassungsmaßnahmen der Kommunen deutlich stärker finanziell zu fördern als bislang. Dem Redaktionsnetzwerk Deutschland sagt der Hauptgeschäftsführer Schuchardt, Klimaanpassung sei kein nice to have, sondern existenziell für unsere Zukunft. Unterm Strich rede man da über Milliardensummen, das könnten die Städte nicht alleine stemmen. Jetzt plant auch BMW einen größeren Stellenabbau. Der Autobauer will bis Ende 2027 weltweit rund 8000 Jobs streichen. Ein großer Teil davon dürfte nach Ansicht von Experten Stellen in Deutschland betreffen. Der Abbau soll vor allem über natürliche Fluktuation und ein freiwilliges Abfindungsprogramm laufen. Die Investorenpläne von FIFA-Präsident Infantino sind auf scharfen Gegenwind gestoßen. Die UEFA läuft Sturm dagegen, was Unterstützung findet beim Sportvorstand des FC Bayern München, Max Eberl.
3: Ich bin kein Freund vom Boykott, ich bin immer eigentlich ein Freund

0: von Dialog. Aber wenn es so weit kommt, dann wäre ich tatsächlich auch dafür, dass wir als Europa dann auch eine starke Stirn bieten und sagen, nee, da machen wir nicht mit, das ist nicht unser Sport, das ist nicht das, was wir wollen, und dann eben auch dagegen vorgehen würden.
1: Infantino will Vermarktungsanteile an der Fußball-WM an Investoren verkaufen. Es ist jetzt 3:15. Es ist klar oder nur leicht bewölkt bei uns in Bayern. Die Temperaturen sinken auf 20 bis 14 Grad. Tagsüber scheint erstmal wieder die Sonne. Im Laufe des Nachmittags ziehen besonders in Franken örtlich kräftige Schauer und Gewitter heran. Die Höchstwerte erreichen 34 bis 40 Grad. Am Freitag bekommen wir Sonne, Wolken und vor allem zum Abend hin Gewitter mit Unwettergefahr. Am Wochenende bleibt es phasenweise gewittrig. Eine Meldung von der A7 Ulm Richtung Würzburg, die ist gesperrt zwischen Wörnitz und Rothenburg ob der Tauber wegen Bauarbeiten bis 6 Uhr früh. Es wird empfohlen, über die Umleitung U37 auszuweichen. Und A9 Nürnberg Richtung Berlin zwischen Pegnitz und Trockau, ein defekter Bus auf der Standspur.
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1: Ich bin Moritz Einzel. Der neue Bundesverkehrsminister Steffen Bilger ist zuversichtlich, den Zustand von Straßen, Brücken und Schienen mit den neuen Infrastrukturmilliarden verbessern zu können. Im ZDF hat der CDU-Politiker aber davor gewarnt, zu glauben, dass das jetzt sehr schnell und ohne Unannehmlichkeiten geht.
2: Ich kann keine Wunder versprechen, weil Infrastruktur schon auch Zeit braucht. Aber natürlich muss es jetzt auch mit den Möglichkeiten, die wir durch die Infrastrukturmilliarden haben, schnell und spürbar besser werden. Aber es wird seine Zeit brauchen. Gerade wenn wir jetzt viel in die Infrastruktur investieren, dann bedeutet das auch Baustellen. Das bedeutet Behinderung, das bedeutet im Bahnbereich dann auch leicht Verspätungen.
1: Bilger hatte gestern Patrick Schnieder als Verkehrsminister abgelöst. Schwere Waldbrände halten Südeuropa weiterhin in Atem. Jetzt brennt es auch noch in Griechenland. Auf der Urlaubsinsel Kreta sind Flammen außer Kontrolle geraten. Deswegen ist ein Ferienort evakuiert worden. Medienberichten zufolge sind rund 6000 Menschen betroffen. Stürmischer Wind treibt die Feuerfront voran. Das waren die Nachrichten um 9:30. Es ist klar oder nur leicht bewölkt. Bei uns in Bayern, die Temperaturen sinken auf 20 bis 14 Grad. Tagsüber scheint erstmal wieder die Sonne. Im Laufe des Nachmittags ziehen besonders in Franken örtlich kräftige Schauer und Gewitter heran. Die Höchstwerte erreichen 34 bis 40 Grad. Am Freitag bekommen wir Sonne, Wolken und vor allem zum Abend hin Gewitter mit Unwettergefahr. Am Wochenende bleibt es phasenweise.

0: gewittrig.
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1: Ich bin Moritz Einzel. Die krisengebeutelte Deutsche Bahn hat offenbar im ersten Halbjahr Gewinn gemacht. Zum ersten Mal seit 7 Jahren. Der bundeseigene Konzern hat laut Medienberichten für das Kerngeschäft im Zeitraum von Januar bis Juni ein Plus im dreistelligen Millionenbereich verbucht. 960 Millionen Fahrgäste bedeuteten demnach 17 Millionen mehr als im Vorjahr. Der neue Bundesverkehrsminister Steffen Bilger ist derweil optimistisch, dass er den Zustand von Straßen, Brücken und Schienen mit den neuen Infrastrukturmilliarden verbessern kann. Im ZDF sagte der CDU-Politiker:
2: Wir brauchen einen pragmatischen, realistischen Blick auf die Verkehrspolitik. Und jetzt gibt es eben einen großen Unterschied, nämlich dass wir so viel Infrastrukturmittel zur Verfügung haben, 170 Milliarden Euro für diese 4 Jahre Legislaturperiode. Die gilt es umzusetzen. Das ist schon eine große Veränderung, weil jetzt wirklich auch das Geld zur Verfügung steht für den Ausbau unserer Infrastruktur.
1: Er könne aber keine Wunder vollbringen, sagte Bilger. Er hatte gestern das Verkehrsministeramt von Patrick Schnieder übernommen. Weiterhin halten die schweren Waldbrände im Süden und Westen Europas die Einsatzkräfte in Atem. In Frankreich brachen neue Brände aus, teilweise an Stellen, wo es schon mal gebrannt hat. An der Grenze zwischen Spanien und Portugal wütet ein neues schweres Feuer. Und auch in Griechenland brennt es. Auf der Urlaubsinsel Kreta mussten rund 6.000 Urlauber evakuiert werden. Tagelang fuhren Ende Juni in Nürnberg keine Straßenbahnen. Die Hitze hatte die Fugenmasse zwischen Schienen und Asphalt aufgeweicht. Jetzt, wo es wieder so heiß wird, sind die Verkehrsbetriebe besser vorbereitet. Das Straßenbahnnetz soll verschärft kontrolliert werden. Gleise sollen mit Wasser besprüht werden. Der irische Musiker und Oscar-Preisträger Glenn Hansard ist bei einem Motorradunfall ums Leben gekommen. Nach Polizeiangaben starb der 56-Jährige noch am Unfallort. Hansard wurde als Sänger der Band The Frames bekannt und erhielt 2008 für den Song Falling Slowly aus dem Film Once einen Oscar. Es ist jetzt kurz nach 4. Tagsüber scheint erstmal wieder die Sonne. Im Laufe des Nachmittags ziehen besonders in Franken örtlich kräftige

0: Schauer und Gewitter heran. Die Höchstwerte erreichen 34 bis 40 Grad. Am Freitag bekommen wir Sonne, Wolken und vor allem zum Abend hin Gewitter mit Unwettergefahr. Am Wochenende bleibt es phasenweise gewittrig. Eine Meldung von der A3 Nürnberg Richtung Passau zwischen dem Rastplatz Gronawitt und Metten. Ein unbeleuchtetes Fahrzeug auf der Fahrbahn. A9 Nürnberg Richtung Berlin zwischen Pegnitz und Trockau wird ein defekter Bus geborgen. Und B303 Kronach Bad Berneck. Zwischen der Ausfahrt A9 Bad Berneck Himmelkron und Bad Berneck im Fichtelgebirge ein toter Fuchs auf der Fahrbahn.
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1: Ich bin Moritz Einzel. Die krisengebeutelte Deutsche Bahn hat offenbar im ersten Halbjahr Gewinn gemacht. Zum ersten Mal seit 7 Jahren. Der bundeseigene Konzern hat laut Medienberichten für das Kerngeschäft im Zeitraum von Januar bis Juni ein Plus im dreistelligen Millionenbereich verbucht. 960 Millionen Fahrgäste bedeuteten demnach 17 Millionen mehr als im Vorjahr. Der neue Bundesverkehrsminister Steffen Bilger ist derweil optimistisch, dass er den Zustand von Straßen, Brücken und Schienen mit den neuen Infrastrukturen

0: Milliarden verbessern kann. Im ZDF sagte der CDU-Politiker:
1: Wir brauchen einen pragmatischen, realistischen Blick auf die Verkehrspolitik. Und jetzt gibt es eben einen großen Unterschied, nämlich dass wir so viel Infrastrukturmittel zur Verfügung haben, 170 Milliarden Euro für diese 4 Jahre Legislaturperiode. Die gilt es umzusetzen. Und das ist schon eine große Veränderung, weil jetzt wirklich auch das Geld zur Verfügung steht für den Ausbau unserer Infrastruktur.
0: Er könne aber keine Wunder vollbringen, sagte Bilger. Er hatte gestern das Verkehrsministeramt von Patrick Schnieder übernommen. Das waren die Nachrichten um 5:30. Tagsüber scheint erstmal wieder die Sonne. Im Laufe des Nachmittags ziehen besonders in Franken örtlich kräftige Schauer und Gewitter heran. Die Höchstwerte erreichen 34 bis 40 Grad. Am Freitag bekommen wir Sonne, Wolken und vor allem zum Abend hin Gewitter mit Unwettergefahr. Am Wochenende bleibt es phasenweise gewittrig.
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1: Ich bin Moritz Einzel, guten Morgen. Der neue Bundesverkehrsminister Steffen Bilger ist zuversichtlich, den Zustand von Straßen, Brücken und Schienen mit den neuen Infrastrukturmilliarden verbessern zu können. Im ZDF hat der CDU-Politiker aber davor gewarnt, zu glauben, dass das jetzt sehr schnell und ohne Unannehmlichkeiten geht.
2: Ich kann keine Wunder versprechen, weil Infrastruktur schon auch Zeit braucht. Aber natürlich muss es jetzt auch mit den Möglichkeiten, die wir durch die Infrastrukturmilliarden haben, schnell und spürbar besser werden. Aber es wird seine Zeit brauchen. Gerade wenn wir jetzt viel in die Infrastruktur investieren, dann bedeutet das auch Baustellen. Das bedeutet Behinderung, das bedeutet im Bahnbereich dann auch leicht Verspätungen.
1: Bilger hatte gestern Patrick Schnieder als Verkehrsminister abgelöst. Unterdessen hat die krisengebeutelte Bahn Medienberichten zufolge im ersten Halbjahr schwarze Zahlen geschrieben, zum ersten Mal seit 7 Jahren. Der bundeseigene Konzern habe mit seinem Kerngeschäft von Januar bis Juni ein Plus im dreistelligen Millionenbereich gemacht. Als Hauptgrund wird die Entwicklung bei den Kraftstoffpreisen genannt, da sind viele vom Auto auf die Bahn umgestiegen. In mehreren Regionen Frankreichs sind erneut Waldbrände ausgebrochen. Auch in Spanien lodert ein neues schweres Feuer in einem Nationalpark an der Grenze zu Portugal. In Griechenland wütet ein Waldbrand auf Kreta. Dort kamen 2 Feuerwehrleute bei Löscharbeiten ums Leben. Die Investorenpläne von FIFA-Präsident Infantino sind auf scharfen Gegenwind gestoßen. Die UEFA und der DFB laufen Sturm dagegen. Was Unterstützung findet beim Sportvorstand des FC Bayern München, Max Eberl. Der hat gestern sehr deutliche Worte gefunden.
3: Ich weiß nicht, wer um Herrn Infantino herum ist. Sind ja ein paar Menschen, gute Buddies. Aber es fühlt sich echt beschissen an.
1: Infantino will Vermarktungsanteile an der Fußball-WM an Investoren verkaufen.
0: 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Hier sind Julia.

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1: 30. Juli 2018. George Ezra ist neu in den Charts mit Shotgun. Ezra kommt gerade von seiner Tour Wanted on Voyage zurück. Bald merkt er aber, irgendwie muss da ein neuer Song her. Also begibt er sich wieder mal auf Reisen und geht für einen Monat nach Barcelona. Was er da macht, das ist mal so gar nicht Promi-typisch, aber sehr sympathisch. Er mietet sich für den Monat einfach ein kleines Zimmer in der Wohnung einer Frau, die er absolut nicht kennt. Er denkt sich, naja, vielleicht mache ich das jetzt einfach mal. Also falls sie komisch ist oder ein bisschen verrückt ist, ich kann ja jederzeit wieder gehen. Aber als er dann da ist, da lernt er ihre Freunde kennen und merkt, es sind alles Musiker und Künstler. Und gegenseitig, da unterstützen sie sich und ihm hilft es sehr, einfach mal so ein bisschen runterzukommen. Und so schafft es George Ezra ganz in Ruhe, ein neues Album zu schreiben. Das Album, wo auch Shotgun drauf ist. Und das Album, das nach der Frau benannt ist, bei der er gewohnt hat. Staying at Tamara's. Home.

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1: Wann hast du das letzte Mal eine Sternschnuppe gesehen? Vielleicht erst gestern, vielleicht ist das aber auch schon lange her. Dann aufgepasst. In diesen Tagen lohnt sich der Blick nach oben. Im Juli und im August huschen nämlich besonders viele Sternschnuppen am Himmel entlang. Jedes Jahr wieder. Ein kurzer Leuchtstreifen und schon ist er verschwunden. Ich halte dann oft einen Moment inne. Manchmal schließe ich die Augen und wünsche mir etwas. Ich mag diesen alten Brauch. Nicht, weil Sternschnuppen Wünsche erfüllen, sondern weil sie mich daran erinnern, es gibt Augenblicke, die ganz klein sind und doch so viel Wirkung haben. Ein Lächeln zum Beispiel, ein gutes Gespräch oder eine helfende Hand. Oft ist es nur ein kleiner Augenblick, aber er bleibt im Herzen. In der Bibel heißt es, der Himmel erzählt die Herrlichkeit Gottes. Gottes Nähe leuchtet genau so auf. Nicht laut und spektakulär, sondern ganz still und leise. Wie ein kurzer Lichtblick, der Mut macht. Wie ein kleiner Hoffnungsschimmer.

0: Schimmer in der Finsternis. Schau in den nächsten Tagen doch einfach mal ganz bewusst in den Nachthimmel. Vielleicht entdeckst du ja dann auch eine Sternschnuppe. Gottes Segen für diesen Tag wünscht euch Michael Friedemann, Pfarrer in Regnitz-Losau.
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2: Mit Jan Gebelein. Guten Morgen. Vor der Sommerpause war diese Woche noch in einigen Rathäusern und Entscheidungsgremien eine Sitzungswoche angestanden. So auch beim Bezirk Oberfranken. Der Bezirkstag hat sich unter anderem mit den Gesundheitseinrichtungen des Bezirks beschäftigt, darunter auch das Bezirkskrankenhaus in Reau. Ein Interimsbau ist derzeit schon in Benutzung, heißt es aus der Sitzung. Bis die eigentliche Generalsanierung geschafft ist, kommen die Patienten hier unter. Derzeit wird am Vorentwurf für die Generalsanierung an den Bestandsgebäuden gearbeitet. Ziel ist es, das über 70 Millionen Euro teure Projekt ins Krankenhausprogramm 2030 aufnehmen zu lassen, um damit Fördermittel zu bekommen. Morgen startet mit Bayern das letzte Bundesland in die Sommerferien. Damit zeichnet sich eines der staureichsten Wochenenden des Jahres ab. Bereits heute erwartet die Autobahn GmbH, dass mit dem Ferienstart in Baden-Württemberg der Reiseverkehr deutlich zunimmt. Morgen wird die Fahrt für viele endgültig zur Geduldsprobe und auch am Sonntag erwarten die Experten weiter eine angespannte Lage. Dabei gehört die A9 hier bei uns in Oberfranken zu den Hauptreiserouten, auf denen die Autobahn GmbH mit starken Verkehrsbehinderungen rechnet. Zusätzliche Verzögerungen entstehen durch Großbaustellen, wie die im Bereich der Anschlussstelle Bad Bennekemmelkron, die bis zum Autobahndreieck Bayreuth-Kulmbach reicht. Die soll bis November dauern. Eine neue Hitzewelle ist da, mit Temperaturen von bis zu 35 Grad. Heute steht der Temperaturhöhepunkt in der Euroherzregion an. Das belastet nicht nur uns Menschen, sondern auch die Pflanzen und Bäume. Die Stadt Plauen setzt bei der anhaltenden Trockenheit auf ein bewährtes Gemeinschaftsprojekt, wie sie schreibt. Plauen gießt gemeinsam. An verschiedenen Stellen gibt es Wassertanks, aus denen die Plauener Wasser entnehmen und Bäume in ihrer Umgebung gießen dürfen. Die stehen zum Beispiel in der Elsteraue bei der Kita Regenbogen, im Stadtpark an der Vogelvoliere oder bei der Feuerwehr in Großfriesen. Auch Gießkannen könnt ihr euch dort leihen. Eine Liste mit allen Standorten findet ihr über unsere Website. Empfohlen ist es, bis weit in den Herbst hinein zu gießen, damit das Stadtgrün gesund bleibt.
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2: Der neue Bundesverkehrsminister Steffen Bilger ist zuversichtlich, den Zustand von Straßen, Brücken und Schienen mit den neuen Infrastrukturmilliarden verbessern zu können. Im ZDF hat der CDU-Politiker aber davor gewarnt zu glauben, dass das jetzt sehr schnell und ohne Unannehmlichkeiten geht. Bilger hatte gestern Patrick Schnieder als Verkehrsminister abgelöst. Unterdessen hat die krisengebeutelte Bahn Medienberichten zufolge im ersten Halbjahr schwarze Zahlen geschrieben, zum ersten Mal seit 7 Jahren. Der bundeseigene Konzern habe mit seinem Kerngeschäft von Januar bis Juni ein Plus im dreistelligen Millionenbereich gemacht. Als Hauptgrund wird die Entwicklung bei den Kraftstoffpreisen genannt. 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
3: Dankeschön, Jan. Wir haben es kurz nach halb. Herzlich willkommen im heißesten Tag der Woche. Der Donnerstag, der dreht heute richtig auf. Wir haben heute um und über 35 Grad dann in der Tagesspitze. Boah, und nur blauen Himmel. Es bleibt wolkenfrei und irgendwie fehlt auch so ein bisschen ein Lüftchen zwischendurch mal. Das kommt dann eher morgen. Also morgen haben wir es schwülwarm. Erstmal sonnig zum Tagesstart und dann ab Feierabend rein in die Nacht, immer wieder Wind und der bringt uns dann ja auch Schauer und Gewitter mit. Die krachen dann rein, auch über Samstag und Sonntag und es wird dann ein bisschen kühler wieder. Normales Sommerwetter jetzt fürs Wochenende, dann auch die nächsten Tage. Das ist das Euroherz-Wetter, euer Wetter für die Region.
4: Hallihallo auf die Straßen um kurz nach 5:30. Hier ist der Radio Euroherz Verkehrsservice. Ohne Staus und Blitzer, gute Fahrt euch.
5: 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Hier sind Julia Zeilinger und Tobias Schmalfuß.
4: Morgen.
3: Ciao, guten Morgen.
4: Schönen Donnerstag. Der Jan ist noch hier mit den Nachrichten aus der Region.
2: Morgen.
4: Hat euch der Vollmond auch so fertig gemacht? Meine Fresse, war das hell heute Nacht. Null geschlafen.
3: So was juckt mich aber gar nicht. Ich finde es aber toll, denken wir auch schön. Macht die Augen zu und dann ist da finster. Mhm.
6: Ja, also bei mir auch. Ich kann da schlafen.
4: Beneidenswert. Kommt gut in den Donnerstag, hallo.

0: Guten Morgen euch am Donnerstag. Ihr geht heute fluffig in den Tag mit ja, irgendwas Luftigem, das ihr euch heute aus dem Kleiderschrank zieht. Wir haben heute 35 Grad, damit der heißeste Tag der Woche. Und es bleibt komplett sonnig bis rein in den Feierabend.
1: Alles okay auf den Straßen heute Morgen. Ihr wisst, wenn es was gibt, dann meldet ihr euch schnell per WhatsApp oder ihr ruft uns an und dann können wir es mit durchsagen. Euch einen schönen Donnerstag mit Radio Oberherz. Guten Morgen.

0: Euch einen schönen guten Morgen mit Passenger bei uns auf der besten Playlist. Schöne Abkühlung fürs Hirn an so einem heißen Tag. Stellt euch vor, ihr steht in der Eishalle in der Netsch Arena.
1: Ja, das kühlt dann, wenn genau. Schon Eis da ist.
0: Ja, die Säberwölfe sind ja gerade in der Sommerpause, aber zimmern gerade ihr Wolfsrudel zusammen. Und da gibt es ein Update.
1: Ja, also wir haben ja den Stammtorhüter Michel Weidekamp. Aber die Frage ist, wer spielt denn dann noch auf der Ersatzposition? Und da gibt es jetzt eine Verpflichtung. Alexander Rose heißt der Neue zwischen den selben Pfosten. 21 Jahre alt, hat schon auch mal die L2-Erfahrung gesammelt in Rosenheim. War jetzt aber zuletzt bei den Eagles Essen unter Vertrag. Und er kommt jetzt nach Selb ab der neuen Saison. Wie ist es in der Stadt?
2: Ich hatte bereits die Möglichkeit, den Standort zu besuchen, mir die Umgebung mal genauer anzuschauen. Mir gefällt sehr gut die Region, die Landschaft und diese Mischung aus Professionalität und familiärem Umfeld hier in Selb, die macht es ganz besonders für mich, denn der Verein ist sehr professionell aufgestellt, aber gleichzeitig merkt man auch, dass einfach ein enger Zusammenhalt herrscht. Man unterstützt sich gegenseitig und ich glaube, dass ich einfach hier ideale Voraussetzungen habe, mich sowohl als Mensch als auch als Torhüter weiterzuentwickeln und die nächsten Schritte in meiner Karriere gehen kann.
1: Und er hat natürlich auch schon gehört, dass dieselbe Fans Bombe sind und
0: ja, gut,
1: einschlagen.
0: Das ne? Weiß jeder, oder?
1: Und da hat er natürlich dann auch Bock drauf, nach Selb zu kommen. Wir sind gespannt, wie er sich schlägt. Dann ab Mitte September starten ja dieselbe Wölfe in die neue Oberliga-Saison.

0: Morgen. Wünschen Julia und Tobi auch ein Wespennest zu Hause. Ui. Also im Holzstand. Ich lasse das jetzt auch dort, weil bis ich das Holz mal brauche, sind die Wespen wieder ausgeflogen. Das
1: stört aber dich da nicht. Hm?
0: Nee, gar nicht. Aber es gibt Orte, da stört es vielleicht bei euch zu Hause wirklich. Mhm. So ein Wespennest. Und dann braucht man Experten, die es einfach wegmachen.
1: Das stimmt, ja. Und das ist ja Gott sei Dank der Fall, dass es die hier gibt in der Region. Dazu gehört unser Werbepartner, die Fortuna GmbH hier aus Hof. Mhm. Und das ist ein ganz spannendes Thema, was sich damit jetzt auch auftut. Denn Fortuna warnt jetzt auch vor Trittbrettfahrern. Also du hast genau diese Situation, guckst dann im Netz nach Schädlingsbekämpfung. Da landest du dann leider meist oft eben nicht bei regionalen Fachbetrieben. Und ja, dann wird deine Situation irgendwo dann auch ausgenutzt. Ja. Heute Morgen mit bei uns Matthias Burger, der Geschäftsführer der Fortuna GmbH hier in Hof.
2: Leider gekaufte Seiten von einmaligen Firmen, die kurzfristig am Markt sind und mit völlig überteuerten Preisen die Kunden übertölpeln. Der Kunde möchte einfach nur, dass sein Problem gelöst wird und ist bereit, auch eine hohe Summe zu bezahlen. Wir sind lange am Markt, sind seriös, DIN ISO-zertifiziert, aus Hof und für die Hofer Region tätig. Mhm.
0: Immer wieder treten diese Firmen auf, die dann eben nur kurzfristig da sind und die Notlage völlig ausnutzen. Und gerade jetzt in der Wespensaison ist das ein Riesenproblem.
2: Leider gekaufte Seiten von einmaligen Firmen, die kurzfristig am Markt sind und mit völlig überteuerten Preisen die Kunden übertölpeln. Der Kunde möchte einfach nur, dass sein Problem gelöst wird und ist bereit, auch eine hohe Summe zu bezahlen. Wir sind lange am Markt, sind seriös, DIN ISO-zertifiziert, aus Hof und für die Hofer Region tätig.
0: Mhm. Also, wer wegen eines Wespennests oder Schädlingen wie Mäusen, Ameisen oder anderen Hilfe braucht, bitte genau hinschauen, wen er beauftragt und bitte auch das Unternehmen aus Hof. Fortuna ist hier bei uns in der Region übrigens der einzige zugelassene seriöse Schädlingsbekämpfer.

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1: Ich bin Joshua Heise. Guten Morgen. Die Deutsche Bahn legt heute ihre Halbjahresbilanz vor. Medienberichten zufolge hat der staatseigene Konzern in seinem Kernbereich schwarze Zahlen geschrieben. Zum ersten Mal seit 7 Jahren. Mehr von Moritz Einzel.
2: Mit ihrem Kerngeschäft hat die Bahn laut Bild und Spiegel von Januar bis Juni ein Plus im dreistelligen Millionenbereich erzielt. Rund 960 Millionen Fahrgäste waren demnach 17 Millionen mehr als im Vorjahr und damit ein neuer Rekord. Als Hauptgrund wird die Entwicklung bei den Kraftstoffpreisen genannt. Da sind viele vom Auto auf die Bahn umgestiegen, vor allem Pendler im Nahverkehr.
1: In mehreren Regionen Frankreich sind erneut Waldbrände ausgebrochen. Betroffen ist unter anderem das Departement Var. Dort mussten bis zu 700 Menschen evakuiert werden. Auch in Spanien ist ein neues schweres Feuer ausgebrochen, in einem Nationalpark an der Grenze zu Portugal. In Griechenland wütet ein Waldbrand auf Kreta. Dort kamen 2 Feuerwehrleute bei Löscharbeiten ums Leben. Das anhaltende Niedrigwasser schränkt den Schiffsverkehr auf dem Chiemsee ein. Wie die Chiemsee-Schifffahrt mitgeteilt hat, können die Anlegestellen Seebruck und Überseefeldwies ab Montag vorerst nicht mehr angefahren werden. Die nächstgelegenen Anlegestellen befinden sich in Gstaad und Kieming. Die UEFA will sich gegen Pläne von FIFA-Chef Infantino wehren, Vermarktungsanteile an Weltmeisterschaften an Investoren zu verkaufen. Auch FC Bayern Sportvorstand Max Eberl hat sich dagegen ausgesprochen. Er sagte, der Fußball sei ein Spiel und die FIFA dafür da, dieses Spiel in Formen und Regeln zu bringen und Weltmeisterschaften auszurichten, nicht nur um Profit zu machen.
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3: Mit Jan Gebelein. Die Patienten der Bezirksklinik in Riau sind momentan in einem Interimsbau untergebracht. An den eigentlichen Gebäuden steht eine Generalsanierung an. Dazu gab es jetzt im Bezirkstag ein Update. Derzeit geht es um den Vorentwurf. Ziel ist es, für das über 70 Millionen Euro teure Projekt Fördermittel zu bekommen. Auch an den anderen Klinikstandorten des Bezirks rollen im Moment die Bagger. Alle Baustellen sind im Kostensoll und schreiten gut voran. Auf den Autobahnen müssen Autofahrer in den kommenden Tagen Geduld mitbringen. Heute startet Baden-Württemberg in die Sommerferien. Mit Bayern haben morgen dann alle Bundesländer frei. Die Autobahnen

0: Bahn GmbH rechnet deshalb mit einem erhöhten Reiseverkehr. Zu den Hauptreiserouten zählt wie immer die A9 bei uns in Oberfranken. Dazu kommt noch die Großbaustelle bei Bad Benneck-Himmelkron, die für zusätzliche Verzögerungen sorgt. 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
1: Dankeschön fürs Update. Heute wird's heiß, heißer, am heißesten. Heute ist der Donnerstag mit Sonne von morgens bis abends und heute auch saftigen 35 Grad. Wow. Morgen, der Freitag, auch erst nochmal sehr intensiv. Bis zum Nachmittag haben wir auch da schwülwarme Temperaturen. Immerhin auch zwischendurch schon mal ein paar Wolken. Und am Abend können wir mit Schauern und Gewittern rechnen, die sich so ein bisschen reinziehen, auch ins Wochenende. Also auch da haben wir immer mal wieder graue Phasen, immer mal wieder ein Schauer mit dabei. Und das merken wir auch bei den Temperaturen. Die gehen dann damit auch ein bisschen zurück, wieder schön zum Durchatmen. Mhm. Auf 25 bis 30, das ist immer noch viel, aber die große Hitze ist dann mit heute auch geschafft. Das ist das Euroherz-Wetter, euer Wetter für die Region.
2: Morgen auf die Straßen, der Radio Euroherz Verkehrsservice ist hier. Ohne Staus und Blitzer bis jetzt. Wenn ihr was habt für uns, kurz Bescheid sagen. 09281 880 880. Danke euch.
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2: Morgen. Schönen Donnerstag wünschen wir euch. Jetzt zum Familiennachmittag. War auf dem Volksfest ein bisschen was los. Aber die Fahrgeschäfte bringen ja auch Abkühlung. Ja, wenn du ein bisschen rumschwebst.
1: Ja, so ein Kettenkarussell zum Beispiel, ja, da merkst du jetzt nichts. Ist doch herrlich, schön. Ja, und es ist ja jetzt Endspurt beim Hofer Volksfest. Ja. Wir mittendrin, unser Reporter Jermaine Abrams, der checkt gleich für euch nochmal, was ihr unbedingt mal noch probieren solltet.
2: Mhm. Guten Morgen.

0: Gleich wird's Viertel sieben.
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3: Ja, der Festdonnerstag. Heute geht er vielleicht auch mal mit den Kollegen. Schön im Team. Heute Abend, weil der Chef einen Tisch reserviert hat. Heute ist ja Tag der Betriebe. Mhm. Und erfahrungsgemäß geht's da auch mal richtig rund.
1: Ab ins Zelt, ja. Aber eben ab auch mal zu den Fahrgeschäften dann und zu den Essensständen. Ich sage jetzt mal oben auf dem Platz.
3: Ja.
1: Und unser Kollege Jermaine Abrams, der hat sich die Fahrgeschäfte dort auch mal angeschaut.
4: Ich bin jetzt gerade auf dem Hofer Volksfest. Es ist mega viel Stimmung. Die Sonne scheint und die Besucher gehen aus und ein. Das ist einfach der Wahnsinn. Ich schaue mir jetzt einfach mal an.

0: was für verschiedene Fahrgeschäfte es gibt, was es hier zum Knabbern gibt. Also ich mache praktisch eine Art Volksfest-Check. Und deswegen bin ich genau hier bei der ersten Maschine hier beim Breakdance. Mit mir zusammen ist die Kisha. Hallo, servus.
1: Hi, freut mich.
0: Ich sehe gerade, es ist auch noch gleichzeitig live.
1: Genau. Immer schön mit unseren ganzen Fans in Kontakt bleiben, ist uns wichtig. Man denkt immer, Schaustellerei ist nur mit einem Fahrgeschäft irgendwas zu tun. Nein, wir haben auch echt eine große Fanbase. Kannst du auch da hinten sehen. Wir haben viele Bilder, Fotos, wow, die immer gern gemacht werden. Also wir haben auch schon ein paar Groupies so am Start.
0: Du bist jetzt praktisch die Stimme, die jetzt das Breakdance ein bisschen aufheizt, oder?
1: Genau, ich bin die Stimme, die die Stimmung hier drin macht. Ich mache die Musik, ich mache die Stimmung, ich mache die Lichter, Feuer, Nebel, alles, was dazugehört, die komplette Show. Und dafür bin ich zuständig.
0: War super, der Breakdance.
2: Ja, sehr.
0: Was? Ist euch nicht schwindelig?
2: Nein, gar nicht. Nur ein bisschen schlecht, aber alles super.
0: Auf dem Hofer Volksfest, da gibt es ja nicht nur wahnsinnig viele Fahrgeschäfte, sondern man kriegt ein bisschen Hunger. Und deswegen gibt es hier den Schwammerl Express. Ich stehe hier zusammen mit der Mitbetreiberin der...
3: Stefanie Heimerl.
0: Servus. Schwammerl Express, ihr macht jetzt nur Pilze oder was? Worum kann man sich das vorstellen?
3: Wir sind ein veganer, vegetarischer Imbiss. Wir haben Champignon mit Zwiebeln, wir haben Champignon im Teig, Blumenkohl, Süßkartoffeln und Zwiebelringe.
0: Wie lange seid ihr denn eigentlich schon hier?
3: Seit 22 Jahren. Also hier sind auch unsere Kinder mit aufgewachsen. Und ja, seit 22 Jahren und wir kommen sehr gerne hierher.
0: Ich bin jetzt direkt vor der Fritteuse, zusammen auch mit dem Niklas hier. Servus.
4: Servus, hallo.
0: Es ist ganz schön warm. Also wie hält man das denn aus?
4: Ja, viel Pause machen, was trinken ab und zu. Aber es hält man gut aus und der Durchzug.
0: Respekt.
4: Dankeschön.
0: Was ist denn das?
5: Gebackene Champignons und gebackener Blumenkohl.
0: Und wie schmeckt es denn?
5: Sehr gut. Sehr, sehr lecker.
0: Okay. Mal was anderes.
5: Ja, auf jeden Fall.
6: Jermaine mit seinen Eindrücken direkt vom Hofer Volksfestplatz. Jetzt am Nachmittag habe ich unsere Kinder zu Hause gesehen. Die waren blass und hatten dann mal wieder rotes Gesicht und weiße Punkte drin. Die waren im Chaospendel gehockt.
7: Oh Gott, das ist das ganz Riesenteil, ne? Ja. Das ist ja größer als das Riesenrad.
6: So, wenn uns jemand 250 Euro zahlt, überlegen wir es uns, ob wir nochmal einsteigen. Ansonsten nie wieder.
7: Ach du lieber Schwan. Nee,
6: das Chaospendel. Ja, das hat der Jermaine übrigens auch mal gecheckt, das Chaospendel. Das machen wir dann ab 7 hier bei Radio Auf.
7: Guten Morgen.

0: Das Beste ist heute, keine Hektik, kein Stress, alles ruhig angehen, durchschnaufen, Wasser trinken und vielleicht die eine oder andere Pause mehr machen. Heute ist der heißeste Tag der Woche. Hier bei uns in der Region reden wir davon um die 35 Grad, bleibt komplett sonnig.
1: Alles okay auf den Straßen momentan, keine Staus oder Blitzer, kommt gut an.
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0: Snow Patrol sind übrigens so richtig erst bekannt geworden, weil sie mal die Vorband von U2 waren.
1: Das war dann der Push.
0: Genau. Ja. Gleich auf der Playlist Shut Your Eyes bei uns. Guten Morgen.
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13: Mit Jan Gebelein. Guten Morgen. Diese Entscheidung hatte für viel Kritik gesorgt. Der ehemalige Bamberger AfD-Kreisrat Michael Gänniges hat die Ehrenmedaille des Bezirks Oberfranken bekommen. In der letzten Sitzung vor der Sommerpause war die Auszeichnung jetzt nochmal Thema im Bezirkstag. Euroherz-Reporter Luca Diederichs berichtet.
14: Künftig sollen vorgeschlagene Personen vor einer Ehrung intensiver geprüft werden, unter anderem auf extremistische oder radikale Positionen. Außerdem ist eine Eigenerklärung der Kandidaten geplant. Auch der Entzug einer Ehrenmedaille soll künftig klar geregelt werden, etwa bei verfassungsfeindlichen Aktivitäten oder schweren Straftaten. Wie Bezirkstagspräsident Henry Schramm auf der Sitzung berichtete, hat Gänniges die silberne Ehrenmedaille und die Urkunde inzwischen zurückgegeben.
13: Die Bauarbeiten am neuen Walderlebniszentrum in Mehlmeisel laufen seit etwas mehr als einem Jahr. Die sind nun so weit fortgeschritten, dass heute das Richtfest ansteht. Dazu kommt hoher politischer Besuch aus München. Bayerns Verkehrsminister Christian Bernreiter kommt am frühen Nachmittag ins Wichtelgebirge, genauso wie Landwirtschaftsministerin Michaela Kaniber. Das Walderlebniszentrum ist neben dem Wildpark Waldhaus Mehlmeisel angesiedelt. Es soll künftig das Bewusstsein fürs Thema Wald, Natur und Forstwirtschaft stärken. Workshops und Veranstaltungen sollen darin ebenfalls möglich sein. Voraussichtlich kommendes Jahr soll das Walderlebniszentrum fertig sein. Der Bau kostet über 7 Millionen Euro. Nicht nur die Politik hält diesen Termin für wichtig, auch die Bürgerinitiative gegen den möglichen Bau von Windkraftanlagen hat sich das Richtfest zum Anlass genommen, auf ihr Anliegen aufmerksam zu machen. Sie haben für heute Nachmittag zu einer Demo aufgerufen. Damit wollen sie den Bau von Windrädern in direkter Nähe zum Wildpark und zum Walderlebniszentrum verhindern.
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13: Die Deutsche Bahn legt heute ihre Halbjahresbilanz vor. Medienberichten zufolge hat der staatseigene Konzern in seinem Kernbereich schwarze Zahlen geschrieben, zum ersten Mal seit 7 Jahren. In mehreren Regionen Frankreichs sind erneut Waldbrände ausgebrochen. Betroffen ist unter anderem das Département Var. Dort mussten bis zu 700 Menschen evakuiert werden. Auch in Spanien ist ein neues schweres Feuer ausgebrochen, in einem Nationalpark an der Grenze zu Portugal. In Griechenland wütet ein Waldbrand auf Kreta. 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
15: Dankeschön, Jan. Kurz nach 6:30 haben wir es. Wenn ihr heute Schokolade einkauft, die ist geschmolzen, bis ihr daheim seid. So warm ist es heute. Bis zu 35 Grad, der wärmste Tag der Woche. Und von morgens bis abends Sonne. ist auch

0: ganz windstill. Also da braucht man halt wirklich ein schattiges Plätzchen und einen guten Ventilator. Morgen, der Freitag, der ist so ein bisschen, ja, schon drückend, schwülwarm und gewitterig. Erstmal sonnig, aber im Tagesverlauf dann eher so Nachmittag, abends immer wieder Schauer und Gewitter mit dabei. Und damit kommt dann auch so ein bisschen die Abkühlung fürs Wochenende, Gott sei Dank. Es ist zwar so, dass es jetzt im Euroherz-Ausblick meistens sehr sonnig bleibt, bei Werten um und über 25 Grad, aber es ist jetzt nicht mehr so, so extrem heiß. Das ist das Euroherz-Wetter, euer Wetter für die Region.
1: Kurz nach 6:30 alles, Paletti auf den Straßen, keine Staus, keine Blitzer. Wenn ihr was habt für uns, sagt heute Morgen Bescheid per WhatsApp oder Anruf 09281 880 880.
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1: Morgen zusammen, morgen. Schönen Donnerstag. Also heute wird es nochmal richtig warm. Die 35 Grad, sagt Julia. Wo kühlt euch, ihr euch runter, so wenn ihr nachmittags Feierabend habt?
0: Ich muss sagen, das finde ich ganz, ganz nice zum Machen, einfach mal bummeln zu gehen in verschiedenen Geschäften. Weil da ist keiner. Irgendwie hat das Nachmittag keiner auf dem Schirm. Alle rammeln ins Freibad oder so. Und die Shops sind ja alle klimatisiert und du hast die freie Auswahl an Umkleidekabinen.
1: Du erzählst uns doch da jetzt was. Machst du das wirklich?
0: Ja, das okay. Habe ich am Nachmittag gemacht. Heute mache ich auch noch ein paar Besorgungen. Aha, das ist super.
1: Ja, glaube ich. Jan, bei dir? Ja,
3: also ich muss sagen, ich habe das auch festgestellt. Ja, nur beim Einkaufen schon so.
0: Ja.
1: Im Supermarkt, ja.
3: Ich muss sagen, auch gestern war es bei mir daheim auch noch recht frisch. Es war auch noch ganz angenehm, aber ich glaube, das hat sich heute dann auch geändert, wenn es aufgeheizt ist.
1: Kühlt ihr euch runter hier in der Region? 09281 880 880. Könnt ihr mitquatschen heute Morgen. Schönen Donnerstag.

0: Einen schönen vorletzten Schultag heute wünschen Julia und Tobi.
1: Morgen euch. Ja, und dann sind doch die ersten heute schon abgezwitschert, oder? Die ersten sind doch schon weg. Kommen gar nicht mehr.
0: Wir haben jetzt neulich ja auch die Geschichte gehört im Euro Herz Morgen. Die habt ihr uns erzählt, dass ihr also am letzten Schultag das Kind krank gemeldet habt und seid schon zum Flughafen gefahren, weil der Flug eben auch ein bisschen günstiger war.
1: Ja, gut, aber auch ein mulmiges Gefühl gehabt. So, das hoffentlich werden wir nicht erwischt, ja? Weil es ist ja schon so, dass an Bahnhöfen und Flughäfen das kontrolliert wird. Sind da schulpflichtige Kinder unterwegs oder Familien? Was droht einem denn dann in dem Fall?
0: Das hängt davon ab, wo die Familie wohnt. Häufig sind so bis zu 1000 Euro Bußgeld möglich, wenn man dann erwischt wird. Teilweise gab es aber auch schon 2500 Euro. Entscheidend ist außerdem, wie lange das Kind fehlt in der Schule und ob die Familie das schon mal gemacht hat oder schon mal irgendwo aufgefallen ist. Dann wird es natürlich auch teurer.
1: Ja. Also günstigerer Flug, weniger Stau, das ist alles cool. Das sind aber keine Gründe dafür, dann das Kind vom Unterricht zu befreien. Und wenn es erwischt wird, ist das Urlaubsgeld

0: Heute Morgen schön Sonne, schön warm. Das ist jetzt noch ganz angenehm bei 17 bis 20. Nachher schwitzen wir bei 35. Bleibt auch wirklich komplett bei blauem Himmel heute, ohne Wolken und ohne schönes Lüftchen.
1: Ja, gut.
0: Ja.
1: Da gehen wir durch heute und schauen doch schnell auf die Straßen.
0: Da fließen wir durch, ja.
1: Alles frei, aktuell keine Staus, keine Blitzer. Kommt gut an.

0: Schönen guten Morgen euch mit Tobi und Julia. Heute schickt ihr mal einen Bussi an den Lieblingsfreund oder die beste Freundin. Heute ist nämlich Internationaler Tag der Freundschaft. Das ist doch was Schönes.
1: Julia, wir haben heute Morgen deine beste Freundin in der Eurats Morning Show, die Sandra.
2: Guten Morgen, ihr beiden. Julia hat mich ja gestern angerufen und hat mir erzählt, Tobi, dass du gerne wissen würdest, warum Julia und ich eigentlich befreundet sind. Und die Frage würde ich gern beantworten. Ich denke, es ist, weil wir uns einfach perfekt ergänzen. Wir können miteinander lachen, wir können miteinander weinen, wir können stundenlang quatschen. Wir durften oder mussten auch schon das ein oder andere jetzt miteinander erleben. Und das schweißt einen natürlich auch zusammen. Und ich glaube, das macht unsere Freundschaft auch aus. Es gibt aber auch noch einen weiteren Grund, warum Julia und ich befreundet sind. Mhm. Und der betrifft dich genauso, Tobi. Und zwar, ich kenne niemanden, der so schlecht pfeift wie Julia. Deswegen würde mir auch da in meinem Leben was fehlen, wenn Julia nicht da wäre. Von daher, ich hoffe, das war dir jetzt Antwort genug. Ja, wenn du noch Fragen hast, kannst du dich gerne melden. Ansonsten wünsche ich euch einen wunderschönen guten Morgen. Trinkt noch einen Kaffee und einen schönen Arbeitstag.
1: Dir auch, Sandra. Danke für deine Nachricht. Pfeifen ist wirklich schlecht von dir.
0: Das ist nicht schlecht.
1: Ja, das stimmt. Ich habe ja mal gesagt, wenn ich mal wirklich irgendwann Hörprobleme habe und taub bin, beteilige ich dich an meinen Kosten fürs Hörgerät, weil das ist echt unfassbar. Ich auch singen. Halt, wo kommt denn das Singen dann noch her?
0: Ich bin halt musikalische.
1: Grüße.
0: Ja, Grüße hast du gesagt. Ich musiziere halt gern und dann müssen schön. Die Menschen, die mit mir Zeit verbringen, damit auch irgendwie klarkommen.
1: Ja. Wie lange seid ihr denn befreundet?
0: Der Witz ist, wir kennen uns schon sau lange, mochten uns aber nie. Ich glaube, so beginnen immer die besten Freundschaften. Aber tatsächlich Freunde, haben wir mal offiziell gesagt, jetzt seit 14 Jahren.
1: Ja, dann nehmt doch heute euren Freund oder eure Freundin mal in den Arm. Trinkt

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2: Ich bin Joshua Heise, guten Morgen.
3: Die Menschheit lebt ab heute über ihre Verhältnisse. Die natürlichen Rohstoffe, die die Erde innerhalb eines Jahres erneuern kann, sind aufgebraucht. Der sogenannte Erdüberlastungstag liegt in diesem Jahr 6 Tage später als 2025. Diana Kramer ordnet ein.
4: Die leichte Verschiebung in diesem Jahr lässt auf den ersten Blick vermuten, dass die Menschheit etwas nachhaltiger lebt. Laut WWF liegt der Grund aber in aktualisierten Daten. Anfang der 1970er Jahre lag der Erdüberlastungstag noch Ende Dezember. Die Lücke zwischen dem hohen Ressourcenverbrauch der Menschheit und der Regenerationsfähigkeit der Erde wird also Jahr für Jahr größer.
3: Die einen können es kaum erwarten, die anderen zittern jetzt schon. Morgen gibt's in Bayern Zeugnisse. Die Kinderschutzexpertin Schreiner Hirsch rät Eltern, auch bei schlechten Noten erst einmal durchzuatmen und das Kind in den Arm zu nehmen. Wichtig sei die Botschaft, du bist unser Kind und wir lieben dich. Danach könne man gemeinsam schauen, wie die Noten im nächsten Jahr besser werden können. Der Juli war nach vorläufigen Daten des Deutschen Wetterdienstes der 5. Monat in Folge, der deutlich sonniger war als im vieljährigen Mittel. Dazu gab es vergleichsweise wenig Regen. Genauere Daten veröffentlicht der DWD im Laufe des Tages. Vorab ist aber schon klar, der Juli war einer der 10 wärmsten Juli-Monate seit Beginn der Aufzeichnungen. FIFA-Präsident Infantino hat seine umstrittenen Investorenpläne verteidigt. In einer Videobotschaft bezeichnete er den geplanten Einstieg externer Geldgeber als einmalige Chance für die weltweite Entwicklung des Fußballs. Kritiker werfen ihm vor, vor allem seinen persönlichen Profit im Blick zu haben. Aus Europa kamen Vorwürfe von Bestechung, Erpressung und einem Ausverkauf des Sports.
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5: Mit Jan Gebelein. In der letzten Sitzung vor der Sommerpause hat sich der Bezirkstag mit der Vergabe von Ehrenmedaillen beschäftigt. Die soll künftig strenger geregelt werden. Hintergrund ist die öffentliche Kritik an der Auszeichnung des ehemaligen Bamberger AfD-Kreisrats Michael Genniges. Er hat sie inzwischen zurückgegeben. Künftig sollen vorgeschlagene Personen vor einer Ehrung intensiver geprüft werden, unter anderem auf extremistische oder radikale Positionen. Auch der Entzug einer Ehrenmedaille soll künftig klar geregelt werden. Am neuen Walderlebniszentrum in Mehlmeisel ist heute Richtfest. Da wird unter anderem Landwirtschaftsministerin Michaela Karniber erwartet. Neben dem Wildpark Waldhaus Mehlmeisel soll der 7-Millionen-Euro-Bau die Themen Wald, Natur und Forstwirtschaft in den Mittelpunkt rücken, unter anderem mit Workshops und Veranstaltungen. Gleichzeitig hat eine Bürgerinitiative eine Demo angekündigt. Sie wehrt sich gegen den Bau von Windrädern in direkter Nähe. 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
6: Kurz nach 7, guten Morgen. Heute mit saftig satten 35 Grad. Hurra! Heute ist es der heißeste Tag der Woche und die Schweißperlen, die fließen heute runter. Also schönen Schatten, schön abkühlen, schön Pause machen. Ab morgen wird es sowieso dann einen Ticken entspannter. Wir haben erstmal die erste Hälfte des Freitags zwar noch heiß, um die 30 Grad, aber in der zweiten Tageshälfte, seht ihr schon am Himmel, da haben wir dicke Oschis, da brodeln dann die ersten Gewitter. Am Abend kann es immer wieder krachen und dann wird es auch etwas angenehmer fürs Wochenende. Auch da haben wir ja dann um die 25 Grad, zwar viel Sonne, aber auch immer wieder Schauer und Gewitter mal mit dabei zwischendurch. Das ist das Euroherz-Wetter, euer Wetter für die Region.
7: Kurz nach 7, alles okay auf den Straßen. Wenn es was gibt, meldet euch einfach per WhatsApp oder Anruf. Und dann geben wir es mit durch. 09281 880 880.
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7: Heute ist Tag der Betriebe auf dem Hofer Volksfest. Da laden viele Chefs mal ein.
6: Hoffentlich.
7: Ja, spendier de masse oder Paverst oder ja, sonst noch was. Ein Fahrgeschäft vielleicht heute auch.
6: Ja,

0: Morgen euch mit Radio Eure Herz. Kommt gut zur Arbeit. Einen schönen Donnerstag.
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2: Schönen guten Morgen, schönen Volksfest Donnerstag euch heute. Schönen Tag der Betriebe. Ich werde heute auf jeden Fall noch Kettenkarussell fahren.
0: Wie?
2: Das ist so ein schönes Ritual jedes Jahr. Das ist einmal Pflicht. Da muss ich das machen. Das ist ein schöner Klassiker. Ich finde, dafür wird man auch nie zu alt.
0: Wenn man es verträgt, kann man es machen.
2: Ja.
0: Es gibt auf jeden Fall auch viele Fahrgeschäfte auf dem Festplatz oder Dinge, die sind ganz neu, und die hat unser Kollege Jermaine Abrams schon mal gecheckt für euch.
3: Das Volksfest ist wieder voll im Gange, es sind ganz viele Leute da, es wird ordentlich getrunken und dergleichen. Aber wenn man was trinkt, da wird auch gleichzeitig ein bisschen was gegessen, unter anderem auch was Süßes. Und genau deswegen stehe ich hier beim Waffelmatz zusammen mit den beiden Betreibern, einmal mit dem Matze.
4: Ja, hallihallo.
3: Und einmal mit der Natascha.
5: Ja, hallo.
3: Der Waffelmatz, der hat ja ganz schön viele Sachen hier anzubieten. Was für tolle Sachen habt ihr denn?
5: Wir haben unter anderem natürlich unsere Waffeln am Stiel mit leckeren Soßen, Kaffeespezialitäten und bei der Wärme natürlich und dem Sonnenschein Eiskaffee und Milchshake darf man auch nicht vergessen.
3: Und ich habe auch gehört, anscheinend gibt es auch eine ganz, ganz tolle Spezialität hier. Ein Highlight hier, oder?
6: Ja, also dieses Jahr haben wir dann was ganz Neues und zwar was ganz Besonderes auch für hier fürs Hofer Volksfest das erste Mal. Das ist unsere Waffel. Bowl. Und die kann man dann wirklich ganz individuell zusammenstellen. Das geht los mit einer frisch gebackenen belgischen Waffel. Und dann kann man aus verschiedenen Früchten wählen, aus Toppings, Soßen und natürlich auch das gute Vanilleeis dazu, sodass das alles dann einen guten Abschluss hat mit natürlich viel oder wenig Sahne, wie es jeder möchte.
3: So, jetzt stehe ich auch noch vor dem großen Highlight hier des Hofer Volksfest. Das Chaos-Panel, das ist ja eigentlich schon fast größer als das Riesenrad selbst. Und neben mir ist natürlich der Betreiber des Chaos-Panels, der Willi. Servus.
7: Servus.
3: Wie hoch ist denn das Ding eigentlich?
7: Wir sind fast 50 Meter, also noch nicht ganz, aber wir sind hier höher wie das Riesenrad, wenn wir fahren.
3: Und das Ding schlägt sich über und macht ganz komische Umdrehungen. Geht es eigentlich den Besuchern einigermaßen gut, wenn sie dort überleben?
7: Ja, es ist noch niemand gestorben, es ist auch immer jeder lachend wieder rausgekommen. Also den Spaß, den hat man hier garantiert, aber es ist natürlich einmalig. Es ist etwas, was die Leute sonst nicht erleben und deswegen sind wir auch hier zu Gast auf dem Hofer Volksfest.
3: Seid ihr das erste Mal da?
7: Ja. Also es kommt sehr gut an, wir sind begeistert über den Zuspruch. So haben wir uns vorgestellt, als wir hierher gefahren sind.
3: Ihr drei wart jetzt ja gerade im Chaos-Panel. Wie war's denn?
8: War sehr angenehm, sag ich mal.
3: Angenehm? Das sieht doch gar nicht so angenehm aus.
9: Doch, es war sehr geil. Es ist so ein bisschen hoch, aber geht schon.
10: Es war nicht so schnell, wie man gedacht hat.
11: Am Anfang kommt das Bier hoch, aber dann irgendwann mal im Nachhinein ging es eigentlich schon.
0: Ja, okay, also das
2: Langsam
0: Chaos.
2: Langsam kommt das Bier hoch, alles klar.
0: Das Chaos-Pendel sorgt für Freude, ja. Unsere Kinder waren jetzt nachmittags mal drin, die haben ausgeschaut, also blass und dann wieder rot und gepunktet und...
2: Oh, ich glaube, wenn du aus dem Chaos-Pendel rauskommst, bist du danach geeignet für die Geisterbahn, oder?
0: Ja, so ähnlich.
2: Du also sowieso, du wirst ja nie einsteigen.
0: Ich würde nicht mehr einsteigen, früher hätte ich das gemacht, inzwischen...
2: Also das ist so eine Altersfrage, aha.
0: Wird es mir schlecht bei einer... kleinen Schiffsschaukel.
2: Also, fährst du dann gar nichts mehr?
0: Ich fahre nichts mehr, außer Achterbahn. Aber ansonsten fahre ich nichts mehr, weil es mir einfach speiübel wird. Ich weiß nicht, warum, ob das ab 40 so passiert oder keine Ahnung, was mit mir da ist. Aber ich weiß, dass das Chaos-Pendel viele an Grenzen bringt.
2: Autoscooter wäre vielleicht noch was für
0: das
2: dich.
0: Das geht, ja.
2: Ja, fährt Jermaine Abrams heute Morgen auch noch im Volksfest-Check, dann später hier bei Radio Herz. Guten Morgen.

0: viel Sonne, ganz viel blauer Himmel heute. Am besten habt ihr vielleicht irgendwo ja, so eine kleine Wasserschale unterm Schreibtisch oder dann auch im Swimmingpool schon aufgepumpt. Zur Abkühlung. Heute der heißeste Tag mit 35.
1: A9 in Richtung Nürnberg zwischen Markt Schorgast und dem Dreieck Bayreuth-Kulmbach stockender Verkehr. Und A9 Richtung Berlin zwischen Bergbad Steben und Bad Lobenstein 1 Kilometer Stau an der Baustelle.
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0: Guten Morgen, wir reden heute übers Hofer Volksfest und die Fahrgeschäfte, die es dort gibt in diesem Jahr.
1: Ja, die du alle nicht mehr fahren kannst, weil ich habe heute Morgen gelernt, Ü40 geht irgendwie Fahrgeschäft nicht mehr, zumindest bei Tobi.
0: Ja.
1: Die ist ja eine Schiffsschaukel schon zu viel.
0: Mir ist alles schon zu viel, was sich dreht oder irgendwie schaukelt, ja. Da könnte ich brechen ohne Ende. Entschuldigung, wenn ich das so sagen will.
1: Aber das hat sich erst entwickelt bei dir, ne?
0: Ja, das ist erst so vielleicht ab 30, Mitte 30 oder so gekommen. Vorher habe ich eigentlich viel vertragen.
1: Okay. Ja, okay. Du bist nicht allein, Tobias.
2: Einen wunderschönen guten Morgen, ihr zwei. Ja, Tobi, ich habe das gleiche Problem. Ich habe auch die 4 davor und irgendwie irgendwas fahren geht gar nicht mehr. Mein Glück ist, ich habe einen 2,5-jährigen Sohn und mit dem fahre ich immer auf dem Kinderkarussell mit.
0: Das geht.
2: Ja, das macht auch Spaß.
0: Danke dir, Christian, fürs Mitreden. Es liegt wirklich daran, dass man im Alter nachlassenden Gleichgewichtssinn auch hat und dass zum Beispiel dann eben auch das Gehirn sich wirklich schwer tut, das alles auszugleichen, so diese Sturzbewegungen oder Drehungen oder wie auch immer. Und deswegen verträgt man es dann halt schlechter als in jüngeren Jahren.
1: Okay, naja. Schade. Hoffentlich ist das nicht bei mir so, weil ich lieb's gerade noch.
0: Es ist ja auch nicht bei jedem so. Es ist nur bei manchen so.
1: Okay.
0: Ja. Ich gehöre dazu. Gut.

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13: Mit Jan Gebelein, guten Morgen. Die Städte und Gemeinden haben es immer schwerer, einen ausgeglichenen Haushalt aufzustellen. Helmbrechts hat erst kürzlich nachbessern müssen. Auch Regnitz-Losau hat nur eine Teilgenehmigung für den Haushalt bekommen. Der Stadtrat musste deshalb nochmal Änderungen vornehmen, so Bürgermeister Jürgen Schnabel.
14: Vor allem den Breitbandausbau nicht wie geplant ab 2027 in die Ausschreibung zu geben, um den voranzutreiben, sondern mit dieser Ausschreibung bzw. Vergabe noch zu warten. Möglicherweise müssen wir dieses Vorhaben 1-2 Jahre

0: schieben und es wird sich vermutlich noch nicht beginnen lassen.
1: Regnitz-Losau investiert im Moment auch erheblich in die Wasserversorgung. Die Feuerwehr soll künftig noch besser mit den Nachbarkommunen Trogen, Gattendorf und Triebel im Vogtland zusammenarbeiten. Die Grünen hatten außerdem vorgeschlagen, der Zukunftsenergie Nordostbayern beizutreten. Dazu soll die Gemeindeverwaltung jetzt weitere Infos einholen. Vor der Sommerpause war auch in anderen Entscheidungsgremien noch eine Sitzungswoche angestanden, so auch beim Bezirk Oberfranken. Der Bezirkstag hat sich unter anderem mit den Gesundheitseinrichtungen des Bezirks beschäftigt, darunter auch das Bezirkskrankenhaus in Riau. Ein Interimsbau ist derzeit schon in Benutzung, heißt es aus der Sitzung. Bis die eigentliche Generalsanierung geschafft ist, kommen die Patienten hier unter. Derzeit wird am Vorentwurf für die Generalsanierung an den Bestandsgebäuden gearbeitet. Ziel ist es, dass über 70 Millionen Euro teure Projekt ins Krankenhausprogramm 2030 aufnehmen zu lassen, um damit Fördermittel zu bekommen. Eine neue Hitzewelle ist da, mit Temperaturen von bis zu 35 Grad. Heute steht der Höhepunkt in der Euroherzregion an. Das belastet nicht nur uns Menschen, sondern auch die Pflanzen und Bäume. Die Stadt Plauen setzt bei der anhaltenden Trockenheit auf ein bewährtes Gemeinschaftsprojekt. Wie sie schreibt, Plauen gießt gemeinsam. An verschiedenen Stellen gibt es Wassertanks, aus denen die Plauener Wasser entnehmen und Bäume in ihrer Umgebung gießen dürfen. Die stehen zum Beispiel in der Elsteraue bei der Kita Regenbogen, im Stadtpark an der Vogelvoliere oder bei der Feuerwehr in Großfriesen. Auch Gießkannen könnt ihr euch dort leihen. Eine Liste mit allen Standorten findet ihr über unsere Website. Empfohlen ist es, bis weit in den Herbst hinein zu gießen, damit das Stadtgrün gesund bleibt.
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1: Die Menschheit lebt ab heute über ihre Verhältnisse. Die natürlichen Rohstoffe, die die Erde innerhalb eines Jahres erneuern kann, sind aufgebraucht. Der sogenannte Erdüberlastungstag liegt in diesem Jahr 6 Tage später als 2025. Die einen können es kaum erwarten, die anderen zittern jetzt schon. Morgen gibt's in Bayern Zeugnisse. Die Kinderschutzexpertin Schreiner Hirsch rät Eltern, auch bei schlechten Noten erst einmal durchzuatmen und das Kind in den Arm zu nehmen. Danach könne man gemeinsam schauen, wie die Noten im nächsten Jahr besser werden können. 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
3: 3 Minütchen nach 7:30. Durchlüften, nochmal frische Luft rein in die Bude. Und dann im Laufe des Tages gehen wahrscheinlich überall die Jalousien zack runter. Jawohl. Und dann rauschen die Ventilatoren. Heute ist der heißeste Tag der Woche. 35 Grad und es bleibt komplett sonnig heute. Morgen sind dann schon wieder mal ein paar Wolken unterwegs und wir haben leichte Böen und damit kommen dann auch für den Abend stellenweise Schauer und Gewitter zu uns und die werden wir am Wochenende auch immer mal wieder zwischendurch mit haben und es ist nicht mehr ganz so heiß. 25 bis 30 dann jetzt im Ausblick. Das ist das Euroherz-Wetter, euer Wetter für die Region.
4: A9 Richtung Nürnberg, zwischen Markt Schorgast und dem Dreieck Bayreuth-Grünbach, 3 Kilometer stockend. Ansonsten ist alles gut. Staus und Blitzer meldet ihr uns immer über die 09281 880 880. Danke euch.
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3: Morgen! Ja, im Endspurt vor den Sommerferien, vor der dicken Urlaubszeit. Für Tobi geht's dann auch weg, oder? Wo geht's hin?
5: Und irgendwann bleib ich dann durch.
3: Ach Gott.
5: Soll es liegen und stehen, geh von der Hand für
4: immer fort. Ja, es geht in die Berge.
5: Darauf gebe ich dir mein Wort.
4: Und irgendwann bleibe ich dann auch dort.
3: Okay, ja. Ich fände es schön, wenn es wiederkommt, heuer zumindest erstmal. Und wo auch immer ihr hinfahrt, ne? Ihr wollt ja alle happy im Urlaub sein und auch wieder happy zurückkommen. Und da gibt es einfach ein paar Regeln in anderen Ländern, die sind nice to know. Und die checken wir gleich hier bei uns.
4: Ja,

0: am Donnerstag. Es geht jetzt für euch in die Ferien, in den Urlaub und vielleicht auch mit dem Auto weg in den nächsten Tagen oder Wochen. Und damit ihr euch nicht ärgert, haben wir mal gecheckt, was gilt denn, wenn ihr mit dem Auto unterwegs seid. Und Tobi ist ja unser Verkehrsexperte hier am Morgen. Du hast das mal im Blick.
1: Ja, also in Slowenien zum Beispiel gibt es die Regel, beim Rückwärtsfahren immer Warnblinker einschalten.
0: Okay.
1: In Spanien ist es verboten, andere mit einem Privatfahrzeug abzuschleppen. In Griechenland gibt es Halteverbotsschilder mit einer senkrechten Linie in der Mitte in ungeraden Monaten, mit zwei in geraden. Italien ist sehr streng, wenn jemand besoffen fährt mit 1,5 Promille oder mehr, da kann sogar das Fahrzeug zwangsversteigert werden.
0: Ja, krass. Ich weiß auch, in der Schweiz ist es ja so ultra teuer.
1: Ja. In der Schweiz zum Beispiel gibt es bei schweren Verkehrsverstößen Geldbußen von umgerechnet über 10.000 Euro. In Griechenland kostet es 1.500 Euro, wenn im Auto Kinder unter 12 sind und gleichzeitig geraucht wird. Und Österreich kann um die 2.000 Euro verlangen, wenn Einsatzfahrzeuge im Verkehr behindert werden. Das sind so die Regeln. Ich empfehle euch, vor eurer Urlaubsfahrt in das jeweilige Land einfach mal kurz zu checken, was gilt da, was ist anders. Das hat zum Beispiel der ADAC super im Überblick und da könnt ihr euch mal kurz informieren. Ja. Und seid dann eben auch fest, wenn ihr dorthin fahrt.
0: Sehr gut, danke.

0: Heute müssen wir die Kräfte ein bisschen einteilen und schön Pause machen. Heute ist der heißeste Tag. Der Donnerstag liefert uns 35 und stahlblauen Himmel.
1: A9 Richtung Nürnberg. Zwischen Marktschorgast an dem Dreieck Bayreuth-Kulmbach 2 Kilometer Stau. Hier 5 Minuten Zeitverlust aktuell. Und A9 Richtung Berlin zwischen Bergbad Steben und Rudolfstein dichter Verkehr. Hier der Zeitverlust aktuell auch bei 5 Minuten. Fahrt vorsichtig und wenn ihr den ersten Blitzer des Morgens habt, meldet euch, den geben wir dann gleich mit durch über die 09281 880 880.
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1: Jawohl, heute ist ja Hofer Volksfest mit dem Tag der Betriebe und da ist heute auch das Handwerk, das mitfeiert. Schau, ohne das Handwerk funktioniert auch das Hofer Volksfest nicht, gell?
0: Wer legt denn sonst die Leitungen? Wer macht den Strom?
1: Kühlung.
0: Ja, kocht was.

0: Oder ja, ohne Handwerk gäbe es kein Bier.
1: Das stimmt. Und deshalb wird heute auch mit den Handwerkern hier in der Region gefeiert. Und zwar mit der Handwerkerkneipe. Marco Chemnitzer von der Kreishandwerkerschaft.
2: Die Handwerkerkneipe ist eine gute Möglichkeit, dass sich Handwerker nach Feierabend treffen, dass interessierte Leute an den Tisch der Handwerker kommen können, dass man sich austauscht in der Gesellschaft, aber natürlich auch vor allem unter den Handwerkern. Und heute ist die Handwerkerkneipe am Volksfest. Ab 17.30 Uhr geht's los. Tische sind reserviert im überdachten Bereich, was man heute nicht braucht, aber vor dem Zelt. Herzliche Einladung an alle.
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16: Ich bin Joshua Heise. Guten Morgen. Schottendicht, Lüftung an. Der Deutsche Wetterdienst erwartet für heute in Bayern den Höhepunkt der Hitzewelle. Bis zu 40 Grad sind etwa in Unterfranken möglich. Darauf folgen am Abend heftige Schauer und Gewitter. Die Hitze bedeutet auch wieder eine hohe Waldbrandgefahr. Deshalb sind in Niederbayern und der Oberpfalz Beobachtungsflüge unterwegs. In den nächsten Tagen dann auch in Ober- und Unterfranken. Die Deutsche Bahn stellt heute ihre Halbjahresbilanz vor. Trotz schwacher Pünktlichkeitsquote und maroder Infrastruktur berichten Medien von einem Plus im Kerngeschäft. Im letzten Jahr lief es da noch anders. Uli Reitinger berichtet.
17: 2025 verzeichnete die Bahn einen Milliardenverlust. Verkehrsminister Schnieder agierte glücklos und musste gehen. Sein Nachfolger Steffen Bilger wird sich die Bilanz heute ganz genau anschauen. Der Konzernumbau mit Stellenstreichungen und einem Sanierungsprogramm im Fernverkehr ist bereits in vollem Gange. Besonders kritisch ist die Lage bei DB Cargo. In der Güterverkehrssparte sollen 6.200 Stellen wegfallen.
16: In Deutschland haben Blitze im letzten Jahr deutlich weniger Schäden angerichtet als im Jahr davor. Laut Gesamtverband der deutschen Versicherungswirtschaft gab es 180

0: 80.000 versicherte Schäden, ein Rückgang um 40.000. So ging auch die gesamte Schadenssumme um 30 Millionen auf 310 Millionen Euro zurück. Im letzten Jahr hat es nicht einmal halb so viel geblitzt wie 2024. Verstößt das Weiterleiten privater Chats an Dritte gegen das EU-Datenschutzrecht? Das ist heute Thema am Bundesgerichtshof. Hintergrund ist ein Streit zwischen zwei ehemaligen Freundinnen. Eine der beiden hatte Nachrichten der anderen über die Verhältnisse an ihrem Arbeitsplatz an genau diesen weitergeleitet. Daraufhin wurde der Mitarbeiterin gekündigt. Sie fordert Schadenersatz. Ein Urteil wird noch nicht erwartet.
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2: Mit Jan Gebelein. Regnitz-Losau steckt momentan viel Geld in seine Wasserversorgung. Das belastet zu einem großen Teil den Haushalt. Bei dem hat der Gemeinderat jetzt nochmal nachbessern müssen. Weil Teile davon nicht genehmigt wurden, verschiebt die Gemeinde den Breitbandausbau und kann noch nicht wie geplant im kommenden Jahr mit der Ausschreibung beginnen. Dadurch verzögert sich das Projekt nochmal um 1 bis 2 Jahre, schätzt Bürgermeister Jürgen Schnabel. Die Patienten der Bezirksklinik in Riau sind momentan in einem Interimsbau untergebracht. An den eigentlichen Gebäuden steht eine Generalsanierung an. Dazu gab es jetzt im Bezirkstag ein Update. Derzeit geht es um den Vorentwurf. Ziel ist es, für das über 70 Millionen Euro teure Projekt Fördermittel zu bekommen. Auch an den anderen Klinikstandorten des Bezirks rollen im Moment die Bagger. Alle Baustellen sind im Kostensoll und schreiten gut voran. 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
3: Kurz nach 8, Blick auf die Thermometer. Ja, hallo, wir haben jetzt schon mal geschmeidige 20 Grad erreicht und später in der Tagesspitze 35 und drüber. Das ist heute der heißeste Tag der Woche. Bleibt auch. Und das macht es, glaube ich, auch echt so anstrengend. Ohne Wolken oder mal so ein schönes, frisches Lüftchen. Ne? Das haben wir dann eher morgen. Da mogeln sich schon ein paar Wolken mit drunter. Und die werden gerade am Nachmittag und am Abend immer fetter. Wir haben dann schon auch immer wieder Schauer und Gewitter mit dabei. Zieht sich so durch die Nacht. Und damit kommt dann auch zumindest eine Mühabkühlung am Wochenende. Und zum Start in die neue Woche. Normale Sommertemperaturen, 25 bis 28. Immer wieder in der Sonne-Wolken-Kombi. Das ist das Euroherz-Wetter, euer Wetter für die Region.
4: Kurz nach 8 der Radio Euroherz-Verkehrsservice. Hallo zusammen. Achtung auf der A9 Richtung Nürnberg. Zwischen Markt Schorgast und dem Dreieck Bayreuth-Kulmbach stockender Verkehr. Das war's schon. Blitzer gibt's noch nicht. Eure Meldungen immer an uns. 09281 880 880.
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3: Morgen, wenn Tobias Schmalfuß aufs Hofer Volksfest geht. Dann? Welches Team bist du?
4: Ich bin Team Genuss.
3: Ah ja.
4: Weniger Action oder weniger Fahrgeschäft.
3: Ja, okay. Du bist dann eher...
4: Team gemütlich.
3: Ja, gut, gehört schön dazu. Ich brauche ein bisschen Halligalli. Die perfekte Mischung irgendwie, ne? Ein bisschen was Schönes futtern, aber auch was fahren. Und was ihr da jetzt im Volksfest-Endspurt noch Schönes machen könnt, wir machen gleich heute den Volksfest-Check auf dem Festplatz. Guten Morgen.

0: schönen Donnerstag mit Radio Eure Herz und wir gehen zu euch auf den Hofer Volksfestplatz.
1: Neuigkeiten vom Festplatz. Nice to know.
0: Wir haben mit dem Betreiber des größten und ich finde auch spektakulärsten Fahrgeschäfts gesprochen. Das ist der Willi vom Chaospendel und der sagt, wir waren noch nie in Hof, aber das hier ist super. Also wie die Leute das annehmen, die sind total happy und zufrieden, wie ihr Fahrgeschäft boomt auf dem Festplatz.
2: Ja, ist auch ein crazy Ding, ne?
0: Das will jeder mal probieren, ja, der sich irgendwie traut. Ja.
2: Was ich bisher vom Hofer Volksfest auch mitnehme, habe ich noch nie gegessen, fand ich einfach total sexy. Eierlikör-Mandeln. Also gebrannte Mandeln mit Eierlikör. Ich dachte mir, ach du lieber Schwan, Julia, warum hast du das noch nie gegessen? Und ja, bei euch Schaustellern und in der Mandelbrennerei sind wir jetzt im nächsten Volksfest-Check.
3: Ich bin jetzt am Hofer Volksfest und zwar beim Autoscooter zusammen mit dem Betreiber, den Roland Schramm. Servus erstmal.
4: Servus an alle.
3: Autoscooter kennt ja jeder, aber ist denn Autoscooterfahren überhaupt noch relevant? Macht es überhaupt noch jemand?
4: Autoscooter macht immer wieder Spaß, für Jung und Alt. Erstmal, wir haben jetzt die neuen Auto drauf, die Driftfunktion haben und das macht noch riesen Spaß und das muss alles passen, die Musik. Und dann ist auch viel Spaß dabei für Jung und Alt.
3: Ich habe schon gerade gehört, ich werde jetzt wohl da mitfahren und ein bisschen das austesten, oder?
4: Ja, das kannst du jederzeit machen. Fahr mal mit. So kann man es am besten ausprobieren, ob es Spaß macht oder nicht.
3: So, einmal reinstecken und dann geht's gleich was los, oder? Darf ich? Oh Gott, und wo ist das Bremse? Gibt's überhaupt eine Bremse? Ja. Servus erstmal.
5: Servus. Nee, gibt keine Bremse. Einfach Gas geben und lenken.
3: Ganz wichtig, Kinder müssen sich sogar anschnallen. Ja. Wusste ich gar nicht.
5: Unfallgefahr halt, ne? Wegen dem Rammen, aber ganz easy.
3: Oh Gott. Super wendig das Ding. Viel Spielraum hat man hier. Da kann man ein bisschen losdriften und ramsch ordentlich rein. Das war jetzt super spaßig, super spannend. Ich habe das schon lange nicht mehr gemacht. Wie habt ihr es beide gefunden?
5: Ja, war spaßig mal wieder seit ewigen Jahren mal wieder fahren. Ich bin jetzt mit 15, glaube ich, das letzte Mal gefahren. Also war mal wieder lustig, vor allem im Großen halt.
3: So, jetzt bin ich hier an einem ganz urigen Stand. Ja, man kennt es bei vielen Volksfesten, den sogenannten Langos-Stand. Ja, ich spreche jetzt auch mit der...
6: Julia, schneller.
3: Kannst du uns vielleicht mal erklären, was ein Langos ist?
6: Das ist ein Hefeteig, der wird goldbraun gebacken in der Fritteuse und dann kann man den süß oder herzhaft belegen. Also der Klassiker ist Knoblauch-Käse-Sauerrahm. Den essen sehr viele Menschen. Süß gibt es alle möglichen Varianten. Nutella, Zimtzucker, Puderzucker, Pflaumenmus, Apfelmus, alles Mögliche.
3: Neben den ganz vielen Buden und auch den Attraktionen darf man natürlich eins nicht vergessen, die Süßwaren. Und da haben wir natürlich ja auch einen ganz traditionellen und traditionsreichen Laden, auch hier auf dem Hofer Volksfest.
7: Ja, mein Name ist Sven Sommerer von der Mandelbrennerei Meisel. Die Familie ist schon seit über 60 Jahren auf dem Hofer Volksfest und freuen uns jedes Jahr aufs Neue hier da sein zu dürfen, weil das Hofer Volksfest ist was ganz Besonderes in unserer Tournee.
3: Was ist denn die meistverkaufte Süßware überhaupt?
7: Naja, die Mandel ist mir das erste Produkt, wo Süßspeisen bedient auf einem Volksfest. Wir haben Kunden, die sind 70, 80 Jahre alt. Die haben schon bei uns, also bei meinen Schwiegereltern, als kleine Kinder hier Mandeln gegessen. Und dementsprechend kommen sie mit ihren Kindern und mit Enkel und essen auch hier gebrannte Mandeln. Also es ist ein ganz wichtiges Produkt auf dem Volksfest, weil es einfach Kindheitserinnerungen weckt.
3: Das Volksfest, ihr müsst es euch mal anschauen. Es gibt so viele schöne Sachen hier. Sei es jetzt der Autoscooter, sei es jetzt das Chaospendel. Da ist für jeden was dabei. Schaut einfach mal vorbei.
0: Heute zum Tag der Betriebe vielleicht auch. Dann könnt ihr das ein oder andere Fahrgeschäft nochmal probieren. Macht Julia heute übrigens auch.
2: Kettenkarussell.
0: Gut.
2: Und vielleicht wilde Maus.
0: Euch einen schönen Donnerstag.

0: Heute ist eigentlich so das perfekte Wetter zum Keller ausmisten, da ist schön kühl. Und dann geht es eher Abend vielleicht raus für euch am Feierabend, wenn dann die schöne warme Abendluft da ist. Also es ist heute ultra heiß wieder, 35 Grad und heute das Ganze auch ohne Wolken oder ohne vielleicht mal so ein schönes Windchen.
1: Wir haben 2 Kilometer Stau, Achtung, auf der A9 Richtung Nürnberg zwischen Marktschorkast und dem Dreieck Bayreuth-Kulmbach. Und auf der A9 in der Gegenrichtung zwischen Bergbad Steben und Bad Lobenstein auch Stau. Wenn ihr noch was habt für uns, sagt Bescheid bitte per WhatsApp oder Anruf.
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0: Heute bekommen wir 35 Grad, Julia. Das habe ich mir gemerkt und das sehe ich und spüre ich dann später auch. Aber wie wird es denn in der kommenden Woche? Kannst du da schon draufschauen und eine Aussage treffen?
1: Ja, so zum Start in die neue Woche kann ich schon sagen, da wird es auf jeden Fall heiß bleiben und auch schön sonnig meistens. 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
1: Mit Jan Gebelein. Guten Morgen. Diese Entscheidung hatte für viel Kritik gesorgt. Der ehemalige Bamberger AfD-Kreisrat Michael Genniges hat die Ehrenmedaille des Bezirks Oberfranken bekommen. In der letzten Sitzung vor der Sommerpause war die Auszeichnung jetzt nochmal Thema im Bezirkstag. Euroherz-Reporter Luca Diederichs berichtet.
2: Künftig sollen vorgeschlagene Personen vor einer Ehrung intensiver geprüft werden, unter anderem auf extremistische oder radikale Positionen. Außerdem ist eine Eigenerklärung der Kandidaten geplant. Auch der Entzug einer Ehrenmedaille soll künftig klar geregelt werden, etwa bei verfassungsfeindlichen Aktivitäten oder schweren Straftaten. Wie Bezirkstagspräsident Henry Schramm auf der Sitzung berichtete, hat Genniges die silberne Ehrenmedaille und die Urkunde inzwischen zurückgegeben.
1: Die Bauarbeiten am neuen Walderlebniszentrum in Mehlmeisel laufen seit etwas mehr als einem Jahr. Die sind nun so weit fortgeschritten, dass heute das Richtfest ansteht. Dazu kommt hoher politischer Besuch aus München. Bayerns Verkehrsminister Christian Bernreiter kommt am frühen Nachmittag ins Fichtelgebirge, genauso wie Landwirtschaftsministerin Michaela Kaniber. Das Walderlebniszentrum ist neben dem Wildpark Waldhaus Mehlmeisel angesiedelt. Es soll künftig das Bewusstsein fürs Thema Wald, Natur und Forstwirtschaft stärken. Workshops und Veranstaltungen sollen darin ebenfalls möglich sein. Voraussichtlich kommendes Jahr soll das Walderlebniszentrum fertig sein. Der Bau kostet über 7 Millionen Euro. Nicht nur die Politik hält diesen Termin für wichtig, auch die Bürgerinitiative gegen den möglichen Bau von Windkraftanlagen hat sich das Richtfest zum Anlass genommen, auf ihr Anliegen aufmerksam zu machen. Sie haben für heute Nachmittag zu einer Demo aufgerufen. Damit wollen sie den Bau von Windrädern in direkter Nähe zum Wildpark und zum Walderlebniszentrum verhindern.
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1: Schottendicht, Lüftung an. Der Deutsche Wetterdienst erwartet für heute in Bayern den Höhepunkt der Hitzewelle. Bis zu 40 Grad sind etwa in Unterfranken möglich. Darauf folgen am Abend heftige Schauer und Gewitter. Die Hitze bedeutet auch wieder eine hohe Waldbrandgefahr. Deshalb sind in Oberfranken am Wochenende Beobachtungsflüge unterwegs. BMW brechen die Gewinne weg. Im zweiten Quartal verdiente der Konzern nach Steuern nur noch 1,2 Milliarden Euro. Das waren 35% weniger als im Vorjahreszeitraum, wie er mitteilte. 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
3: Kurz nach 8:30 haben wir es und das ist heute, ihr habt es bei Jan auch eben gehört, der heißeste Tag der Woche mit hier bei uns zumindest schnuggeligen 35 Grad und komplett blauem Himmel. Ab morgen auch erstmal noch heiß, aber dann schon gewitteriger. Und wir haben dann gerade in den Abendstunden immer wieder mal einen Wumms mit dabei. Mit diesen Gewittern ist die Luft dann auch besser, angenehmer fürs Wochenende und wir haben einen wechselhaften Samstag. Bei 25 Grad, da ist mal Sonne mit da, auch mal eine Wolkenphase. Ist dann schon ja, wieder einfacher zu meistern. Das ist das Euroherz-Wetter, euer Wetter für die Region.
4: Radio Euroherz mit dem Verkehrsservice. Servus zusammen. Aktuell gibt's keine Störungen. Wenn ihr was habt für uns, sagt bitte Bescheid über die 09 281 880 880. Und es gibt noch keine Blitzer heute Morgen. Gute Fahrt.
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4: 35 Grad, das ist schon eine Hausnummer für heute. Wo kühlt ihr euch denn ab? Ihr könnt mitsprechen über WhatsApp 09281 880 880. Und wie ist es beim Euroherz-Team?
3: Also, ich fand es ganz angenehm, mal ein paar Erledigungen zu machen, muss ich sagen, am Nachmittag. Weil so, wenn es richtig heiß ist, das sind alle im Freibad, am See oder irgendwo Eis essen. Und ich dachte mir so, ja, du hast den Platz. Kein Mensch ist in der Umkleidekabine. Gefühlt ist da Grillen zirpen und du hast schön deine Ruhe zum Shoppen.
4: Machst du das ernsthaft?
3: Ich habe das am Nachmittag gemacht, aha, okay. Ja. Und da ist halt auch schön klimatisiert im Laden.
4: Ja, genau.
3: Und dann, wenn die große Hitze vorbei ist, so Richtung Feierabend, kannst du hinaus im Garten und die Sonne noch schön genießen.
4: Okay, Jan?
6: Ja. Gute Idee. Ich finde, im Supermarkt reicht es auch schon.
3: Ja.
6: Und daheim, muss ich sagen, ging es gestern auch noch was. Eigentlich noch ganz angenehm, aber ich glaube, heute ist damit vorbei.
3: Mhm. Tobias?
4: Gleichen Effekt wie Jan zu Hause habe ich mit dem Pool. Dadurch, dass jetzt die letzten Tage auch nachts mal so 3-4 Grad hatte, ist der

0: richtig runtergekühlt und steht zwar jetzt einen ganzen Tag in der Sonne, aber hat immer noch so um die 20 Grad und das ist schon angenehm zum Abkühlen. Unter 20 Grad gehe ich übrigens nie ins Wasser.
1: Ü40 keine Fahrgeschäfte, U20 nicht ins Wasser. Okay, gut.
0: Schönen Donnerstag euch und einen schönen Sommertag.

0: Morgen.
1: Guten Morgen euch. Heute am Donnerstag ist Internationaler Tag der Freundschaft.
0: Julia, wir haben heute deine beste Freundin bei uns mal mit in der Show, die einfach mal über eure Freundschaft ein bisschen erzählt. Guten Morgen, Sandra.
2: Guten Morgen, ihr beiden. Hallo. Julia hat mich ja gestern angerufen und hat mir erzählt, Tobi, dass du gerne wissen würdest, ja, warum Julia und ich eigentlich befreundet sind. Und die Frage würde ich gern beantworten. Ich denke, es ist, weil wir uns einfach perfekt ergänzen. Wir können miteinander lachen, wir können miteinander weinen, wir können stundenlang quatschen. Wir durften oder mussten auch schon das ein oder andere jetzt miteinander erleben. Und das schweißt einen natürlich auch zusammen. Und ich glaube, das macht unsere Freundschaft auch aus. Es gibt aber auch noch einen weiteren Grund, warum Julia und ich befreundet sind. Und der betrifft dich genauso, Tobi. Und zwar, ich kenne niemanden, der so schlecht pfeift wie Julia. Deswegen würde mir auch da in meinem Leben was fehlen, wenn Julia nicht da wäre. Von daher, ich hoffe, das war dir jetzt Antwort genug. Wenn du noch Fragen hast, kannst du dich gerne melden. Ansonsten wünsche ich euch einen wunderschönen guten Morgen. Trinkt noch einen Kaffee und einen schönen Arbeitstag.
0: Ah, danke.
1: Frech.
0: Danke, ja. Das mit dem Pfeifen kenne ich. Das geht richtig schlecht oft bei dir.
1: Hä?
0: Und tut richtig weh auch. Oh. Und ich habe dir ja schon ein paar Mal gesagt, Julia, wenn ich mal ein Hörgerät brauche, dann werde ich dich an den Kosten beteiligen müssen, weil dein Gesang und dein Pfeifen ist einfach anstrengend manchmal.
1: Ja, sorry dann dafür, aber ich bin einfach ein musikalisches Geschöpf. Und danke, Sandra. Sie hat Gott sei Dank sich wirklich bemüht.
0: Nichts Schlechtes über dich zu erzählen, ja.
1: Aber seit wann seid ihr denn befreundet? Seit wann wir befreundet sind, wir wollten das eigentlich gar nicht. Aber jetzt dann doch 14 Jahre.
0: Okay, crazy. Und feiert ihr heute den Tag der Freundschaft?
1: Ehrlich, heute geht's aufs Volksfest. So ein Ritual jedes Jahr.

0: ist das Wetter heute auch hier bei uns, oder? Ein paar Palmen bräuchte man noch, aber ansonsten 35 Grad, richtig schön Sonne. Und es bleibt heute auch wolkenfrei. Wahnsinn.
1: Achtung bitte auf der A9 Richtung Berlin zwischen Bad Benneck-Himmelkron und Marktschorgast. Gegenstände auf der Fahrbahn. Und in der Gegenrichtung zwischen Marktschorgast und dem Dreieck Bayreuth-Kulmbach haben wir 2 Kilometer Stau. 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

0: Die Uhr tickt in Richtung Ferien. Heute ist der vorletzte, ich nenne es mal noch, Schultag.
1: Ja gut, aber ich wette, es sind auch schon Schüler abgezwitschert. Die sind schon gar nicht mehr da.
0: Die sind krank gemeldet vielleicht ja, krank. Auch, ja. Wir haben neulich die Geschichte auch von euch hier erzählt bekommen, dass ihr eure Kinder dann am letzten Schultag eben krank meldet und schon zum Flughafen fahrt.
1: Aber auch mit einem mulmigen Gefühl, so, ach Gott, hoffentlich werden wir nicht erwischt. Weil
0: es wird der Flug ja, ist billiger manchmal.
1: Schon, ne? Aber es wird ja auch kontrolliert am Bahnhof, am Flughafen, ob eben Families mit schulpflichtigen Kindern da unterwegs sind. Und dann können dir ja auch Strafen drohen.
0: Das hängt ein bisschen davon ab, wo die Familie wohnt. Also die Höhe der Bußgelder. Aber häufig können das schon mal 1.000 Euro sein, teilweise auch 2.500 Euro. Entscheidend ist auch, wie lang das Kind schon aus der Schule genommen wurde und ob es schon mal so ein ähnliches Verfahren eben gab oder schon mal aufgefallen ist. Ja?
1: Ja.
0: Wenn du dann bestraft wirst, ist natürlich das eingesparte Geld für den billigeren Flug auch schnell
1: ja,
0: wieder.
1: Ja, da denke ich mir auch, ne? Billiger Flug, ja, cool, weniger Stau, super. Aber dann hast du die Urlaubskasse für Bußgeld rausgepfeffert. Ja. Toll.
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12: Ich bin Joshua Heise. Guten Morgen. Zu trocken, zu heiß, zu sonnig. Der Juli ist nach vorläufigen Angaben des Deutschen Wetterdienstes der 5. Monat in Folge, der deutlich sonniger ausfällt als im vieljährigen Mittel. Tanja Wagner berichtet.
13: Während sich Sonnenanbeter, Eisverkäufer und Freibäder freuen, ächzen die Städte in Deutschland unter der Hitze. Auch im Juli war es laut Wetterdienst ungewöhnlich heiß und es gab viel zu wenig Regen für die Jahreszeit. Gerade heute erwarten die Wetterfrösche wieder Spitzenwerte in der aktuellen Hitzewelle. Dennoch wird das Thema Hitze in den Kommunen immer dringlicher. Nötig seien Milliardensummen für Klimaschutzkonzepte, heißt es vom Deutschen Städtetag.
12: Schon wieder brennt ein bayerischer Gipfel. Diesmal

0: Brandsignal in den Chiemgauer Alpen im Bereich der Hochwand nahe der Lackenbergwand. Die Feuerwehr ist mit einem Großaufgebot im Einsatz, auch mit Hubschraubern. Die Menschen in der Gegend sollen Fenster und Türen geschlossen halten. Im Mai hatte der Saurüsselkopf nahe Ruhpolding gebrannt. Der Einsatz dauerte knapp einen Monat. Der Autobauer BMW hat im zweiten Quartal deutlich weniger Gewinn gemacht. Der Konzern verdiente nach eigenen Angaben nur noch 1,2 Milliarden Euro, ein Rückgang um 35% im Vergleich zum Vorjahreszeitraum. Erst gestern hatte BMW angekündigt, bis Ende 2027 weltweit rund 8000 Jobs zu streichen. Ein großer Teil davon dürfte Stellen in Deutschland betreffen. In Japan ist die Zahl der Toten nach dem schweren Erdbeben auf 28 gestiegen. Das hat die Zentralregierung in Tokio mitgeteilt. Die betroffene Präfektur Kumamoto im Südwesten der Hauptinsel hatte zunächst 17 Todesfälle gemeldet. Die Such- und Bergungsarbeiten gehen unterdessen weiter. Über 10.000 Menschen harren in Notunterkünften aus.
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2: Mit Jan Gebelein. In der letzten Sitzung vor der Sommerpause hat sich der Bezirkstag mit der Vergabe von Ehrenmedaillen beschäftigt. Die soll künftig strenger geregelt werden. Hintergrund ist die öffentliche Kritik an der Auszeichnung des ehemaligen Bamberger AfD-Kreisrats Michael Genniges. Er hat sie inzwischen zurückgegeben. Künftig sollen vorgeschlagene Personen vor einer Ehrung intensiver geprüft werden, unter anderem auf extremistische oder radikale Positionen. Auch der Entzug einer Ehrenmedaille soll künftig klar geregelt werden. Am neuen Walderlebniszentrum in Mehlmeisel ist heute Richtfest. Da wird unter anderem Landwirtschaftsministerin Michaela Kaniber erwartet. Neben dem Wildpark Waldhaus Mehlmeisel soll der 7 Millionen Euro Bau die Themen Wald, Natur und Forstwirtschaft in den Mittelpunkt rücken, unter anderem mit Workshops und Veranstaltungen. Gleichzeitig hat eine Bürgerinitiative eine Demo angekündigt. Sie wehrt sich gegen den Bau von Windrädern in direkter Nähe. 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
3: So, dieser Julitag ist heute ganz schön intensiv. Willkommen im heißesten Tag der Woche. Der liefert uns heute 35 Grad, bis rein in den Abend knallt die Sonne runter, was nur geht. Und wir haben kaum Wolken mit dabei. Das wird sich morgen ein bisschen ändern. Da sind dann schon immer wieder bedeckte Phasen mit dabei. Es ist schwülwarm. Dampfig, anstrengend auch, aber es wird sich dann stellenweise wirklich abends entladen mit Schauern und Gewittern. Und dann geht's gemütlich ins Wochenende mit normalen Sommertemperaturen um und leicht über 25 Grad. Meistens wirklich dann auch trocken. Das ist das Euroherz-Wetter, euer Wetter für die Region.
4: Servusle, auf die Straßen um kurz nach 9 mit der A9 in Richtung Berlin. Zwischen Bad Bennekemmelkron und Marktschorgast, hier liegen Gegenstände auf der Fahrbahn. Und in der Gegenrichtung zwischen Marktschorgast und dem Dreieck Bayreuth-Kulmbach haben wir stockenden Verkehr. Irgendwie habt ihr uns heute noch keinen Blitzer gemeldet. Gibt's wirklich keinen? Meldet euch mal, wenn ihr gerade einen gesehen habt, über die 09281 880 880.
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4: Schönen Donnerstag euch, schönen Sommertag. Wir haben die perfekte Playlist. Und hier ist mein Lieblingssong, mein aktueller drauf, von Harry Styles.
3: Perfekt.
4: Wie schön ist das denn jetzt?
3: Auch schon ein herrliches Intro, finde ich. Ja. Da kommen wir gleich ein bisschen runter bei diesem Intro. Deshalb jetzt pst. Und genießen.

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0: Gleich wird's 9:45. Guten Morgen, euch. Und ich habe neulich auch ein Wespennest bei uns im Holzstand entdeckt. Gut, ich habe gedacht, das lasse ich jetzt einfach. Ich muss da jetzt aktuell nicht hin ans Holz und die sollen einfach bleiben. Und irgendwann im Winter sind sie ja dann eh ausgezogen und weg. Aber es gibt so Orte am Haus oder irgendwie an der Garage oder wie auch immer. Da stört halt so ein Wespennest auch oder ist vielleicht auch gefährlich.
1: Ja, und da brauchst du dann den Profi. Den gibt es Gott sei Dank hier bei uns in der Region. Und zwar ist das die Fortuna GmbH. Und das ist jetzt krass, denn die Fortuna GmbH, die will euch warnen vor einer neuen Betrugsmasche zusammen mit uns. Denn genau diese Situation wird da jetzt nämlich ausgenutzt.
0: Ah, du hast ein Wespennest.
1: So, gehst ins Netz, schaust dann oder suchst nach Schädlingsbekämpfung. Und dann landet man eben meistens bei einem angeblich regionalen Fachbetrieb. Ist aber Fake, beziehungsweise eine Betrugsfirma. Der Geschäftsführer von Fortuna GmbH ist heute Morgen mit bei uns, Matthias Burger.
2: Leider gekaufte Seiten von einmaligen Firmen, die kurzfristig am Markt sind und mit völlig überteuerten Preisen die Kunden übertölpeln. Der Kunde möchte einfach nur, dass sein Problem gelöst wird und ist bereit, auch eine hohe Summe zu bezahlen. Wir sind lange am Markt, sind seriös, DIN ISO-zertifiziert, aus Hof und für die Hofer Region tätig.
0: Ja, also die sind nur da, um eure Notlage eben auszunutzen. Gerade jetzt im Sommer echt ein Problem.
2: Es kommt tatsächlich auch vor, dass Familien wirklich abgezockt werden mit bis zu 3.700 Euro für eine Wespennestentfernung. Leider verwenden diese Fake-Firmen unsere Umsatzsteuer-ID-Nummer, unsere Firmenadresse. Wir bekämpfen nicht nur Schädlinge, sondern bekämpfen auch den Umstand, dass weitere Mitbewerber sich rumtreiben, die leider ein unseriöses Geschäft betreiben.
0: Okay, also woran erkennt ihr das? Wenn ihr jetzt bei der Fortuna eben anruft, dann gibt es eben auch eine Disposition, dann am Ende auch eine digitale Rechnung und ihr zahlt auch per Überweisung oder digital und nicht eben in bar vor Ort. Daran kann man eben auch einen seriösen Anbieter wie die Fortuna hier erkennen, unseren Werbepartner. Wollten wir euch mitgeben, gerade jetzt in dieser Zeit.

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12: Mit Jan Gebelein. Guten Morgen. Der Porzellanhersteller BHS Tabletop späht offenbar nach Nordafrika. Der neue Geschäftsführer Jens Becker war vergangene Woche in Tunesien zum Treffen mit lokalen Verantwortlichen. Das bestätigt uns BHS Tabletop auf Nachfrage. Demnach plant das Unternehmen sein Produktportfolio, um zusätzliche Materialvarianten zu erweitern und das Produktionsnetzwerk zu ergänzen. BHS Tabletop macht auch klar, dass das Projekt noch in einer frühen Planungs- und Prüfungsphase ist. Konkrete Entscheidungen hat es also noch nicht gegeben. Steht, Auswirkungen auf den Standort in Weiden sollen die Pläne nicht haben. Damit macht die Firma wahr, was sie sich von der Führung von Becker erhofft hat: mehr internationale Ausrichtung. Morgen startet mit Bayern das letzte Bundesland in die Sommerferien. Damit zeichnet sich eines der staureichsten Wochenenden des Jahres ab. Bereits heute erwartet die Autobahn GmbH, dass mit dem Ferienstart in Baden-Württemberg der Reiseverkehr deutlich zunimmt. Morgen wird die Fahrt für viele endgültig zur Geduldsprobe und auch am Sonntag erwarten die Experten weiter eine angespannte Lage. Dabei gehört die A9 hier bei uns in Oberfranken zu den Hauptreiserouten, auf denen die Autobahn GmbH mit starken Verkehrsbehinderungen rechnet. Zusätzliche Verzögerungen entstehen durch Großbaustellen, wie die im Bereich der Anschlussstelle Bad Bennekimmelkron, die bis zum Autobahndreieck bei Röttkulmbach reicht. Die soll bis November dauern. Eine Dorfgemeinschaft im Fichtelgebirge hat eine ehemalige Gaststätte zu einem gemeinsamen Treffpunkt umgebaut. Der ehemalige Goldene Löwe in Mühlbühl bei Nagel ist jetzt Dorfgemeinschaftshaus. Gleichzeitig ist Platz für eine Tagespflegeeinrichtung im Erdgeschoss entstanden. Die Dorfgemeinschaft nutzt vor allem den früheren Saal der Gaststätte mit Bühne. Seit Januar ist das fertig sanierte Gebäude schon seinem Zweck übergeben. Eine Millionenförderung gab es schon über den Freistaat Bayern. Heute bringt Landwirtschaftsministerin Michaela Kaniber noch einen Förderbescheid vorbei. Mehr als 900.000 Euro gehen damit an die Gemeinde.
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12: In diesem Jahr sind nach Schätzungen des Robert-Koch-Instituts deutschlandweit bereits fast 10.000 Menschen wegen hoher Temperaturen gestorben. Das ist mehr als in jedem einzelnen Gesamtjahr seit 2016. Gleichzeitig ist der Juli nach vorläufigen Angaben des Deutschen Wetterdienstes der fünfte Monat in Folge, der deutlich sonniger ausfällt als im vieljährigen Mittel.

0: Der Autobauer BMW hat im zweiten Quartal deutlich weniger Gewinn gemacht. Der Konzern verdiente nach eigenen Angaben nur noch 1,2 Milliarden Euro, ein Rückgang um 35% im Vergleich zum Vorjahreszeitraum. Erst gestern hatte BMW angekündigt, bis Ende 2027 weltweit rund 8.000 Jobs zu streichen. 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
1: Kurz nach 9:30 haben wir es. Guten Morgen euch. Ihr seid an Bord heute. Ja, am heißesten Tag der Woche. 35 Grad haben wir heute. Echt saftig. Das ist so schon anstrengend, wenn du dann auch keine Wolken mit dabei hast und gefühlt steht die Luft. Das wird sich ab morgen wieder ändern. Wir haben morgen im Teil 1 des Freitags auch erstmal noch viel Sonne und Werte um 30, aber in der zweiten Tageshälfte brauen sich dann eben schon die ersten Gewitter zusammen. Meistens kommen die runter am Abend und in der Nacht. Und dann geht es in ein Wochenende. Das ist so ein bisschen wechselhaft. Auch da immer mal wieder Wolken oder noch mal ein kleiner Schauer oder Gewitter mit dabei. Meistens aber schön sonnig und eben, ja, 25 Grad. Das passt. Wieder angenehmer. Das ist das Euroherz-Wetter. Euer Wetter für die Region.
2: 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Mit dem Verkehrsservice um kurz nach 9:30. Hallo zusammen. Achtung bitte auf der A9 in Richtung Berlin zwischen Bad Wennecke-Millkronen und Marktschorgast. Hier Gegenstände auf der Fahrbahn und Gegenrichtung, also Richtung Nürnberg, zwischen Marktschorgast und dem Dreieck 2 Kilometer stockend. Das war's. Blitzer habt ihr uns noch nicht gemeldet heute. Wenn's was gibt, einfach Bescheid sagen über die 09281 880 880.
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1: Juhu, guten Morgen.
2: Und der Jan ist bei uns mit den News. Hi.
4: Morgen.

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1: Ja, jetzt läuft ja aktuell das Hofer Volksfest und heute ist Tag der Betriebe und da feiert heute auch das Handwerk. Mal abgesehen davon, dass ohne das Handwerk ja gar nichts funktionieren würde auf dem Hofer Volksfest.
0: Ja, da gibt es nicht mal eine Bratwurst.
1: Ja, da fällt vielleicht auch mal die Kühlung aus. Ne? Also überall taucht da auch das Handwerk auf. Und heute gibt es die Handwerkerkneipe im Zelt. Marco Chemnitzer von der Kreishandwerkerschaft.
2: Die Handwerkerkneipe ist eine gute Möglichkeit, dass sich Handwerker nach Feierabend treffen, dass interessierte Leute an den Tisch der Handwerker kommen können, dass man sich austauscht in der Gesellschaft, aber natürlich auch vor allem unter den Handwerkern. Und heute ist die Handwerkerkneipe am Volksfest. Ab 17.30 Uhr geht's los. Tische sind reserviert im überdachten Bereich, was man heute nicht braucht, aber vor dem Zelt. Herzliche Einladung an alle.
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0: Wir sind Julia und Tobi aus dem Euroherz Morgen.
1: Heute ist internationaler Tag der Freundschaft.
0: Und deine beste Freundin Julia Sandra hatten wir heute Morgen mit dabei.
2: Julia hat mich ja angerufen und hat mir erzählt, Tobi, dass du gerne wissen würdest, warum Julia und ich eigentlich befreundet sind. Und die Frage würde ich gern beantworten. Ich denke, es ist, weil wir uns einfach perfekt ergänzen. Wir können miteinander lachen, wir können miteinander weinen, wir können stundenlang quatschen. Wir durften oder mussten auch schon das ein oder andere jetzt miteinander erleben. Und das schweißt einen natürlich auch zusammen. Und ich glaube, das macht unsere Freundschaft auch aus. Es gibt aber auch noch einen weiteren Grund, warum Julia und ich befreundet sind. Und der betrifft dich genauso, Tobi. Und zwar, ich kenne niemanden, der so schlecht pfeift wie Julia. Deswegen würde mir auch da in meinem Leben was fehlen, wenn Julia nicht da wäre.
0: Und wie feiert ihr den Tag der Freundschaft heute?
1: Es gibt heute ein Sektler und wir haben so ein Ritual auf dem Hofer Volksfest. Wir müssen einmal unbedingt zusammen Kettenkarussell fahren und das machen wir.
0: Fahrgeschäfte und Hofer Volksfest ist ein gutes Thema. Wir haben heute Morgen festgestellt, ich merke das nämlich schon längere Zeit, dass ich Fahrgeschäfte überhaupt nicht mehr vertrage. Hä? Nicht mal mehr eine einfache Schaukel. Mir wird sofort sehr schlecht.
1: Also du hast das früher gern gemacht und jetzt ist es ein Altersproblem.
0: Früher hatte ich kein Problem und inzwischen kann ich fast keine Fahrgeschäfte mehr fahren.
1: Ei. Aber gut, du bist nicht allein.
3: Ja, Tobi, ich habe das gleiche Problem. Ich habe auch die 4 davor und irgendwie irgendwas fahren geht gar nicht mehr. Mein Glück ist, ich habe einen 2,5-jährigen Sohn. Mit dem fahre ich immer auf dem Kinderkarussell mit. Ja, das macht auch Spaß.
0: Okay.
1: Vielleicht wäre das was für dich.
0: Viel Spaß. Ich glaube, selbst das ist zu hart.
1: Ach
0: ja.
1: Gott, ach Gott.
0: Ich bin teamgemütlich.
1: Dann wünschen wir euch jetzt einen schönen Volksfesttag und wir hören uns morgen wieder ab 5.
0: Ciao.
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17: Ich bin Joshua Heise. In diesem Jahr sind laut Robert-Koch-Institut bisher fast 10.000 Menschen in Deutschland an den Folgen der Hitze gestorben. Das sei mehr als in jedem einzelnen Gesamtjahr seit 2016, heißt es im RKI-Wochenbericht. Und aktuell zieht die nächste Hitzewelle über Deutschland. Deshalb möglichst drinnen oder im Schatten bleiben und viel trinken. Verstößt das Weiterleiten privater Chats an Dritte gegen das EU-Datenschutzrecht? Das ist heute Thema am Bundesgerichtshof. Ein Urteil wird noch nicht erwartet. Hintergrund ist ein Streit zwischen zwei ehemaligen Freundinnen. Thomas Brockt berichtet.
18: Eine der beiden Frauen hatte in einer Arztpraxis gearbeitet und sich über das, was sie dort erlebte, bei WhatsApp mit ihrer Freundin ausgetauscht. Dann gab es aber einen Streit zwischen den beiden und die Freundin sorgte dafür, dass die Chatnachrichten beim Chef der Praxis landeten und der Mitarbeiterin wurde gekündigt. Nun will sie 7.500 Euro Schadenersatz von der Ex-Freundin.
17: Der neue Unionsfraktionschef Frei hat fürs Erste genug von parteiinternen Querelen. Die Partei müsse aufpassen, dass sie nicht zu sehr um sich selbst kreise, sagte er im Deutschlandfunk. Es gehe darum, etwas für Land und Leute zu tun. Frei war gestern mit einem guten Ergebnis von 91,9% zum Nachfolger von Jens Spahn gewählt worden, der nach der Leihmutter-Affäre zurückgetreten war. Ministerpräsident Söder fliegt heute nach Südosteuropa, aber nicht zum Urlaub, sondern aus beruflichen Gründen. Mit einem Besuch in Budapest will er das angeknackste Verhältnis zwischen Deutschland und Ungarn erneuern. Söder ist der erste deutsche Ministerpräsident, der den neuen ungarischen Premier Morgia besucht. Nachmittags geht's weiter nach Griechenland und morgen dann nach Moldau. Während in der Autobranche

0: fleißig Stellen abgebaut werden, will Amazon das Personal an seinem Standort Pforzheim verdoppeln. Zudem sollen laut einem Sprecher mehr als 300 Millionen Euro investiert werden, auch um das Sortiment umzubauen. Nach dem Umbau sollen Transportroboter den dann 2000 Mitarbeitenden mobile Regale bringen, um lange Fußwege zu sparen.
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2: Mit Jan Gebelein. Mehr internationale Wettbewerbsfähigkeit. Das hat sich der Porzellanhersteller BHS Tabletop vom neuen Geschäftsführer Jens Becker erwartet. Der war nun kürzlich in Tunesien. Das Unternehmen will sein Produktportfolio erweitern und das Produktionsnetzwerk ergänzen. Konkrete Entscheidungen gibt es aber noch nicht. Auswirkungen auf den Standort in Weiden soll das Projekt nicht haben, so BHS Tabletop auf Nachfrage. Auf den Autobahnen müssen Autofahrer in den kommenden Tagen Geduld mitbringen. Heute startet Baden-Württemberg in die Sommerferien. Mit Bayern haben morgen dann alle Bundesländer frei. Die Autobahn GmbH rechnet deshalb mit einem erhöhten Reiseverkehr. Zu den Hauptreiserouten zählt wie immer die A9 bei uns in Oberfranken. Dazu kommt noch die Großbaustelle bei Bad Benneck-Himmelkron, die für zusätzliche Verzögerungen sorgt. 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
3: Hoch Olaf ist zwar auf Abschiedstournee, aber dafür mit viel Sonne in Hochfranken und Temperaturen bis 3, 34 Grad. Nachmittags kommt außerdem noch böig starker Wind dazu. In der Nacht auf den Freitag ist es wolkiger und bleibt schön lange lau bei Tiefstwerten um 18 Grad. Morgen haben wir es dann erst recht sonnig und windig bei 31 Grad. Zum Abend hin könnte es sein, dass vereinzelt Gewitter aufziehen. Zum ersten Augustwochenende haben wir es dann wieder recht häufig sonnig bei deutlich angenehmeren 25 bis 27 Grad. Aus der Radio Euroherz, Wetterredaktion Christian König.
4: Und das ist der Blick auf die Straßen um kurz nach 10 bei Radio Euroherz. Das ist sehr entspannt. Wir haben nur eine Info von der A9 in Fahrt Richtung Berlin. Vorsicht bitte zwischen Bad Benneck-Himmelkron und Markt Tschorgas, da liegen Gegenstände auf der Autobahn verteilt. Sonst aber nichts, auch keine Blitzer. Wenn ihr was entdeckt, meldet das gerne. Die Nummer ins Studio ist die 09281 880 880.
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4: Und ich wünsche euch einen schönen Vormittag. Wir bleiben entspannt, wir behalten einen kühlen Kopf an diesem 35-Grad-Tag bei uns in der Region. Und wir begleiten euch mit der richtigen Playlist aus den 80ern Patrick Swayze und She's Like the Wind. Und aus den späten 90ern auch ein großartiger Song, Him und Join Me.

Filmmusik von Patrick Swayze bei uns in der Playlist. Aus dem Streifen mit der Wassermelone. Wassermelone vielleicht auch heute an diesem 35 Grad Donnerstag ganz gut. Ich freue mich, dass ihr mit dabei seid. Wir sprechen jetzt über eine Meldung, die wir erst diese Woche bei uns in den Nachrichten hatten. 1000 Mitarbeiter führender KI-Entwicklerfirmen

0: fordern eine Bremse für künstliche Intelligenz. Die Befürchtung? Bald könnte die KI-Software so gut sein, dass sie in der Lage ist, sich selbst weiterzuentwickeln. Und dann könnten im Zweifel sogar Systeme entstehen, die Menschen irgendwann gar nicht mehr verstehen und irgendwann auch gar nicht mehr kontrollieren könnten. Nicht auszudenken, was dann passieren würde. Wir stellen euch jetzt in unserem Streaming-Tipp eine Serie vor. Da geht's um ein ganz ähnliches Szenario. Was ist, wenn die KI irgendwann mal übernimmt und das Ganze aus dem Ruder läuft? Kollege Martin Sollig hat etwas angeschaut, wo er sagt, das ist sehenswert.
1: Was passiert, wenn die digitale Haushaltshilfe plötzlich das Kommando übernimmt? In der Netflix-Serie Cassandra zieht Samira mit ihrem Mann David und ihren beiden Kindern in ein futuristisches Haus aus den 70er Jahren ein. Dort weckt die Familie die seit Jahrzehnten abgeschaltete Haushalts-KI Cassandra.
2: Ich bin Cassandra. Willkommen zu Hause.
3: Wow. Du bist nicht allein.
2: Ich bin die gute Fee, die alles in Schuss hält. Ich kann euch jeden Wunsch von den Augen ablesen.
1: Anfangs kocht sie, putzt und kümmert sich um die Kinder. Aber schnell wird klar, Cassandra will mehr als nur helfen.
2: Ich bin überall.
4: Da scheint wohl jemand eine neue Freundin gefunden zu haben.
5: Darf Cassandra mitmachen?
6: Lass uns damit noch etwas warten.
2: Weil wir wissen nichts über dieses Programm. Und wie fehleranfällig es inzwischen sein könnte.
1: Die KI manipuliert die Familie, bringt sie gegen Samira auf und setzt alles daran, selbst die Rolle der Mutter zu übernehmen. Nach und nach wird klar, was hinter der ganzen Sache steckt.
2: Meine Familie wurden mir weggenommen. Nochmal passiert mir das nicht. Wenn ich kein Mensch mehr bin, was bin ich dann?
7: Das hier.
2: Du hast hier nichts mehr verloren. Ich lass dich nicht allein.
1: Cassandra. 6 Folgen, eine Mischung aus Thriller und Sci-Fi-Horror. Angenehm langsam erzählt. Gibt's auf Netflix.

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2: Schönen Donnerstag euch und es wird heiß heute bei uns in der Region. Bis zu 35 Grad. Was hilft da bei der Abkühlung? Zum Beispiel ein kleiner Spaziergang durch den Wald. Das tut ja immer gut. Und wir schauen jetzt ins Fichtelgebirge, in den Wald, denn da wird heute gebaut. Und zwar, es ist Richtfest für das neue Walderlebniszentrum am Wildpark Mehlmeisel. Das ist ein großes Projekt, kosten ungefähr 7,4 Millionen Euro. Das soll ein neuer und wirklich wichtiger Anziehungspunkt für Gäste und Touristen im Fichtelgebirge werden. Im nächsten Jahr

Muss fertig sein. Heute also der wichtige Termin. Auch Landwirtschaftsministerin Michaela Kaniber hat sich angekündigt, wird heute ins Fichtelgebirge kommen. Und wir sind natürlich auch für euch bei diesem Termin mit dabei. Und die Eindrücke, die gibt's dann im Laufe des Tages auch noch bei uns. 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
10: Mit Jan Gebelein. Diese Entscheidung hatte für viel Kritik gesorgt. Der ehemalige Bamberger AfD-Kreisrat Michael Genniges hat die Ehrenmedaille des Bezirks Oberfranken bekommen. In der letzten Sitzung vor der Sommerpause war die Auszeichnung jetzt nochmal Thema im Bezirkstag. Euroherz-Reporter Luca Diederichs berichtet.
11: Künftig sollen vorgeschlagene Personen vor einer Ehrung intensiver geprüft werden, unter anderem auf extremistische oder radikale Positionen. Außerdem ist eine Eigenerklärung der Kandidaten geplant. Auch der Entzug einer Ehrenmedaille soll künftig klar geregelt werden, etwa bei verfassungsfeindlichen Aktivitäten oder schweren Straftaten. Wie Bezirkstagspräsident Henry Schramm auf der Sitzung berichtete, hat Genniges die silberne Ehrenmedaille und die Urkunde inzwischen zurückgegeben.
10: Die Bauarbeiten am neuen Walderlebniszentrum in Mehlmeisel laufen seit etwas mehr als einem Jahr. Die sind nun so weit fortgeschritten, dass heute das Richtfest ansteht. Dazu kommt hoher politischer Besuch aus München. Bayerns Verkehrsminister Christian Bernreiter kommt am frühen Nachmittag ins Wichtelgebirge, genauso wie Landwirtschaftsministerin Michaela Kaniber. Das Walderlebniszentrum ist neben dem Wildpark Waldhaus Mehlmeisel angesiedelt. Es soll künftig das Bewusstsein fürs Thema Wald, Natur und Forstwirtschaft stärken. Workshops und Veranstaltungen sollen darin ebenfalls möglich sein.

0: Voraussichtlich kommendes Jahr soll das Walderlebniszentrum fertig sein. Der Bau kostet über 7 Millionen Euro. Nicht nur die Politik hält diesen Termin für wichtig, auch die Bürgerinitiative gegen den möglichen Bau von Windkraftanlagen hat sich das Richtfest zum Anlass genommen, auf ihr Anliegen aufmerksam zu machen. Sie haben für heute Nachmittag zu einer Demo aufgerufen. Damit wollen sie den Bau von Windrädern in direkter Nähe zum Wildpark und zum Walderlebniszentrum verhindern.
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0: In diesem Jahr sind laut Robert-Koch-Institut bisher fast 10.000 Menschen in Deutschland an den Folgen der Hitze gestorben. Das sei mehr als in jedem einzelnen Gesamtjahr seit 2016, heißt es im RKI-Wochenbericht. Und aktuell zieht die nächste Hitzewelle über Deutschland. Die parteiinternen Querelen in der Union haben weitere Auswirkungen in den eigenen Reihen. Die Landeschefin der Jungen Union Brandenburg, Strohschneider, tritt von ihrem Amt zurück und aus der Partei aus. In einer Nachricht an die Mitglieder begründete sie dies mit Kritik am Spitzenpersonal und am Kurs der Bundesregierung. 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
2: Hocholauf bringt nicht nur viel Sonne nochmal nach Hochfranken, sondern den Höhepunkt der Hitzewelle mit durchaus an die 34 Grad. Nachmittags kommt außerdem noch bühlstarker Wind dazu. In der Nacht ist es ein bisschen wolkiger, bleibt aber lange lau mit Frühwerten um 18 Grad. Morgen haben wir erstmal Sonnenschein mit aufrischendem Wind bei 31 Grad. Zum Abend hin kann es dann gut sein, dass vereinzelt Gewitter auftauchen. Zum 1. August-Wochenende ist es dann schon wieder häufig sonnig bei aber deutlich angenehmeren 25 bis 27 Grad. Aus der Radio Euroherz Wetterredaktion Christian König.
3: Der Blick auf die Straßen hier bei Radio Euroherz mit der A9 in Fahrtrichtung Berlin zwischen Bad Benneck-Himmelkron und Markt Schorgast. Hier liegen Gegenstände auf der Autobahn. Bitte gut aufpassen. Und noch eine Info aus dem Fichtelgebirge. Es ist ein Unfall passiert auf der Straße zwischen Bayreuth und Weidenberg. Und zwar zwischen der Abzweigung nach Döhlau und Untersteinach. Momentan in Fahrtrichtung Weidenberg. Die Richtungsfahrbahn blockiert. Bitte, wenn ihr euch auskennt, einfach außen rumfahren. Sonst aber nichts. Auch keine Blitzer in der Euroherz-Region. Wenn euch was auffällt, meldet's gerne 09281 880 880.
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3: Und für euren Donnerstagvormittag jetzt Michael Jackson mit Don't Stop Till You Get Enough.

0: Das sind Three Doors Down hier bei uns in der Playlist. Radio Euroherz an diesem Donnerstagvormittag, jetzt um kurz vor 11.
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13: Ich bin Joshua Heise. Fast 10.000 Menschen sind nach Schätzungen des Robert-Koch-Instituts in diesem Sommer an den Folgen von Hitze gestorben. Das ist mehr als in jedem anderen gesamten Jahr seit 2016. Tanja Wagner berichtet.
14: Besonders stark betroffen ist die Gruppe der über 85-Jährigen. Meist führt ein Hitzeschlag in Verbindung mit Vorerkrankungen zum Tod. Die Extremtemperaturen diesen Sommer haben eine bundesweite Debatte über mehr Hitzeschutz ausgelöst. Kommunen und Opposition fordern mehr Geld, etwa für mehr Stadtgrün und die Entsiegelung von Flächen. Aber auch um Kitas, Krankenhäuser und Pflegeeinrichtungen herunterzukühlen.
13: Schon wieder brennt ein bayerischer Gipfel, diesmal in den Chiemgauer Alpen im Bereich der Hochwand nahe der Lackenbergwand. Die Feuerwehr ist mit einem Großaufgebot im Einsatz und bewässert die Umgebung, um eine Ausbreitung zu verhindern. Die Menschen sollen Fenster und Türen geschlossen halten. Im Mai hatte der Saurüsselkopf nahe Ruhpolding gebrannt. Der Einsatz dauerte knapp einen Monat. Bei den aktuellen Waldbränden eigentlich schwer vorstellbar, aber Naturkatastrophen haben im ersten Halbjahr vergleichsweise wenig Schäden verursacht. Laut dem Rückversicherer Munich Re lagen die versicherten Schäden mit 44 Milliarden Dollar deutlich unter dem 5-Jahres-Schnitt. Entwarnung sei das aber nicht. Schwere Katastrophen hätten zuletzt vor allem Gebiete mit wenig versicherten Werten getroffen. Die Deutsche Bahn stellt heute ihre Halbjahresbilanz vor. Medienberichte zeigen schon davor, zum ersten Mal seit 7 Jahren hat die Bahn Gewinn gemacht, und zwar im dreistelligen Millionenbereich. Außerdem sind so viele Menschen Bahn gefahren wie seit Corona nicht mehr, nämlich 960 Millionen. Das liegt wohl an den teuren Spritpreisen. Die UEFA kommt wohl noch heute Nachmittag zu einem Dringlichkeitstreffen zusammen. Das melden die Süddeutsche Zeitung und die BBC. Die europäischen Fußballverbände wollen über die Pläne von FIFA-Chef Infantino beraten, externe Geldgeber in den Fußballweltverband einsteigen zu lassen. Der afrikanische Fußballverband begrüßt die Pläne.
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15: Mit Jan Gebelein. In der letzten Sitzung vor der Sommerpause hat sich der Bezirkstag mit der Vergabe von Ehrenmedaillen beschäftigt. Die soll künftig strenger geregelt werden. Hintergrund ist die öffentliche Kritik.

0: an der Auszeichnung des ehemaligen Bamberger AfD-Kreisrats Michael Genniges. Er hat sie inzwischen zurückgegeben. Künftig sollen vorgeschlagene Personen vor einer Ehrung intensiver geprüft werden, unter anderem auf extremistische oder radikale Positionen. Auch der Entzug einer Ehrenmedaille soll künftig klar geregelt werden. Am neuen Walderlebniszentrum in Mehlmeisel ist heute Richtfest. Da wird unter anderem Landwirtschaftsministerin Michaela Karniber erwartet. Neben dem Wildpark Waldhaus Mehlmeisel soll der 7-Millionen-Euro-Bau die Themen Wald, Natur und Forstwirtschaft in den Mittelpunkt rücken, unter anderem mit Workshops und Veranstaltungen. Gleichzeitig hat eine Bürgerinitiative eine Demo angekündigt. Sie wehrt sich gegen den Bau von Windrädern in direkter Nähe. 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
1: Hoch Olaf ist zwar auf Abschiedstournee, aber dafür mit viel Sonne in Hochfranken und Temperaturen bis 3, 34 Grad. Nachmittags kommt außerdem noch böig starker Wind dazu. In der Nacht auf den Freitag ist es wolkiger und bleibt schon lange lau bei Tiefstwerten um 18 Grad. Morgen haben wir es dann erst recht sonnig und windig bei 31 Grad. Zum Abend hin könnte es sein, dass vereinzelt Gewitter aufziehen. Zum ersten Augustwochenende haben wir es dann wieder recht häufig sonnig bei deutlich angenehmeren 25 bis 27 Grad. Aus der Radio Euroherz, Wetterredaktion Christian König.
2: Es ist kurz nach 11 und das ist wirklich ungewöhnlich an so einem Donnerstagvormittag, aber wir haben nichts zu melden im Euroherz-Verkehrsservice. Normaler Verkehr bei uns in der Region, keine Staus, keine Behinderungen, auch keine Blitzer. Das darf sehr gerne so bleiben. Wenn ihr doch was entdeckt, meldet's gerne. Wir sind erreichbar unter der 09281 880 880.
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2: Puh, und das ist heiß bei uns in der Region. Ich hoffe mal sehr auf einen funktionierenden Ventilator bei euch oder vielleicht auch auf eine funktionierende Klimaanlage im Auto. Wir sprechen gleich über die Hitze bei uns in der Region.
4: Die Hitzeschutztipps sind eigentlich ganz einfach. Ausreichend trinken, einen Schatten suchen und sich um Menschen sorgen, die sich vielleicht nicht selber drum kümmern können, ältere, schutzbedürftige Kinder, dass man ein bisschen Auge auch auf die Nachbarn hat in Hitzeperioden, das ist ganz wichtig.
2: Also das ist gleich Thema bei uns, wie umgehen mit der Hitze, gerade mit Blick auf Seniorenheime oder auch auf die Landwirtschaft. Das war übrigens Bernd Rothammel, er leitet das Klimaschutzmanagement der Stadt Bayreuth, mal stellvertretend für die ganze Region, die heute mit den 35 Grad klarkommen muss. Und wir haben natürlich die richtige Playlist für euren Vormittag. Und wir starten mit Kamrad, jetzt um kurz nach 11.

0: Das ist Anastasia bei uns in der Playlist um kurz vor 11:30. Ich hoffe, ihr trinkt ausreichend an diesem Donnerstagvormittag. Wenn ihr rausgeht, dann cremt ihr euch ein. Das sind ja so die wichtigsten Dinge bei Hitzewellen, bei heißen Tagen wie heute bis zu 35 Grad. Und wir sprechen ein bisschen drüber, über die heißen Tage bei uns in der Region. Denn das beschäftigt natürlich auch mittlerweile die Kommunen. Hitzeschutz, ein wichtiges Thema und vor allen Dingen auch eines, das in den nächsten Jahren immer wichtiger werden wird. Wir haben uns mal unterhalten mit Bernd Rothammel. Er leitet das Klimaschutzmanagement der Stadt Bayreuth. Kann aber in diesem Fall auch stellvertretend für die ganze Region sprechen. Es geht zum Beispiel um Seniorenheime. Wie schaut es eigentlich da bei uns in Oberfranken aus?
1: Würde ich jetzt gar nicht mal so negativ sehen. Wir haben Workshops gemacht für Senioreneinrichtungen, auch für Kitas, wie sie sich vor Hitze schützen können. Und wir waren durchaus positiv überrascht, dass gerade in Senioreneinrichtungen schon sehr viel läuft, dass man sich des Problems absolut bewusst ist und dass man auch Gegenmaßnahmen schon ergriffen hat.
0: Ja, also in der Stadt Bayreuth, da geht der Trend auf jeden Fall schon mal in die richtige Richtung. Wie schaut es denn in der Landwirtschaft aus? Ich stelle mir das hart vor, heute an so einem Tag auf einem Traktor, auf einem Feld zu sein. Gibt es da auch schon irgendeine Prognose?
1: Der Klimawandel ist schon angekommen und er wird auch nicht weniger werden in den nächsten Jahren. Wir können versuchen, das Schlimmste noch abzuwenden, indem wir Klimaschutz aktiv auch betreiben. Und die Landwirtschaft ist eine der am stärksten betroffenen Handlungsfelder. Die Landwirte leiden nicht nur unter der Trockenheit und der Hitze, sondern auch, wenn es dann mal regnet, dann sind es meistens extreme Ereignisse.
0: Ja, und allgemein die Wetterprognose bei uns in der Region?
1: Dass wir bis zum Ende des Jahrhunderts ein Klima haben werden, so wie wir es heute im nördlichen Griechenland vorfinden. Und wer dort in Urlaub war und merkt, wie die Leute dort leben, die machen das ja genau. Also in den Früh- und Abendstunden aktiv sein und über mittags Siesta halten.
0: Also kommt alle gut durch diesen heißen Donnerstagvormittag. Wir begleiten euch sehr gerne und euch natürlich immer die passende Abkühlung.

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13: Mit Jan Gebelein. Die Städte und Gemeinden haben es immer schwerer, einen ausgeglichenen Haushalt aufzustellen. Helmbrechts hat erst kürzlich nachbessern müssen. Auch Regnitz-Losau hat nur eine Teilgenehmigung für den Haushalt bekommen. Der Gemeinderat musste deshalb nochmal Änderungen vornehmen, so Bürgermeister Jürgen Schnabel.
14: Vor allem den Breitbandausbau nicht wie geplant ab 2027 in die Ausschreibung zu geben, um den voranzutreiben, sondern mit dieser Ausschreibung bzw. Vergabe noch zu warten. Möglicherweise müssen wir dieses Vorhaben 1-2 Jahre schieben und es wird sich vermutlich noch nicht beginnen lassen.
13: Regnitz-Losau investiert im Moment auch erheblich in die Wasserversorgung. Die Feuerwehr soll künftig noch besser mit den Nachbarkommunen Trogen, Gattendorf und Triebel im Vogtland zusammenarbeiten. Die Grünen hatten außerdem vorgeschlagen, der Zukunftsenergie Nordostbayern beizutreten. Dazu soll die Gemeindeverwaltung jetzt weitere Infos einholen. Vor der Sommerpause war diese Woche auch bei anderen Entscheidungsgremien eine Sitzungswoche angestanden. So auch beim Bezirk Oberfranken. Der Bezirkstag hat sich unter anderem mit den Gesundheitseinrichtungen des Bezirks beschäftigt. Darunter auch das Bezirkskrankenhaus in Reau. Ein Interimsbau ist derzeit schon in Benutzung, heißt es aus der Sitzung. Bis die eigentliche Generalsanierung geschafft ist, kommen die Patienten hier unter. Derzeit wird am Vorentwurf für die Generalsanierung an den Bestandsgebäuden gearbeitet. Ziel ist es, dass über 70 Millionen Euro teure Projekt ins Krankenhausprogramm 2030 aufnehmen zu lassen, um damit Fördermittel zu bekommen. Eine Dorfgemeinschaft im Fichtelgebirge hat eine ehemalige Gaststätte zu einem gemeinsamen Treffpunkt umgebaut. Der ehemalige Goldene Löwe in Mühlbühl bei Nagel ist jetzt Dorfgemeinschaftshaus. Gleichzeitig ist Platz für eine Tagespflegeeinrichtung im Erdgeschoss entstanden. Die Dorfgemeinschaft nutzt vor allem den früheren Saal der Gaststätte mit Bühne. Seit Januar ist das fertig sanierte Gebäude schon seinem Zweck übergeben. Eine Millionenförderung gab es schon über den Freistaat Bayern. Heute bringt Landwirtschaftsministerin Michaela Karniber noch einen Förderbescheid vorbei. Mehr als 900.000 Euro gehen damit an die Gemeinde.
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13: Fast 10.000 Menschen sind nach Schätzungen des Robert-Koch-Instituts in diesem Sommer an den Folgen von Hitze gestorben. Das ist mehr als in jedem anderen gesamten Jahr seit 2016. Die Deutsche Bahn hat heute ihre Halbjahresbilanz vorgestellt. Zum ersten Mal seit 7 Jahren hat die Bahn Gewinn gemacht, und zwar im dreistelligen Millionenbereich. Außerdem sind so viele Menschen Bahn gefahren wie seit Corona nicht mehr, nämlich 960 Millionen.

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1: Hocholaf bringt nicht nur viel Sonne nochmal nach Hochfranken, sondern den Höhepunkt der Hitzewelle mit durchaus an die 34 Grad. Nachmittags kommt außerdem noch böigstarker Wind dazu. In der Nacht ist es ein bisschen wolkiger, bleibt aber lange lau mit Frühwerten um 18 Grad. Morgen haben wir erstmal Sonnenschein mit auffrischendem Wind bei 31 Grad. Zum Abend hin kann es dann gut sein, dass vereinzelt Gewitter auftauchen. Zum 1. August-Wochenende ist es dann schon wieder häufig sonnig bei aber deutlich angenehmeren 25 bis 27 Grad. Aus der Radio Euroherz Wetterredaktion Christian König.
2: Es ist kurz nach 12 und wir schauen auf die A9 in Fahrtrichtung Berlin zwischen Schleiz und Dittersdorf. Bitte Vorsicht, Pannen-LKW und hier liegen Reifenteile auf der Fahrbahn. Sonst aber ist alles entspannt. Keine Staus, keine Behinderungen, keine Blitzer. Wenn ihr was entdeckt, meldet's gerne 09281 880 880.
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2: Und jetzt an dieser Stelle würde ich gerne mal liebe Grüße schicken an die ganzen Schausteller, die momentan auf dem Volksfest in Hof unterwegs sind. Das steht ja noch die ganze Woche direkt neben der Freiheitshalle, ist richtig schön. Ich war gestern Abend zum ersten Mal für dieses Jahr und es war richtig schön. So abends um 20 Uhr, da war die große Hitze schon weg, aber die Sonne war noch da, so die schöne Abendsonne. Dann fährt man da mal so eine kleine Runde Riesenrad, isst noch eine Gyrospfanne, schlendert einfach mal so ganz gemütlich übers Gelände. Viele Leute waren noch unterwegs, haben einfach gemütlich Bier getrunken, sind zusammengesessen. Großartige Stimmung. Also kann ich euch wirklich sehr empfehlen, gerade so für die Abendstunden in den nächsten Tagen, mal ein kleiner Abstecher auf dem Hofer Volksfest. Großartig. Oder auf der Kulmbacher Bierwoche. Es ist so viel los gerade, ihr findet auf jeden Fall auch bei euch in der Region das passende Fest, die passende Kerwa. Auf jeden Fall ganz viel Spaß. Wir begleiten euch durch diesen heißen Donnerstagvormittag.

0: To the Moon and Back. Ein Song über den Mond hier bei uns in der Playlist um kurz vor 12. Vielleicht habt ihr ja in der letzten Nacht auch mal in den Nachthimmel geschaut. Dann habt ihr bestimmt den Vollmond gesehen. Der war letzte Nacht richtig schön, richtig groß, richtig strahlend, richtig hell. Und es geht auch heute Nacht wieder. Ganz wunderbar. Der Mond wird aufgehen so gegen 21:45 am Abend und wird dann bis in den Morgen so ungefähr um 6:45 am Nachthimmel zu sehen sein. Das lohnt sich auf jeden Fall. Auch heute ist der Mond wieder richtig schön zu sehen, obwohl er jetzt langsam wieder in der abnehmenden Phase ist. Ich wünsche euch einen schönen Donnerstagvormittag. Jetzt ist es kurz vor 12.
1: Wir sind Julia und Tobi aus dem Euroherz Morgen.
2: Heute ist internationaler Tag der Freundschaft.
1: Und deine beste Freundin Julia Sandra hatten wir heute Morgen mit dabei.
3: Julia hat mich ja angerufen und hat mir erzählt, Tobi, dass du gerne wissen würdest, warum Julia und ich eigentlich befreundet sind. Und die Frage würde ich gern beantworten. Ich denke, es ist, weil wir uns einfach perfekt ergänzen. Wir können miteinander lachen, wir können miteinander weinen, wir können stundenlang quatschen. Wir durften oder mussten auch schon das ein oder andere jetzt miteinander erleben. Und das schweißt einen natürlich auch zusammen. Und ich glaube, das macht unsere Freundschaft auch aus. Es gibt aber auch noch einen weiteren Grund, warum Julia und ich befreundet sind. Und der betrifft dich genauso, Tobi. Und zwar, ich kenne niemanden, der so schlecht pfeift wie Julia. Deswegen würde mir auch da in meinem Leben was fehlen, wenn Julia nicht da wäre.
1: Und wie feiert ihr den Tag der Freundschaft heute?
2: Es gibt heute ein Sektler und wir haben so ein Ritual auf dem Hofer Volksfest. Wir müssen einmal unbedingt zusammen Kettenkarussell fahren und das machen wir.
1: Fahrgeschäfte und Hofer Volksfest ist ein gutes Thema. Wir haben heute Morgen festgestellt, ich merke das nämlich schon längere Zeit, dass ich Fahrgeschäfte überhaupt nicht mehr vertrage. Hä? Nicht mal mehr eine einfache Schaukel. Mir wird es sofort
2: sehr
1: schlecht.
2: Also du hast das früher gern gemacht und jetzt ist es ein Altersproblem.
1: Früher hatte ich kein Problem und inzwischen kann ich fast keine Fahrgeschäfte mehr fahren.
2: Ei. Aber gut, du bist nicht allein.
4: Ja, Tobi, ich habe das gleiche Problem. Ich habe auch die 4 davor und irgendwie irgendwas fahren geht gar nicht mehr. Mein Glück ist, ich habe einen 2,5-jährigen Sohn und mit dem fahre ich immer auf dem Kinderkarussell mit. Ja, das macht auch Spaß.
2: Okay. Vielleicht wäre das was für dich.
1: Viel Spaß, ich glaube, selbst das ist zu hart.
2: Ach Gott.
1: Ich bin teamgemütlich.
2: Dann wünschen wir euch jetzt einen schönen Volksfesttag und wir hören uns morgen wieder ab 5.
5: Ciao. 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
14: Ich bin Joshua Heise. Bei der Bahn ist das erste Halbjahr wirtschaftlich gut gelaufen. Unterm Strich verzeichnete der Konzern ein Plus von fast 150 Millionen Euro. Damit schreibt das Eisenbahngeschäft erstmals seit 7 Jahren wieder schwarze Zahlen, sagte Bahnchefin Paller. Sie fügte hinzu, sie sei erst dann zufrieden, wenn die Qualität im täglichen Betrieb überzeugt. Dafür werde weiter kräftig investiert. Die Verbraucherpreise in Bayern sind im Juli verglichen mit dem Vorjahresmonat um 2,8% gestiegen, nach 2,5% im Juni. Damit liegt die Rate weiter über dem 2%-Ziel der Europäischen Zentralbank. Haupttreiber ist Energie. Sprit und Haushaltsenergie kosten gut 7% mehr als vor einem Jahr. Nahrungsmittel sind moderater teurer geworden, um 1,2%. Noch nie haben weniger Menschen dem Staat vertraut als aktuell. Laut einer neuen Umfrage im Auftrag des Beamtenbunds DBB trauen nur noch 17% dem Staat zu, seine Aufgaben erfüllen zu können. 79% meinen, der Staat sei mit der Fülle seiner Aufgaben überfordert. DBB-Chef Geier nannte die Ergebnisse eine Katastrophe und forderte die Bundesregierung zum Handeln auf. Auf Social Media findet sich immer häufiger der Hashtag Tanmaxing. Was genau dahinter steckt, weiß Elisa Schuh.
15: Viele junge Menschen zeigen auf TikTok, wie sie sich ohne Sonnencreme bräunen. Stolz zeigen sie dann die weißen Abdrücke, die etwa der Bikini hinterlassen hat. Das Paradox ist, dass die gleiche Generation eigentlich ziemlich gut über das mögliche Hautkrebsrisiko aufgeklärt ist. Es scheint vor allem darum zu gehen, im Jetzt zu leben, schon heute schön gebräunt auszusehen.
14: Der Sportartikelhersteller Adidas hat seine Umsatzprognose für dieses Jahr nach oben korrigiert, auf bis zu 10%. Das liegt auch an der Fußball-WM. Während die Fußballwelt an sich das Turnier eher kritisch beäugt, gerät Vorstandschef Gulden ins Schwärmen. Adidas hatte 14 WM-Mannschaften ausgerüstet, darunter beide Finalisten. Im ersten Halbjahr lag der Umsatz bei über 13 Milliarden Euro.
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1: Mit Jan Gebelein. Regnitz-Losau steckt momentan viel Geld in seine Wasserversorgung. Das belastet zu einem großen Teil den Haushalt. Bei dem hat der Gemeinderat jetzt nochmal nachbessern müssen. Weil Teile davon nicht genehmigt wurden, verschiebt die Gemeinde den Breitbandausbau und kann noch nicht wie geplant im kommenden Jahr mit der Ausschreibung beginnen. Dadurch verzögert sich das Projekt nochmal um 1 bis 2 Jahre, schätzt Bürgermeister Jürgen Schnabel. Die Patienten der Bezirksklinik in Rehau sind momentan in einem Interimsbau untergebracht. An den eigentlichen Gebäuden steht eine Generalsanierung an. Dazu gab es jetzt im Bezirkstag ein Update. Derzeit geht es um den Vorentwurf. Ziel ist es, für das über 70 Millionen Euro teure Projekt Fördermittel zu bekommen. Auch an den anderen Klinikstandorten des Bezirks rollen im Moment die Bagger. Alle Baustellen sind im Kostensoll und schreiten gut voran. 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
2: Hoch Olaf ist zwar auf Abschiedstournee, aber dafür mit viel Sonne in Hochfranken und Temperaturen bis 3, 34 Grad. Nachmittags kommt außerdem noch böig starker Wind dazu. In der Nacht auf den Freitag ist es wolkiger und bleibt schön lange lau bei Tiefstwerten um 18 Grad. Morgen haben wir es dann erst recht sonnig und windig bei 31 Grad. Zum Abend hin könnte es sein, dass vereinzelt Gewitter aufziehen. Zum ersten Augustwochenende haben wir es dann wieder recht häufig sonnig bei deutlich angenehmeren 25 bis 27 Grad. Aus der Radio Euroherz, Wetterredaktion Christian König.
3: Der Euroherz Verkehrsservice um kurz nach 12 mit der A9 in Fahrtrichtung Berlin. Bitte Vorsicht zwischen Schleiz und Dittersdorf. Reifenteile hier auf der Fahrbahn, da steht ein Pannen-LKW. In der Gegenrichtung, in der Baustelle zwischen Markt Schorgast und dem Dreieck bei Rot-Kulmbach, da haben wir jetzt um die Mittagszeit 3 Kilometer Stau, kostet euch knapp 10 Minuten. Dafür keine Blitzer in der Euroherz-Region, sehr entspannt. Wenn ihr was entdeckt, meldet's gerne. Die Nummer zu uns ins Studio ist die 09281 880 880.
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3: Eine Mittagspause heute an diesem Donnerstag, in der es hoffentlich ein Eis für euch gibt oder irgendein kühles Getränk. Ich hoffe, euch geht's gut. Ihr kommt gut durch diesen Hitze-Donnerstag mit bis zu 35 Grad. Wir sind bei euch gleich mit Starship aus den 80ern und davor mit Mando Diao. Ricky.

0: Das ist Radio Euroherz mit Starship hier bei uns in der Playlist, jetzt um kurz nach 12. Wir sprechen über Wespen. Ja, jetzt im Sommer immer ein Thema. Wenn ihr mal ein Wespennest bei euch am Haus oder im Garten entdeckt, dann wollen die meisten natürlich vor allem schnelle Hilfe. Genau das machen sich aber auch immer öfter dubiose Anbieter hier bei uns in der Region zunutze. Und die Fortuna GmbH aus Hof, also der einzig richtige, zugelassene und seriöse Schädlingsbekämpfer bei uns, der warnt immer wieder vor Trittbrettfahrern, die mit überzogenen Preisen arbeiten. Sie üben Druck auf die Kunden aus, sie spiegeln nicht selten falsche Tatsachen vor. Und wenn ihr dann mal im Netz nach Schädlingsbekämpfung sucht, landet ihr ziemlich häufig bei Fachbetrieben nicht aus der Region. Der Geschäftsführer der Fortuna GmbH in Hof ist Matthias Burger.
1: Leider gekaufte Seiten von einmaligen Firmen, die kurzfristig am Markt sind und mit völlig überteuerten Preisen die Kunden übertölpeln. Der Kunde möchte einfach nur, dass sein Problem gelöst wird und ist bereit, auch eine hohe Summe zu bezahlen. Wir sind lange am Markt, sind seriös, DIN ISO-zertifiziert, aus Hof und für die Hofer Region tätig.
0: Ja, immer wieder treten Firmen auf, die halt nur kurzfristig am Markt sind und diese Notlage von Kunden einfach ausnutzen. Gerade jetzt in der Wespensaison ist das ein Riesenproblem.
1: Es kommt tatsächlich auch vor, dass Familien wirklich abgezockt werden mit bis zu 3.700 Euro für eine Wespennestentfernung. Leider verwenden diese Fake-Firmen unsere Umsatzsteuer-ID-Nummer, unsere Firmenadresse. Wir bekämpfen nicht nur Schädlinge, sondern bekämpfen auch den Umstand, dass weitere Mitbewerber sich rumtreiben, die leider ein unseriöses Geschäft betreiben.
0: Ja, wie so ein Einsatz in Wirklichkeit abläuft, das ist übrigens ganz klar geregelt. Vom ersten Anruf über die Disposition bis hin zur digitalen Rechnung.
1: Prinzipiell läuft ein Auftrag bei uns ein per Telefon. Der Disponent gibt dann an den Kunden die Rückmeldung. In den nächsten Tagen, in den nächsten Stunden wird sich ein Schädlingsbekämpfer bei Ihnen melden. Dieser Schädlingsbekämpfer bekommt den Auftrag auf ein Tablet. Der Kunde erklärt und zeigt das Nest oder den Befall. Daraufhin wird die Bekämpfung durchgeführt. Nach der Bekämpfung unterschreibt der Kunde auf dem Tablet und kriegt den Lieferschein per Mail und danach wird eine Rechnung erstellt.
0: Und die müsst ihr übrigens auch nie vor Ort in bar bezahlen. Also so könnt ihr direkt nach getaner Arbeit erkennen, ob der Anbieter seriös ist.
1: Bei uns erfolgt keine Bargeldzahlung, keine Forderungen, keine Bedrängungen. Der Kunde hat ein Problem und wir kommen und lösen es und dafür verlangen wir Geld, das wir nicht bar erhalten, sondern nur digital.
0: Also, wer wegen eines Wespennests oder wegen Schädlingen wie Mäusen, Ameisen oder Kakerlaken Hilfe braucht, der sollte immer genau hinschauen, wen er beauftragt. 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
2: Einen schönen Donnerstag euch allen, einen schönen Hitzedonnerstag an diesem 30. Juli. Glücklich auf jeden Fall heute derjenige, der eine Abkühlung parat hat. Ach, das tut gut, oder? Es kann übrigens gut sein, dass ihr am Wochenende wieder mal den ein oder anderen Hubschrauber über der Region sehen werdet. Das ist die Regierung von Oberfranken, die jetzt wieder Luftbeobachtungsflüge durchführt. Ja, die Waldbrandgefahr bei uns in der Region ist leider extrem hoch. Die Regeln sind ganz klar. Niemand sollte momentan im Wald offenes Feuer machen. Auch bitte auf gar keinen Fall rauchen. Die Gefahr von Waldbränden ist einfach extrem hoch. Die Luftbeobachter sollen solche möglichen Waldbrände einfach so früh wie möglich erkennen und dann im Ernstfall auch die Feuerwehr alarmieren können. Deswegen also jetzt am Wochenende wieder Luftbeobachtungsflüge in ganz Oberfranken. Und was sonst wichtig ist, die neuesten Nachrichten, die haben wir gleich in ein paar Minuten um 12:30 wieder für euch.

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19: Mit Jan Gebelein. Der Porzellanhersteller BHS Tabletop späht offenbar nach Nordafrika. Der neue Geschäftsführer Jens Becker war vergangene Woche in Tunesien zum Treffen mit lokalen Verantwortlichen. Das bestätigt uns BHS Tabletop auf Nachfrage. Demnach plant das Unternehmen sein Produktportfolio, um zusätzliche Materialvarianten zu erweitern und das Produktionsnetzwerk zu ergänzen. BHS Tabletop macht auch klar, dass das Projekt noch in einer frühen Planungs- und Prüfungsphase ist. Konkrete Entscheidungen hat es also noch nicht gegeben. Fest steht, Auswirkungen auf den Standort in Weiden sollen die Pläne nicht haben. Damit macht die Firma wahr, was sie sich von der Führung von Becker erhofft hat: mehr internationale Ausrichtung. Morgen startet mit Bayern das letzte Bundesland in die Sommerferien. Damit zeichnet sich eines der staureichsten Wochenenden des Jahres ab. Bereits heute erwartet die Autobahn GmbH, dass mit dem Ferienstart in Baden-Württemberg der Reiseverkehr deutlich zunimmt. Morgen wird die Fahrt für viele endgültig zur Geduldsprobe und auch am Sonntag erwarten die Experten weiter eine angespannte Lage. Dabei gehört die A9 hier bei uns in Oberfranken zu den Hauptreiserouten, auf denen die Autobahn GmbH mit starken Verkehrsbehinderungen rechnet. Zusätzliche Verzögerungen entstehen durch Großbaustellen, wie die im Bereich der Anschlussstelle Bad Benneck-Himmelkron, die bis zum Autobahndreieck Bayreuth-Kulmbach reicht. Die soll bis November dauern. Der Fortschritt ist in den vergangenen Wochen zu sehen gewesen, Autofahrern hat sie aber auch viele Nerven gekostet. Die Baustelle auf der A93 rund um Selb. Die Arbeiten sind bislang planmäßig verlaufen. Wie die Autobahn GmbH mitteilt, läuft der Verkehr pünktlich zum Porzellinerfest am Wochenende im Bereich der Anschlussstelle Selb Nord ab 18 Uhr wieder normal. Ab

0: Mittwoch ist dann die Anschlussstelle Selb-West für 2 Wochen dicht. Zwischen Schönwald und Hof lässt die Autobahn GmbH die Straße sanieren.
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0: Bei der Bahn ist das erste Halbjahr wirtschaftlich gut gelaufen. Unterm Strich verzeichnete der Konzern ein Plus von fast 150 Millionen Euro. Damit schreibt das Eisenbahngeschäft erstmals seit 7 Jahren wieder schwarze Zahlen, sagte Bahnchefin Paller. Es ist vielleicht ein Hoffnungsschimmer. Die deutsche Wirtschaft meldet zum 3. Mal in Folge ein Wachstum nach einem Quartal. Im Zeitraum von April bis Juni lag das Plus bei 0,2%. In den beiden gemessenen Abschnitten davor legte das Bruttoinlandsprodukt um 0,3% und 0,4% zu. 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
2: Hocholaf bringt nicht nur viel Sonne nochmal nach Hochfranken, sondern den Höhepunkt der Hitzewelle mit durchaus an die 34 Grad. Nachmittags kommt außerdem noch böigstarker Wind dazu. In der Nacht ist es ein bisschen wolkiger, bleibt aber lange lau mit Frühwerten um 18 Grad. Morgen haben wir erstmal Sonnenschein mit aufrischendem Wind bei 31 Grad. Zum Abend hin kann es dann gut sein, dass vereinzelt Gewitter auftauchen. Zum 1. August-Wochenende ist es dann schon wieder häufig sonnig bei aber deutlich angenehmeren 25 bis 27 Grad. Aus der Radio Euroherz Wetterredaktion Christian König.
3: Und das ist der Blick auf die Straßen. Es ist 12:30, das ist Radio Euroherz mit der Info von der A9 in Fahrtrichtung Nürnberg. Da dauert es knapp 10 Minuten länger im Baustellenbereich zwischen Markt Schorgast und dem Dreieck Bayreuth-Kulmbach. Ansonsten ist alles entspannt. Wir haben auch keine Blitzer in der Region. Das ist sehr erfreulich. Wenn ihr doch was entdeckt, meldet das gerne 09281 880 880. Das ist die Nummer ins Studio.
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3: Großartiger Song jetzt in der Playlist. Rod Stewart mit Rhythm of My Heart. Perfekt für die Mittagspause. Euch einen schönen, heißen Donnerstag. Und ich hoffe mal sehr, ihr habt den richtigen Weg gefunden, um euch abzukühlen.

0: Durch diesen sommerlichen Donnerstag geht's mit Kelly Clarkson hier bei uns in der Radio Euroherz Playlist. Es ist kurz vor eins.
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7: Ich bin Joshua Heise. Der Deutsche Städtetag hat Bund und Länder aufgefordert, den Kommunen mehr Geld für Klimaanpassungsmaßnahmen zu geben. Um etwa gegen Hitzewellen wie die jetzige gewappnet zu sein, müssten Böden entsiegelt und Städte begrünt werden, sagte Hauptgeschäftsführer Schucher dem Redaktionsnetzwerk Deutschland. Dafür müssten Milliardensummen investiert werden. Die Deutsche Bahn schreibt erstmals seit Jahren wieder schwarze Zahlen. Unterm Strich steht nach den ersten sechs Monaten ein Plus von 147 Millionen Euro. Auch für das Gesamtjahr erwartet der bundeseigene Konzern einen Gewinn. Es gibt aber noch viel zu tun. Tanja Wagner berichtet.
8: Konzernchefin Paller spricht die Pünktlichkeit und Zuverlässigkeit der Deutschen Bahn an. Sie sei erst zufrieden, wenn auch die Qualität wieder stimme. Positiv dagegen der Trend im Kerngeschäft. Selbst die Sorgenkinder Güter und Fernverkehr hätten ein Plus erwirtschaftet. Insgesamt stieg der Umsatz auf 13,6 Milliarden Euro. Dabei dürfte die Bahn auch von den hohen Spritpreisen profitieren. So verzeichnete der Konzern fast 1 Milliarde Fahrgäste.
7: Verstößt das Weiterleiten privater Chats an Dritte gegen das EU-Datenschutzrecht? Das ist heute Thema am Bundesgerichtshof. Hintergrund ist ein Streit zwischen zwei ehemaligen Freundinnen. Eine der beiden hatte Nachrichten der anderen über die Verhältnisse an ihrem Arbeitsplatz an genau diesen weitergeleitet. Daraufhin wurde der Mitarbeiterin gekündigt. Sie fordert Schadenersatz. Ein Urteil wird noch nicht erwartet. Die französische Feuerwehr bekommt im Kampf gegen die Waldbrände an der Atlantikküste Hilfe aus der Natur. Es regnet. Die Lage entwickle sich positiv, aber man müsse vorsichtig bleiben, sagte der Feuerwehrchef. Neben Frankreich brennt es auch in Spanien und seit neuestem auch in Griechenland. Im Ferienort Agia Gallini mussten Medienberichten zufolge 6000 Urlauber evakuiert werden. 14 Jahre nach ihrem Tod können Fans von Whitney Houston persönliche Gegenstände der legendären Pop-Ikone ersteigern. Am 11. August kommen beim Auktionshaus Julian's Auctions in Los Angeles 54 Erinnerungsstücke unter den Hammer, darunter Kleider, Schmuck und Koffer. Mitbieten kann jeder dank Online-Funktion. Der Erlös geht an Projekte für benachteiligte Jugendliche in den USA.
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9: Mit Jan Gebelein. Mehr internationale Wettbewerbsfähigkeit. Das hat sich der Porzellanhersteller BHS Tabletop vom neuen Geschäftsführer Jens Becker erwartet. Der war nun kürzlich in Tunesien. Das Unternehmen will sein Produktportfolio erweitern und das Produktionsnetzwerk ergänzen. Konkrete Entscheidungen gibt es aber noch nicht. Auswirkungen auf den Standort in Weiden soll das Projekt nicht haben, so BHS Tabletop auf Nachfrage. Auf den Autobahnen müssen Autofahrer in den kommenden Tagen Geduld mitbringen. Heute startet Baden-Württemberg in die Sommerferien. Mit Bayern haben morgen dann alle Bundesländer frei. Die Autobahn GmbH rechnet deshalb mit einem erhöhten Reiseverkehr. Zu den Hauptreiseroutenzählt wie immer die A9 bei uns in Oberfranken. Dazu kommt noch die Großbaustelle bei Bad Bennekimmelkron, die für zusätzliche Verzögerungen sorgt. 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
10: Hoch Olaf ist zwar auf Abschiedstournee, aber dafür mit viel Sonne in Hochfranken und Temperaturen bis 3, 34 Grad. Nachmittags kommt außerdem noch böig starker Wind dazu. In der Nacht auf den Freitag ist es wolkiger

0: und bleibt schön lange lau bei Tiefstwerten um 18 Grad. Morgen haben wir es dann erst recht sonnig und windig bei 31 Grad. Zum Abend hin könnte es sein, dass vereinzelt Gewitter aufziehen. Zum ersten Augustwochenende haben wir es dann wieder recht häufig sonnig bei deutlich angenehmeren 25 bis 27 Grad. Aus der Radio Euroherz, Wetterredaktion Christian König.
1: Es ist kurz nach eins. Wir schauen auf die A9 im Euroherz-Verkehrsservice in Richtung Nürnberg. Es dauert 12 Minuten länger zwischen Marktschorgast und dem Dreieck Bayreuth-Kulmbach. 4 Kilometer Stau im Baustellenbereich. Sonst ist aber alles entspannt. Ihr habt freie Fahrt in der Euroherz-Region 09281 880 880. Wenn ihr Updates habt, meldet sie gerne.
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1: Und euch damit einen schönen Donnerstag. Wir begleiten euch durch diese heißen Stunden mit 35 Grad, hoffentlich einem funktionierenden Ventilator, einem kühlen Eis oder heute Abend nach Feierabend einem kühlen Sprung und dem nächsten Badesee oder vielleicht auch noch ins Freibad. Wir sind sehr gerne bei euch mit der Playlist von Eric Carmen und mit Sabrina Carpenter.

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Und ich wünsche euch einen richtig schönen Donnerstagnachmittag. Wir schicken jetzt einfach mal ganz liebe Grüße in die ganzen Freibäder bei uns in der Region. Da ist bestimmt gut was los. Und es wird jetzt am Nachmittag wahrscheinlich

noch ein bisschen voller, wenn die ganzen Kinder aus der Schule alle heimkommen. Ja, heute an diesem Donnerstag, da sucht einfach jeder eine Abkühlung. In den Freibad-Kiosken, da ist bestimmt auch heute ordentlich Andrang. Freibad-Pommes, Eis, Cola. Jeder will sich einfach irgendwie erfrischen. Und wir sind natürlich auch bei euch, wenn ihr noch ein bisschen arbeiten müsst. Also auch vielleicht bei euch heute im Büro. Ein Ventilator, eine Klimaanlage. Vielleicht gibt es auch da irgendwie ein Eis für die Kolleginnen und Kollegen. Wäre doch euch auch eine schöne Beschäftigung an diesem 30. Juli. Wir sind bei euch und wir informieren euch natürlich auch alle wichtigen Nachrichten aus der Region. Haben wir gleich in ein paar Minuten wieder um 13:30.

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2: Mit Lisa Grieshammer. Die Städte und Gemeinden haben es immer schwerer, einen ausgeglichenen Haushalt aufzustellen. Helmbrechts hat erst kürzlich nachbessern müssen. Auch Regnitz-Losau hat nun eine Teilgenehmigung für den Haushalt bekommen. Der Gemeinderat musste deshalb nochmal Änderungen vornehmen, so Bürgermeister Jürgen Schnabel.
3: Vor allem den Breitbandausbau nicht wie geplant ab 2027 in die Ausschreibung zu geben, um den voranzutreiben, sondern mit dieser Ausschreibung bzw. Vergabe noch zu warten. Möglicherweise müssen wir dieses Vorhaben 1-2 Jahre schieben und es wird sich vermutlich noch nicht beginnen lassen.
2: Regnitz-Losau investiert im Moment auch erheblich in die Wasserversorgung. Die Feuerwehr soll künftig noch besser mit den Nachbarkommunen Trogen, Gattendorf und Triebel im Vogtland zusammenarbeiten. Die Grünen hatten außerdem vorgeschlagen, der Zukunftsenergie Nordostbayern beizutreten. Dazu soll die Gemeindeverwaltung jetzt weitere Infos einholen. Und auch beim Bezirk Oberfranken ging es um den Haushalt. Der sieht besser aus als erwartet. Den Bericht zum ersten Halbjahr gab es jetzt in der Bezirkstagssitzung in Bayreuth zu hören. Den Fehlbetrag von 25,4 Millionen Euro könnte der Bezirk möglicherweise schon Ende des Jahres ausgleichen. Der hatte sich im vergangenen Jahr aufgetan und eigentlich hätte er im nächsten Jahr ausgeglichen werden müssen. Damit könnten im kommenden Jahr erwartete Belastungen des Bezirkshaushalts abgefedert werden, heißt es. Der Bezirk rechnet damit, dass die Sozialausgaben hoch bleiben werden. Auch durch die geplante Pflegereform im kommenden Jahr rechnet er mit mehr Belastungen. Der Bezirk Oberfranken übernimmt etwa Kosten für Eingliederungsmaßnahmen für Menschen mit Behinderung oder für die Pflege von Angehörigen. Eine Dorfgemeinschaft im Fichtelgebirge hat eine ehemalige Gaststätte zu einem gemeinsamen Treffpunkt umgebaut. Der ehemalige Goldene Löwe in Mühlbühl bei Nagel ist jetzt Dorfgemeinschaftshaus. Gleichzeitig ist Platz für eine Tagespflegeeinrichtung im Erdgeschoss entstanden. Die Dorfgemeinschaft nutzt vor allem den früheren Saal der Gaststätte mit Bühne. Seit Januar ist das fertig sanierte Gebäude schon seinem Zweck übergeben. Eine Millionenförderung gab es schon über den Freistaat Bayern. Heute bringt Landwirtschaftsministerin Michaela Karniber noch einen Förderbescheid vorbei. Mehr als 900.000 Euro gehen damit an die Gemeinde.
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2: Der Deutsche Städtetag hat Bund und Länder aufgefordert, den Kommunen mehr Geld für Klimaanpassungsmaßnahmen zu geben. Um etwa gegen Hitzewellen wie die jetzige gewappnet zu sein, müssten Böden entsiegelt und Städte begrünt werden, sagt Hauptgeschäftsführer Schuchardt dem Redaktionsnetzwerk Deutschland. Die Deutsche Bahn schreibt erstmals seit Jahren wieder schwarze Zahlen. Unterm Strich steht nach den ersten 6 Monaten ein Plus von 147 Millionen Euro. Es gibt aber noch viel zu tun. Dabei spricht Konzernchefin Pala die Pünktlichkeit und Zuverlässigkeit der Deutschen Bahn an. 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
4: Hocholauf bringt nicht nur viel Sonne nochmal nach Hochfranken, sondern den Höhepunkt der Hitzewelle mit durchaus an die 34 Grad. Nachmittags kommt außerdem noch bühlstarker Wind dazu. In der Nacht ist es ein bisschen wolkiger, bleibt aber lange lau mit Frühwerten um 18 Grad. Morgen haben wir erstmal Sonnenschein mit aufrischendem Wind bei 31 Grad. Zum Abend hin kann es dann gut sein, dass vereinzelt Gewitter auftauchen. Zum 1. August-Wochenende ist es dann schon wieder häufig sonnig bei aber deutlich angenehmeren 25 bis 27 Grad. Aus der Radio Euroherz Wetterredaktion Christian König.
5: Und das ist der Euroherz Verkehrsservice um 1:30 mit der A9 in Fahrtrichtung Nürnberg. Es dauert mal wieder 10 Minuten länger in der Baustelle zwischen Markt Schorgast und dem Dreieck Bayreuth-Kulmbach. Aktuell sind es 4 Kilometer Stau. Dann auf die A93 Weiden Richtung Hof auf Höhe Weiden Nord. Bitte Vorsicht, ein Spanngurt auf der Autobahn. Und dann weiter zwischen Höchstädt und Selb Nord. 4 Kilometer Stau, das kostet euch auch 10 Minuten. Dafür aktuell keine Blitzer in der Euroherz-Region. Da ist alles entspannt. Wenn ihr was entdeckt, meldet es gerne 09281 880 880. Die Nummer ins Studio.
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Und vielleicht kommen jetzt in diesen Minuten gerade eure Kinder von der Schule heim. Das werden sie heute zum letzten Mal tun in diesem Schuljahr. Denn morgen um diese Zeit, da beginnen dann ja auch schon ganz offiziell die Sommerferien. Zumindest jetzt für den Anfang, für die ersten paar Tage, für die erste Woche, schaut es ja auch wettertechnisch richtig gut aus. Die Sommerferien machen ihrem Namen alle Ehre mit über 30 Grad bei uns in der Region. Habt alle einen schönen Nachmittag.

0: Das ist die Little River Band und ein toller Klassiker in der Euroherz-Playlist. Jetzt um kurz vor zwei. Schönen Donnerstag euch.
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3: Ich bin Florian Klaus. Sonnencreme schützt vor Hautkrebs. Das glauben laut einer Umfrage für die Zeit 2/3 der Menschen in Deutschland. Experten sind da aber skeptisch. In einer neuen medizinischen Leitlinie heißt es, es lasse sich nicht wissenschaftlich belegen, dass Sonnenschutzmittel ausreichend vor Hautkrebs schützen. Vor allem, wenn der tatsächliche Lichtschutzfaktor geringer ist als auf der Packung angegeben. Die Hitze hat nach Schätzungen des Robert-Koch-Instituts heuer schon über 1000 Menschen im Freistaat das Leben gekostet. Das sind doppelt so viele wie im gesamten letzten Jahr. Trotzdem ist Bayern weniger stark betroffen als andere Bundesländer. Bundesweit geht das RKI von bislang 9800 hitzebedingten Sterbefällen aus. Meist hatten die Betroffenen eine Vorerkrankung. Die Stadt München wird die Einschränkungen zum Wassersparen nach eigenen Angaben nicht verlängern. Damit enden die Auflagen zum Samstag. Die Stadtwerke schätzen die Grundwassersituation zwar weiter als angespannt ein, die Versorgung sei aber gewährleistet. Außerdem rechnet die Stadt damit, dass der Wasserverbrauch mit dem Beginn der Sommerferien deutlich zurückgeht. Weil sich die Waldbrandlage an der französischen Atlantikküste vorerst entspannt hat, können 84.000 Menschen wieder in ihre Häuser zurückkehren. Ungefähr gleich viele müssen weiter ausharren. Die zuständige Präfektin von Bordeaux wies die Leute an, ihre Handys im Blick zu behalten, um bei einem erneuten Aufflammen den Warnungen der Behörden folgen zu können. Die Europäische Fußballunion will laut Medienberichten noch heute auf einem Dringlichkeitstreffen über die Investorenpläne der FIFA beraten. Im Raum steht auch ein WM-Boykott. Thomas Bremser berichtet.
4: Die FIFA will einen Teil der kommerziellen Rechte an der WM verkaufen, an externe Geldgeber. Fans fürchten noch teurere Tickets und TV-Abos. Infantino spricht nur von einem Vorschlag, über den demokratisch entschieden werden soll. Die über 200 Verbände in aller Welt sollen bis Mitte September abstimmen. Sind sie für den Deal, winkt eine Sonderzahlung der FIFA.
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5: Mit Lisa Grieshammer. Die Regierung von Oberfranken plant wegen der hohen Waldbrandgefahr wieder Beobachtungsflüge über der Region, um Brände schnell zu erkennen. Und auch im Vogtland herrscht gerade Warnstufe 4/5, was die Waldbrandgefahr betrifft. Die Stadt Plauen und ihre Feuerwehr erinnern in diesem Zuge nochmal an das absolute Rauchverbot in Wäldern. Und auch offene Feuer sind tabu. Waldwege sollten bei Warnstufe 4 ebenfalls nicht mehr verlassen werden. Forstbehörden können gefährdete Waldbereiche sogar sperren. Feuerstellen und Grillplätze in weniger als 100 Metern Entfernung zum Wald dürfen derzeit nicht mehr genutzt werden, heißt das aus Plauen. Feuerwerke sind in dem Bereich auch tabu. Regnitz Losau steckt momentan viel Geld in seine Wasserversorgung. Das belastet zu einem großen Teil den Haushalt. Bei dem hat der Gemeinderat jetzt nochmal nachbessern müssen. Weil Teile davon nicht genehmigt wurden, verschiebt die Gemeinde den Breitbandausbau und kann noch nicht wie geplant im kommenden Jahr mit der Ausschreibung beginnen. Dadurch verzögert sich das Projekt nochmal um 1 bis 2 Jahre, schätzt Bürgermeister Jürgen Schnabel. 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
6: Hoch Olaf ist zwar auf Abschiedstournee, aber dafür mit viel Sonne in Hochfranken und Temperaturen bis 3, 34 Grad. Nachmittags kommt außerdem noch böig starker Wind dazu. In der Nacht auf den Freitag ist es wolkiger und bleibt schon lange lau bei Tiefstwerten um 18 Grad. Morgen haben wir es dann erst recht sonnig und windig bei 31 Grad. Zum Abend hin könnte es sein, dass vereinzelt Gewitter aufziehen. Zum ersten Augustwochenende haben wir es dann wieder recht häufig sonnig bei deutlich angenehmeren 25 bis 27 Grad. Aus der Radio Euroherz.

0: der Redaktion Christian König.
1: Es ist kurz nach zwei, wir schauen auf die Straßen im Euroherz-Verkehrsservice mit der A9, Fahrt Richtung Berlin. Vorsicht bitte zwischen Bergbad Steben und Rudolfstein, Gegenstände hier auf der Autobahn. In der Gegenrichtung, Fahrt Richtung Nürnberg zwischen Markt Schorgast und dem Dreieck Bayreuth-Kulmbach. 4 Kilometer Stau kostet euch momentan eine Viertelstunde. Dann zur A93, Weiden Richtung Hof zwischen Höchstädt und Selb-Nord. 6 Kilometer Stau, eine Viertelstunde Zeitverlust. Und auf der B303, da haben wir leider Probleme, auf Höhe Markt Redwitz Nord. Da kommt ein Wohnwagen nicht mehr weiter, die Polizei regelt hier aktuell den Verkehr. Auch da staut sich's. Wenn ihr euch auskennt, bitte, wenn möglich, außen rum fahren. 09281 880 880, das ist die Nummer ins Studio. Wenn ihr Updates habt, meldet sie gerne.
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1: Und ich wünsche euch einen wunderschönen Donnerstag. Aus Ace of Base in der Playlist wird gleich Ice of Base. Das passt besser an diesem 35 Grad Juli-Nachmittag. Davor Alex Warren mit Ordinary in der Playlist. Kommt gut durch diesen Hitzenachmittag bei uns in der Region.
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0: Das ist Radio Euroherz an diesem Donnerstag im Juli-Finale. Und ich habe es ja vorhin schon mal erzählt, ich war gestern Abend zum ersten Mal für dieses Jahr auf dem Hofer Volksfest. Es war wunderschön. Ich war so gegen 20 Uhr da. Da war die Hitze schon vorbei, aber die Sonne war noch da. Dann bin ich eine Runde Riesenrad gefahren, habe danach noch eine Gyrospfanne gegessen, ein bisschen übers Gelände geschlendert. Großartig, wirklich. Das Hofer Volksfest ist einfach ein Erlebnis. Ich kann euch echt nur empfehlen, da auch nochmal hinzugehen, wenn ihr noch nicht da wart oder wenn ihr einfach nochmal hingehen wollt. Und mein Kollege, Euroherz-Reporter Jermaine, der war auch auf dem Volksfest und hat, sage ich mal, die Fahrgeschäfte getestet, die jetzt vielleicht noch abseits des großen Riesenrads dort stehen. Jermaine, vielleicht kriege ich jetzt von dir auch noch eine Inspiration, was ich beim nächsten Besuch machen kann.
1: Ich bin jetzt gerade auf dem Hofer Volksfest. Es ist mega viel Stimmung. Die Sonne scheint und die Besucher gehen aus und ein. Das ist einfach der Wahnsinn. Ich schaue mir jetzt einfach mal an, was für verschiedene Fahrgeschäfte es gibt, was es hier zum Knabbern gibt. Also ich mache praktisch eine Art Volksfest-Check. Und deswegen bin ich genau hier bei der ersten Maschine hier beim Breakdance. Mit mir zusammen ist die Kisha. Hallo, servus.
2: Hi, freut mich.
1: Ich sehe gerade, es ist auch noch gleichzeitig live.
2: Genau. Immer schön mit unseren ganzen Fans in Kontakt bleiben, sind uns wichtig. Man denkt immer, Schaustellerei ist nur mit dem Fahrgeschäft irgendwas zu tun. Nein, wir haben auch echt eine große Fanbase, kannst du auch da hinten sehen. Wir haben viele Bilder, Fotos, die immer gern gemacht werden. Also wir haben auch schon ein paar Groupies so am Start.
1: Du bist jetzt praktisch die Stimme, die jetzt das Breakdance ein bisschen aufheizt, oder?
2: Genau, ich bin die Stimme, die die Stimmung hier drin macht. Ich mache die Musik, ich mache die Stimmung, ich mache die Lichter, Feuer, Nebel, alles was dazugehört, die komplette Show. Und dafür bin ich zuständig.
1: War super, der Breakdance.
3: Ja, sehr. Ja.
1: Ist euch nicht schwindelig?
3: Nein, gar nicht. Nur ein bisschen schlecht, aber alles super.
1: Auf dem Hofer Volksfest, da gibt es ja nicht nur wahnsinnig viele Fahrgeschäfte, sondern man kriegt ein bisschen Hunger. Und deswegen gibt es hier den Schwammerl Express. Ich stehe hier zusammen mit der Mitbetreiberin der...
4: Stefanie Heimerl.
1: Servus. Schwammerl Express, ihr macht jetzt nur Pilze oder was? Worum kann man sich das vorstellen?
4: Wir sind ein veganer, vegetarischer Imbiss. Wir haben Champignon mit Zwiebeln, wir haben Champignon im Teig, Blumenkohl, Süßkartoffeln und Zwiebelringe.
1: Wie lange seid ihr denn eigentlich schon hier?
4: Seit 22 Jahren. Also hier sind auch unsere Kinder mit aufgewachsen und ja, seit 22 Jahren und wir kommen sehr gerne hierher.
1: Ich bin jetzt direkt vor der Fritteuse, zusammen auch mit dem Niklas hier. Servus.
5: Servus, hallo.
1: Es ist ganz schön warm, also wie hält man das denn aus?

0: Ja, viel Pause machen, was trinken ab und zu, aber es hält man gut aus und der Durchzug.
1: Respekt.
0: Dankeschön.
1: Was ist denn das?
2: Gebackene Champignons und gebackener Blumenkohl.
1: Und wie schmeckt's denn?
2: Sehr gut. Sehr, sehr lecker.
1: Okay. Mal was anderes.
2: Ja, auf jeden Fall.
3: Oh, Jermaine, also ganz ehrlich, das mit dem Schwammerl-Express, das möchte ich ausprobieren. Es gibt viel gutes Essen, auch für alle, die kein Fleisch wollen. Großartig. Also, der Besuch auf dem Hofer Volksfest, der lohnt sich auf jeden Fall heute und auch noch in den nächsten Tagen.

0: Euch damit einen schönen Nachmittag, einen schönen Donnerstag hier bei uns um kurz vor 3:30. Wir sprechen natürlich ein bisschen über die Hitze bei uns in der Region, denn das ist jetzt schon ein großes Thema für viele Kommunen und es wird auch in den nächsten Monaten, Jahren ein immer größeres Thema für die Kommunen: Hitzeschutz. Wie umgehen mit den häufigeren und immer längeren Hitzewellen? Wir haben mal nachgefragt bei Bernd Rothammel. Er ist der Leiter des Klimaschutzmanagements in der Stadt Bayreuth. Aber er kann natürlich auch stellvertretend für die ganze Region eigentlich sprechen.
1: Wir können die Hitze zwar nicht abschalten, aber wir können uns gut darauf vorbereiten. Und die Hitzeschutztipps sind eigentlich ganz einfach: ausreichend trinken, Schatten suchen und sich um Menschen sorgen, die sich vielleicht nicht selber drum kümmern können, ältere, schutzbedürftige, Kinder, dass man ein bisschen Auge auch auf die Nachbarn hat in Hitzeperioden, das ist ganz wichtig.
0: Das ist auf jeden Fall ein richtig guter Tipp heute an diesem Nachmittag. Ja, und die Prognose des Experten?
1: Dass wir bis zum Ende des Jahrhunderts ein Klima haben werden, so wie wir es heute im nördlichen Griechenland vorfinden. Und wer dort in Urlaub war und merkt, wie die Leute dort leben, die machen das ja genau. Also in den Früh- und Abendstunden aktiv sein und über mittags Siesta halten.
0: Also, es ist heiß und es wird in den nächsten Tagen auch noch heiß bleiben. Kommt auf jeden Fall alle gut durch die heißen Sommertage hier bei uns in der Region.

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2: Mit Lisa Grieshammer. Der Porzellanhersteller BHS Tabletop späht offenbar nach Nordafrika. Der neue Geschäftsführer Jens Becker war vergangene Woche in Tunesien zum Treffen mit lokalen Verantwortlichen. Das bestätigt uns BHS Tabletop auf Nachfrage. Demnach plant das Unternehmen, sein Produktportfolio um zusätzliche Materialvarianten zu erweitern und das Produktionsnetzwerk zu ergänzen. BHS Tabletop macht auch klar, dass das Projekt noch in einer frühen Planungs- und Prüfungsphase ist. Konkrete Entscheidungen hat es also noch nicht gegeben. Fest steht, Auswirkungen auf den Standort in Weiden sollen die Pläne nicht haben. Damit macht die Firma wahr, was sie sich von der Führung von Becker erhofft hat: mehr internationale Ausrichtung. Die Regierung von Oberfranken plant wegen der hohen Waldbrandgefahr wieder Beobachtungsflüge über der Region am Wochenende. Und auch im Vogtland herrscht gerade Warnstufe 4 von 5, was die Waldbrandgefahr betrifft. Die Stadt Plauen und ihre Feuerwehr erinnern in diesem Zuge nochmal an das absolute Rauchverbot in Wäldern. Und auch offene Feuer sind tabu. Waldwege sollten bei Warnstufe 4 ebenfalls nicht mehr verlassen werden. Forstbehörden können gefährdete Waldbereiche sogar sperren. Feuerstellen und Grillplätze in weniger als 100 Metern Entfernung zum Wald dürfen derzeit nicht mehr genutzt werden, heißt es aus Plauen. Feuerwerke sind in dem Bereich auch tabu. Lagerfeuer dürfen schon ab Warnstufe 3 nicht mehr angeschürt werden, besagt die Polizeiverordnung der Stadt Plauen. Mit dem Brand- und Katastrophenschutzzentrum in Aich hat das Vogtland eine zentrale Stelle, an der Einsatzkräfte üben und sich weiterbilden können. Und auch da stimmt der Spruch, früh übt sich. In Aich ist auch das FLOBITZ angesiedelt. Das steht für Florian Bildungszentrum. Hier können Kinder lernen, was die Arbeit bei der Feuerwehr ausmacht. Wie das Landratsamt Vogtlandkreis mitteilt, wird das Florian Bildungszentrum auch in den Sommerferien im Vogtland rege genutzt. Über 380 Kinder sollen zu den Besichtigungen in der Ferienzeit kommen. Bis September rechnet man sogar mit rund 1870 Kindern auf dem Gelände. Im bisherigen Modul konnten die Kinder sehen, wie ein Feuer entsteht und selbst die Schutzausrüstung anlegen. Ab Ende August sollen die Kinder darin geschult werden, Gefahren zu erkennen und entsprechend zu reagieren. Das neue Modul richtet sich dann insbesondere an Vorschulkinder.
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2: Die Hitze hat nach Schätzungen des Robert-Koch-Instituts heuer schon über 1000 Menschen im Freistaat das Leben gekostet. Das sind doppelt so viele wie im gesamten letzten Jahr. Trotzdem ist Bayern weniger stark betroffen als andere Bundesländer. Bundesweit geht das RKI von bislang 9800 hitzebedingten Sterbefällen aus. Meist hatten die Betroffenen eine Vorerkrankung. Sonnencreme schützt vor Hautkrebs. Das glauben laut einer Umfrage für die Zeit 2/3 der Menschen in Deutschland. Experten sind da aber skeptisch. In einer neuen medizinischen Leitlinie heißt es, es lasse sich nicht wissenschaftlich belegen, dass Sonnenschutzmittel ausreichend vor Hautkrebs schützen. Vor allem, wenn der tatsächliche Lichtschutzfaktor geringer ist als auf der Packung angegeben. 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
3: Hocholaf bringt nicht nur viel Sonne nochmal nach Hochfranken, sondern den Höhepunkt der Hitzewelle mit durchaus an die 34 Grad. Nachmittags kommt außerdem noch böigstarker Wind dazu. In der Nacht ist es ein bisschen wolkiger, bleibt aber lange lau mit Frühwerten um 18 Grad. Morgen haben wir erstmal Sonnenschein mit aufrischendem Wind bei 31 Grad. Zum Abend hin kann es dann gut sein, dass vereinzelt Gewitter auftauchen. Zum 1. August-Wochenende ist es dann schon wieder häufig sonnig bei aber deutlich angenehmeren 25 bis 27 Grad. Aus der Radio Euroherz Wetterredaktion Christian König.
4: Halb drei hier bei Radio Euroherz. Das ist der Blick auf die Straßen. Wir schauen auf die A9 Fahrtrichtung Nürnberg. Zwischen Markt Czorgast und dem Dreieck Bayreuth-Kulmbach dauert es eine Viertelstunde länger, aktuell 4 Kilometer Stau. Dann die A93 Weiden Richtung Hof. Auch da gibt es Behinderungen. 6 Kilometer Stau zwischen Höchstädt und Selb-Nord. Auch das kostet euch eine Viertelstunde. Und wir haben auch Behinderungen im Fichtelgebirge auf der B303 auf Höhe Markt Rittwitz-Nord. Da kommt ein Wohnwagen nicht mehr weiter. Momentan regelt die Polizei den Verkehr in Fahrtrichtung Tschechien. Es kann sich im Moment staunen, also wenn ihr euch auskennt, dann umfahrt.

0: bitte weiträumig. Keine Blitzer in der Euroherzregion, da passt alles. 09281 880 880. Wenn ihr noch ein Update habt, dann gibt's gerne weiter.
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0: Und wir begleiten euch durch diesen sommerlichen Donnerstagnachmittag bei uns in der Region. Ich freue mich, dass ihr mit dabei seid.

0: California Girls würden so einen Nachmittag wie heute natürlich am Strand beim Surfen verbringen. No, bei uns in der Region, da ist es dann wohl eher der Badesee oder das Freibad. Euch einen schönen Nachmittag, es ist jetzt kurz vor drei. Ich bin der Martin Zinner, sag jetzt Servus, wünsche euch noch einen schönen, angenehmen Start in den Feierabend. Auch ich werde jetzt noch ein bisschen die Sommersonne genießen und wir hören uns morgen wieder. Ich freue mich drauf.
1: Wir sind Julia und Tobi aus dem Euroherz Morgen.
2: Heute ist internationaler Tag der Freundschaft.
1: Und deine beste Freundin Julia Sandra hatten wir heute Morgen mit dabei.
3: Julia hat mich ja angerufen und hat mir erzählt, Tobi, dass du gerne wissen würdest, warum Julia und ich eigentlich befreundet sind. Und die Frage würde ich gern beantworten. Ich denke, es ist, weil wir uns einfach perfekt ergänzen. Wir können miteinander lachen, wir können miteinander weinen, wir können stundenlang quatschen, wir durften oder mussten auch schon das ein oder andere jetzt miteinander erleben und das schweißt einen natürlich auch zusammen und ich glaube, das macht unsere Freundschaft auch aus. Es gibt aber auch noch eine

0: weiteren Grund, warum Julia und ich befreundet sind. Und der betrifft dich genauso, Tobi. Und zwar, ich kenne niemanden, der so schlecht pfeift wie Julia. Deswegen würde mir auch da in meinem Leben was fehlen, wenn Julia nicht da wäre.
1: Und wie feiert ihr den Tag der Freundschaft heute?
2: Es gibt heute ein Sektler und wir haben so ein Ritual auf dem Hofer Volksfest. Wir müssen einmal unbedingt zusammen Kettenkarussell fahren und das machen wir.
1: Fahrgeschäfte und Hofer Volksfest ist ein gutes Thema. Wir haben heute Morgen festgestellt, ich merke das nämlich schon längere Zeit, dass ich Fahrgeschäfte überhaupt nicht mehr vertrage. Hä? Nicht mal mehr eine einfache Schaukel. Mir wird es sofort sehr schlecht.
2: Also du hast das früher gern gemacht und jetzt ist es ein Altersproblem.
1: Früher hatte ich kein Problem und inzwischen kann ich fast keine Fahrgeschäfte mehr fahren.
2: Ei. Aber gut, du bist nicht allein.
3: Ja, Tobi, ich habe das gleiche Problem. Ich habe auch die 4 davor und irgendwie irgendwas fahren geht gar nicht mehr. Mein Glück ist, ich habe einen 2,5-jährigen Sohn und mit dem fahre ich immer auf dem Kinderkarussell mit. Ja, das macht auch Spaß.
2: Okay. Vielleicht wäre das was für dich.
1: Viel Spaß, ich glaube, selbst das ist zu hart.
2: Ach
1: ja?
2: Gott, ach Gott.
1: Ich bin teamgemütlich.
2: Dann wünschen wir euch jetzt einen schönen Volksfesttag und wir hören uns morgen wieder ab 5.
1: Ciao.
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1: Ich bin Stefan Schütz. Ab wann handelt es sich um einen Verstoß gegen den Datenschutz, wenn zum Beispiel WhatsApp-Nachrichten an Dritte weitergeleitet werden? Damit beschäftigt sich der Bundesgerichtshof. Eine Frau hatte einer Freundin per Textnachrichten die Zustände bei ihrem Arbeitgeber mitgeteilt. Nach einem Streit leitete die Beklagte die Nachrichten an die Praxis weiter. Der Klägerin wurde daraufhin gekündigt. Weil das Wasser knapp wurde, mussten die Bewohner Münchens wochenlang Auflagen zum Wassersparen einhalten. So waren unter anderem das Bewässern von Rasen oder die Reinigung von Terrassen verboten. Diese Einschränkungen werden im August nicht verlängert, trotz angespannter Grundwassersituation. Die Verantwortlichen rechnen mit Beginn der Sommerferien mit weniger Wasserverbrauch. Die deutsche Wirtschaft meldet zum dritten Mal in Folge ein Wachstum nach einem Quartal. Im Zeitraum von April bis Juni lag das Plus bei 0,2%. In den beiden gemessenen Abschnitten davor legte das Bruttoinlandsprodukt um 0,3 und 0,4% zu. Aus dem Ausland verzeichnete die Industrie mehr Aufträge. Zudem legten die deutschen Exporte im Mai den vierten Monat in Folge zu. Aus Sicht der Wettbewerbszentrale hat die Zeitschrift Focus Gesundheit irreführende Testsiegel an Ärztinnen und Ärzte vergeben. Ob das so ist, muss noch geklärt werden. Der Bundesgerichtshof hat schon mal klargestellt, dass die Siegel strengen Anforderungen genügen müssen. Jacqueline Melcher.
2: Ärztinnen und Ärzte wurden vom Focus als Top-Mediziner oder Focus-Empfehlung ausgezeichnet. Wer eine jährliche Gebühr zahlte, durfte diese Siegel auch für Werbezwecke nutzen. Der BGH betont jetzt, dass bei Testlogos mit Gesundheitsbezug besonders streng auf die Richtigkeit, Eindeutigkeit und Klarheit geschaut werden muss. Ob die Siegel des Focus diese strengen Anforderungen erfüllen, muss jetzt erneut das Oberlandesgericht München prüfen.
1: Fußball boomt wie nie zuvor. In der zurückliegenden Saison haben die Clubs aus der ersten und zweiten Bundesliga so viele Tickets verkauft wie noch nie. Insgesamt sind fast 21,5 Millionen Karten über die Ladentheke gegangen. Im Schnitt fast 35.000 Zuschauer pro Spiel.
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3: Mit Lisa Grieshammer. Mehr internationale Wettbewerbsfähigkeit, das hat sich der Porzellanhersteller BHS Tabletop vom neuen Geschäftsführer Jens Becker erwartet. Der war nun kürzlich in Tunesien. Das Unternehmen will sein Produktportfolio erweitern und das Produktionsnetzwerk ergänzen. Konkrete Entscheidungen gibt es aber noch nicht. Auswirkungen auf den Standort in Weiden soll das Projekt nicht haben, so BHS Tabletop auf Nachfrage. Im Vogtland herrscht gerade Warnstufe 4 von 5, was die Waldbrandgefahr betrifft. Die Stadt Plauen und ihre Feuerwehr erinnern in diesem Zuge nochmal an das absolute Rauchverbot in Wäldern. Und auch offene Feuer sind tabu. Waldwege sollten bei Warnstufe 4 ebenfalls nicht mehr verlassen werden. Forstbehörden können gefährdete Waldbereiche sogar sperren. Feuerstellen und Grillplätze in weniger als 100 Metern Entfernung zum Wald dürfen derzeit nicht mehr genutzt werden, heißt es aus Plauen. Feuerwerke sind in dem Bereich ebenfalls tabu. 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
4: Bis zum Abend gibt es noch viel Sonne bei uns in Hochfranken mit Hoch Olaf und die 34 Grad bedeuten, es ist wohl der heißeste Tag der Woche. Hinzu kommt allerdings teilweise böigstarker Wind und der mildert das Hitzeempfinden. Über Nacht ist es zeitweise wolkiger, lange lau und in der Früh geht es kaum unter 18 Grad und dann haben wir es morgen auch recht sonnig und windig. Zum Abend hin könnte es aber vereinzelte Gewitter geben. Davor haben wir es mit rund 32 Grad immer noch hochsommerlich heiß. Zum ersten Augustwochenende haben wir auch wieder viel Sonne zu erwarten. Mit 26 bis 28 Grad wird es dann aber eher normal hochsommerlich. Aus der Radio Euroherz Wetterredaktion, Christian König.
5: Der Euroherz-Service mit den schnellsten Verkehrsinfos von hier. Wir schauen zuerst auf die A9 zwischen Markt Schorgast und dem Dreieck Bayreuth-Kulmbach. Hier 5 Kilometer Stau, plant eine gute Viertelstunde mehr Zeit ein. A72 Hof Richtung Plauen an der Ausfahrt Hoftöpen. Hier bitte Vorsicht, da liegen Gegenstände auf der Fahrbahn. A93 Weiden Richtung Hof zwischen Höchstädt und Selb Nord. Hier momentan 4 Kilometer Stau, dauert ungefähr 20 Minuten länger. Probleme gibt es momentan auf der B303. Marktredwitz Richtung Eger. Auf Höhe Marktredwitz Nord ist ein Wohnwagen liegen geblieben. Die Polizei regelt den Verkehr. Es kann aber auch immer mal wieder zu Stau kommen. Passt da also bitte ganz besonders gut auf. Und dann haben wir noch eine Meldung aus dem Vogtland. B92 zwischen Görnitz und Rebers.

0: rollt hier momentan dichter Verkehr. Auch da dauert es ein paar Minuten länger. Wir checken noch die Blitzer. Da steht einer in Großwändern an der Bushaltestelle in Richtung Selb. Und wenn ihr auch noch was gesehen habt, dann geht's gerne durch 09281 880 880.
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0: Ich wünsche euch einen schönen Donnerstagnachmittag. Eure Kids, die haben jetzt den vorletzten Schultag vor den Sommerferien hinter sich. Ja, viel los ist da nicht mehr in den Schulen. Ich habe heute Morgen schon die ersten Wandertagsgruppen gesehen und auch eine Schulklasse in der Eisdiele mit den Lehrkräften. Viele Kids sind jetzt am Nachmittag mit Sicherheit auch auf dem Hofer Volksfest unterwegs. Wir von Radio Euroherz, wir haben für euch den großen Volksfest-Check gemacht. Also, was gibt's Leckeres zu essen und was haben eigentlich so die Fahrgeschäfte zu bieten. Gleich Thema hier im Feierabendstarter mit Julia Krause.

0: schönen Volksfest-Donnerstag wünsche ich euch. Heute ist Tag der Betriebe auf dem Hofer Volksfest. Das Zelt gehört also quasi den ganzen Firmen und Unternehmen aus der Region. Aber ihr alle könnt ja noch feiern bis Donnerstag auf dem Hofer Volksfest. Habe ich jetzt Donnerstag gesagt? Ich meine natürlich Sonntag. Ihr könnt Fahrgeschäfte fahren, ihr könnt euch natürlich auch ganz, ganz viel leckeres Essen holen. Und mein Kollege Jermaine Abrams, der macht für euch den Volksfest-Check und schaut sich mal ein paar Highlights auf dem Festgelände an.
1: Das Volksfest ist wieder voll im Gange, es sind ganz viele Leute da, es wird ordentlich getrunken und dergleichen. Aber wenn man was trinkt, da wird auch gleichzeitig ein bisschen was gegessen, unter anderem auch was Süßes. Und genau deswegen stehe ich hier beim Waffelmatz zusammen mit den beiden Betreibern. Einmal mit dem Matze.
2: Ja, hallihallo.
1: Und einmal mit der Natascha.
3: Ja, hallo.
1: Der Waffelmatz, der hat ja ganz schön viele Sachen hier anzubieten. Was für tolle Sachen habt ihr denn?
3: Wir haben unter anderem natürlich unsere Waffeln am Stiel mit leckeren Soßen, Kaffeespezialitäten und bei der Wärme natürlich und dem Sonnenschein Eiskaffee und Milchshake darf man auch nicht vergessen.
1: Und ich habe auch gehört, anscheinend gibt es auch eine ganz, ganz tolle Spezialität hier. Ein Highlight hier, oder?
4: Ja, also dieses Jahr haben wir dann was ganz Neues und zwar was ganz Besonderes auch für hier fürs Hofer Volksfest das erste Mal. Das ist unsere Waffel. Bowl. Und die kann man dann wirklich ganz individuell zusammenstellen. Es geht los mit einer frisch gebackenen belgischen Waffel. Und dann kann man aus verschiedenen Früchten wählen, aus Toppings, Soßen und natürlich auch das gute Vanilleeis dazu, sodass das alles dann einen guten Abschluss hat mit natürlich viel oder wenig Sahne, wie es jeder möchte.
1: So, jetzt stehe ich auch noch vor dem großen Highlight hier des Hofer Volksfest. Das Chaos-Panel, das ist ja eigentlich schon fast größer als das Riesenrad selbst. Und neben mir ist natürlich der Betreiber des Chaos-Panels, der Willi. Servus.
5: Servus.
1: Wie hoch ist denn das Ding eigentlich?
5: Wir sind fast 50 Meter, also noch nicht ganz, aber wir sind hier höher wie das Riesenrad, wenn wir fahren.
1: Und das Ding schlägt sich über und macht ganz komische Umdrehungen. Geht es eigentlich den Besuchern einigermaßen gut, wenn sie dort überleben?
5: Ja, es ist noch niemand gestorben. Es ist auch immer jeder lachend wieder rausgekommen. Also den Spaß, den hat man hier garantiert. Aber es ist natürlich einmalig. Es ist etwas, was die Leute sonst nicht erleben. Und deswegen sind wir auch hier zu Gast auf dem Hofer Volksfest.
1: Seid ihr das erste Mal da?
5: Ja. Also es kommt sehr gut an. Wir sind begeistert über den Zuspruch. So haben wir uns vorgestellt.

0: als wir hierher gefahren sind.
1: Ihr drei wart jetzt ja gerade im Chaos Panel. Wie war's denn?
2: War sehr angenehm, sag ich mal.
1: Angenehm? Das sieht doch gar nicht so angenehm aus.
3: Doch, es war sehr geil. Es ist so ein bisschen hoch, aber geht schon.
4: Es war nicht so schnell, wie man gedacht hat.
5: Am Anfang kommt das Bier hoch, aber dann irgendwann mal im Nachhinein ging es eigentlich schon.
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0: Ihr hört den Feierabendstarter mit Julia Krause und ich muss echt sagen, ohne meine Freunde wäre ich wirklich aufgeschmissen. Wenn mich was bedrückt, wenn irgendwas Einschneidendes passiert, egal ob gut oder schlecht, mein erster Impuls ist immer Handy schnappen und meinen Freunden erstmal eine Sprachnachricht dazu schicken. Heute ist Internationaler Tag der Freundschaft. Der soll eben auf die Bedeutung von Freundschaften aufmerksam machen. Wie wichtig sind euch denn Freundschaften?
1: Freundschaft ist mir tatsächlich sehr wichtig, weil gerade wenn man mal irgendwie in einem Loch festhängt oder so, sind meistens die Freunde dann für einen da und einen da wieder aufzubauen und aus dem Loch rauszuholen.
2: Freundschaft ist was, wo ich merke, da bin ich aufgehoben. Da kann ich auch einmal miteinander an schwierigen Weg gehen. Oder ich merke das dann oftmals in anderen Beschäftigungen, da vergisst man Raum und Zeit.
3: Hat für mich große Bedeutung, weil in dieser Freundschaft lerne ich so viel vom anderen. Den anderen besser verstehen zu lernen, ist sowas von wichtig.
4: Und es ist sehr wichtig, in der Jugend Freundschaften zu pflegen und dann die auch für die Zukunft zu haben.
0: Das sehe ich auch so. Meine ganzen Freunde habe ich eigentlich in der Schulzeit oder teilweise sogar im Kindergarten kennengelernt. Und ich bin einfach sehr, sehr froh, dass ich sie nach all den Jahren immer noch an meiner Seite habe. Wie sieht's bei euch aus? Wie wichtig sind euch Freundschaften und wie lange kennt ihr eure Freunde schon? Schickt mir gerne eine WhatsApp-Sprachnachricht ins Studio 09281 880 880.

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17: Mit Lisa Grieshammer. Die Stimmung in der oberfränkischen Metall- und Elektroindustrie bleibt schlecht. Laut einer aktuellen Umfrage der Arbeitgeberverbände bei MEVBM liegen sowohl die Geschäfte

Wirtschaftslage als auch die Erwartungen weiter im negativen Bereich. Besonders deutlich zeigt sich die Krise bei Investitionen und Arbeitsplätzen. Gut 65% der befragten Unternehmen wollen Beschäftigung abbauen. Die Hälfte der Betriebe befindet sich nach Angaben des Verbands in einer kritischen Ertragslage. Investitionen im Inland gehen stark zurück, während Unternehmen

0: Energiepreise und höhere Transportkosten. Vorsitzender Thomas Käser fordert weitere Reformen und Entlastungen durch die Bundesregierung. Besser als erwartet sieht der aktuelle Haushalt des Bezirks Oberfranken aus. Den Bericht zum ersten Halbjahr gab es jetzt in der Bezirkstagssitzung in Bayreuth zu hören. Den Fehlbetrag von 25,4 Millionen Euro könnte der Bezirk möglicherweise schon Ende des Jahres ausgleichen. Der hatte sich im vergangenen Jahr aufgetan und eigentlich hätte er im nächsten Jahr ausgeglichen werden müssen. Damit könnten im kommenden Jahr erwartete Belastungen des Bezirkshaushalts abgefedert werden, heißt es. Der Bezirk rechnet damit, dass die Sozialausgaben hoch bleiben werden. Auch durch die geplante Pflegereform im kommenden Jahr rechnet er mit mehr Belastungen. Der Fortschritt ist in den vergangenen Wochen zu sehen gewesen. Autofahrern hat sie aber auch viele Nerven gekostet. Die Baustelle auf der A93 rund um Sepp. Die Arbeiten sind bislang planmäßig verlaufen. Wie die Autobahn GmbH mitteilt, läuft der Verkehr pünktlich zum Porzellinerfest am Wochenende im Bereich der Anschlussstelle Sepp Nord ab 18 Uhr wieder normal. Ab Mittwoch ist dann die Anschlussstelle Sepp West für 2 Wochen dicht. Zwischen Schönwald und Hof lässt die Autobahn GmbH die Straße sanieren.
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0: Ab wann handelt es sich um einen Verstoß gegen den Datenschutz, wenn zum Beispiel WhatsApp-Nachrichten an Dritte weitergeleitet werden? Damit beschäftigt sich der Bundesgerichtshof. Eine Frau hatte einer Freundin per Textnachricht die Zustände bei ihrem Arbeitgeber mitgeteilt. Nach einem Streit hat die Beklagte die Nachrichten an die Praxis weitergeleitet. Der Klägerin wurde daraufhin gekündigt. Aus Sicht der Wettbewerbszentrale hat die Zeitschrift Focus Gesundheit irreführende Testsiegel an Ärzte vergeben. Ob das so ist, muss noch geklärt werden. Der Bundesgerichtshof hat klargestellt, dass die Siegel strengen Anforderungen genügen müssen. Ob die Siegel des Focus diese strengen Anforderungen erfüllen, muss jetzt erneut das Oberlandesgericht München prüfen. 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
2: Viel Sonne gibt's weiter bis zum Abend in Hochfranken und das bei rund 34 Grad. Der böig starke Wind mildert das Ganze etwas ab und macht die Hitze erträglicher. In der Nacht ist es teils klar, teils auch wolkig. Es ist lange lau und kühlt bis morgen früh kaum unter 18 Grad ab. Dann haben wir es wieder sonnig und recht windig bei rund 32 Grad. Zum Abend hin steigt das Gewitterrisiko aber etwas an. Zum ersten Augustwochenende wird's auch häufig sonnig. Mit 26 bis 28 Grad, dann aber normaler hochsommerlich. Aus der Radio Euroherz Wetterredaktion Christian König.
3: Kurz nach 3:30, wir schauen auf die Straßen in der Region. A9 Richtung Berlin zwischen Bergbad Steben und Rudolfstein hier momentan dichter Verkehr, dauert ein paar Minuten länger. Etwas mehr Zeit solltet ihr auch zwischen Marktschorgast und dem Dreieck Bayreuth-Kulmbach auf der A9 einplanen. 5 Kilometer Stau momentan, gute Viertelstunde dauert es hier länger. Dann bitte Vorsicht auf der A72 Richtung Plauen an der Ausfahrt Hoftöpen, hier Gefahr durch Gegenstände auf der Fahrbahn. Probleme gibt's auch auf der A93 Weiden in Richtung Hof zwischen Höchstädt und Schönwald. Momentan 5 Kilometer Stau. Auch da solltet ihr eine gute Viertelstunde mehr Zeit einplanen. Und wir schauen auch auf die B303 zwischen Eger und Marktredwitz. Da ist vorhin ein Wohnmobil liegen geblieben. Das ist jetzt weg, aber zwischen Seußen und Marktredwitz Nord staut sich's gerade immer noch ein bisschen. Auch da solltet ihr euch auf Verzögerungen einstellen. Ein Blitzer steht in Großwendern an der Bushaltestelle Richtung Selb. Und wenn ihr auch noch was gesehen habt, dann gebt ihr uns gerne Bescheid. Ruft an oder schickt eine WhatsApp-Text oder Sprachnachricht. Alles an die 09281 880 880.
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0: Ray Dalton an diesem Donnerstagnachmittag hier bei Radio Euroherz. Heute ist internationaler Tag der Freundschaft und ich glaube, mein bester Freund ist heute auf jeden Fall die Klimaanlage hier im Studio. Bis zu 35 Grad sind heute drin in der Region. Die Hitze ist für den Körper natürlich super anstrengend und im schlimmsten Fall kann es sogar zu einem Hitzschlag kommen. Darüber spreche ich jetzt mit meiner Kollegin Euroherz-Reporterin Angela Kress. Angela, was genau ist überhaupt ein Hitzschlag und was passiert da mit dem Körper?
1: Normalerweise schwitzen wir und das kühlt den Körper runter. Wenn es sehr heiß ist oder wir uns bei Hitze zu sehr anstrengen, dann funktioniert das nicht mehr richtig. Mhm. Dann schwitzen wir nicht mehr, der Körper wird stattdessen richtig heiß, 40 Grad und mehr. Die Haut ist trocken und rot und fast als würde sie glühen. Die Person ist vielleicht desorientiert oder sogar bewusstlos. Direkte Sonneneinstrahlung braucht sie übrigens nicht mal. Es reicht auch zum Beispiel ein heißer, stickiger Raum.
0: Und was kann ich tun, um einen Hitzschlag zu vermeiden?
1: Also die wichtigsten Tipps kennen die meisten, denke ich. Genug trinken, möglichst mittags drinnen oder im Schatten bleiben, möglichst wenig anstrengen. Eine Kopfbedeckung kann auch in der Sonne helfen, am besten eine, die auch den Nacken bedeckt. Und vor dem Hitzschlag kommt es oft erstmal zu einer Hitzeerschöpfung. Mhm. Also wer merkt, dass ihm schwindlig wird oder wer sich schwach fühlt, gleich rein oder in den Schatten und viel trinken.
0: Wenn ich jemanden mit Hitzschlag sehe, wie helfe ich am besten?
1: Ein Hitzschlag ist ein ernster Notfall, also erstmal die 112 rufen. Und auch wer sich nicht ganz sicher ist, lieber einmal zu viel als einmal zu wenig anrufen. Danach dann die Person, wenn möglich, in den Schatten bringen. Etwas zu trinken geben, aber nur, wenn die Person bei Bewusstsein ist. Wenn sie das nicht ist, in die stabile Seitenlage bringen und den Körper vorsichtig kühlen, zum Beispiel mit einem kühlen Tuch im Nacken.
0: Dankeschön, Angela. Ich hoffe, dass ihr alle gut durch diesen heißen Donnerstag kommt. Wir machen es uns auf jeden Fall schön mit der Musik eures Lebens. Hier bei Radio Euroherz jetzt mit Take That und Back for Good.

0: Wir sind Julia und Tobi aus dem Euroherz Morgen.
1: Heute ist internationaler Tag der Freundschaft.
0: Und deine beste Freundin Julia Sandra hatten wir heute Morgen mit dabei.
2: Julia hat mich ja angerufen und hat mir erzählt, Tobi, dass du gerne wissen würdest, warum Julia und ich eigentlich befreundet sind. Und die Frage würde ich gern beantworten.

0: beantworten. Ich denke, es ist, weil wir uns einfach perfekt ergänzen. Wir können miteinander lachen, wir können miteinander weinen, wir können stundenlang quatschen. Wir durften oder mussten auch schon das ein oder andere jetzt miteinander erleben. Und das schweißt einen natürlich auch zusammen. Und ich glaube, das macht unsere Freundschaft auch aus. Es gibt aber auch noch einen weiteren Grund, warum Julia und ich befreundet sind. Und der betrifft dich genauso, Tobi. Und zwar, ich kenne niemanden, der so schlecht pfeift wie Julia. Deswegen würde mir auch da in meinem Leben was fehlen, wenn Julia nicht da wäre.
1: Und wie feiert ihr den Tag der Freundschaft heute?
2: Es gibt heute ein Sektler und wir haben so ein Ritual auf dem Hofer Volksfest. Wir müssen einmal unbedingt zusammen Kettenkarussell fahren und das machen wir.
1: Fahrgeschäfte und Hofer Volksfest ist ein gutes Thema. Wir haben heute Morgen festgestellt, ich merke das nämlich schon längere Zeit, dass ich Fahrgeschäfte überhaupt nicht mehr vertrage. Ja. Nicht mal mehr eine einfache Schaukel. Mir wird es sofort sehr schlecht.
2: Also du hast das früher gern gemacht und jetzt ist es ein Altersproblem.
1: Früher hatte ich kein Problem und inzwischen kann ich fast keine Fahrgeschäfte mehr fahren.
2: Ei. Aber gut, du bist nicht allein.
3: Ja, Tobi, ich habe das gleiche Problem. Ich habe auch die 4 davor und irgendwie irgendwas fahren geht gar nicht mehr. Mein Glück ist, ich habe einen 2,5-jährigen Sohn. Mit dem fahre ich immer auf dem Kinderkarussell mit. Ja, das macht auch Spaß.
1: Okay.
2: Vielleicht wäre das was für dich.
1: Viel Spaß. Ich glaube, selbst das ist zu hart.
2: Ach Gott.
1: Ich bin teamgemütlich.
2: Dann wünschen wir euch jetzt einen schönen Volksfesttag und wir hören uns morgen wieder ab 5.
1: Ciao.
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7: Ich bin Stefan Schulz. Wehrpflichtige Männer aus der Ukraine können künftig nicht mehr so einfach in die Europäische Union. Die erschwert ihnen die Flucht vor dem Krieg gegen Russland. Die bisher vereinfachten Aufnahmeregeln wird es nicht mehr geben, heißt es. Fast 4,4 Millionen Menschen aus der Ukraine haben bisher in der EU Schutz gefunden. Die Armee sucht nach rund 2 Millionen Wehrpflichtigen. Die hohen Temperaturen sind vor allem für ältere Menschen sehr belastend. Insgesamt sind in diesem Sommer etwa 10.000 Menschen an den Folgen von Hitze gestorben. Das schätzt das Robert-Koch-Institut. Besonders stark betroffen ist die Gruppe der über 85-Jährigen. Meist führt ein Hitzeschlag in Verbindung mit Vorerkrankungen zum Tod. Wegen eines Waldbrands in den Chiemgauer Alpen haben die Behörden den Katastrophenfall ausgerufen. Das soll schnellen Zugriff auf schlagkräftige Hilfe ermöglichen. Seit gestern kämpfen mehr als 200 Einsatzkräfte mit Hubschraubern und Sprinkleranlagen gegen die Flammen bei Unterwössen. Inzwischen wurde Hilfe aus Österreich angefordert. Evakuierungen werden vorbereitet. In Südeuropa kämpfen Feuerwehrkräfte weiter gegen Waldbrände. An Frankreichs Atlantikküste und in der Region um Spaniens Hauptstadt Madrid hat sich die Lage entspannt. Nicht so auf Kreta und in der Türkei, Rachel Sommer berichtet.
8: Die Einsatzkräfte halten den riesigen Waldbrand bei Bordeaux weiter in Schach. Zehntausende Menschen, die ihr Zuhause vorsichtshalber verlassen mussten, können nun wieder heimkehren. Doch nicht überall wendet sich die Lage zum Guten. Auch an etlichen anderen Orten in Frankreich sind Waldbrände ausgebrochen. Noch deutlich weiter südlich von Bordeaux, in Brignoles etwa, haben auch Superstar George Clooney und seine Familie ihr Haus aus Sicherheitsgründen geräumt.
7: Die hohen Temperaturen sind vor allem für ältere Menschen sehr belastend. Insgesamt sind in diesem Sommer etwa 10.000 Menschen an den Folgen von Hitze gestorben, schätzt das Robert-Koch-Institut, etwa 1.000 in Bayern. Besonders stark unter der Hitze leidet die Gruppe der über 85-Jährigen. Meist führt ein Hitzeschlag in Verbindung mit Vorerkrankungen zum Tod.
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9: Mit Lisa Grieshammer. Einer bislang unbekannten Helferin ist es zu verdanken, dass ein 17-Jähriger nicht ertrunken ist. Er war gestern Abend am Untreusee in Hof mit zwei Freunden. Im See wollte er sich abkühlen, konnte sich dann aber nicht mehr über Wasser halten und hat nach Hilfe geschrien. Die panischen Bewegungen des 17-Jährigen haben dazu geführt, dass der Freund beim Rettungsversuch selbst unter Wasser geraten ist. Schließlich kam die Helferin zur Rettung. Beide Jugendliche haben es mit ihrer Hilfe unversehrt aus dem Wasser geschafft. Der 17-Jährige kam ins Krankenhaus. Ihm geht es wieder besser und er kann bald entlassen werden, schreibt die Polizei. Sie bittet die beherzte Helferin, sich zu melden. In der oberfränkischen Metall- und Elektroindustrie wollen mehr als 65% der befragten Unternehmen Stellen abbauen. Das zeigt eine aktuelle Umfrage der Arbeitgeberverbände bei ME und VBM. Zwar bewerten die Firmen ihre Lage etwas besser als noch im Winter. Sowohl das Geschäft im Inland als auch im Ausland bleibt aber im Minus. Besonders deutlich ist der Unterschied bei den Investitionen. In Oberfranken halten sich viele Unternehmen zurück. Im Ausland wollen sie dagegen weiter investieren. Als Gründe nennt der Verband unter anderem hohe Kosten, Bürokratie und unsichere Handelsbedingungen. 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
10: Bis zum Abend gibt es noch viel Sonne bei uns in Hochfranken mit Hoch Olaf. Und die 34 Grad bedeuten, es ist wohl der heißeste Tag der Woche. Hinzu kommt allerdings teilweise böigstarker Wind und der mildert das Hitzeempfinden. Über Nacht ist es zeitweise wolkiger, lange lau und in der Früh geht es kaum unter 18 Grad. Und dann haben wir es morgen auch recht sonnig und windig. Zum Abend hin könnte es aber vereinzelte Gewitter geben. Davor haben wir es mit rund 32 Grad immer noch hochsommerlich heiß. Zum 1. Augustwochenende haben wir auch wieder viel Sonne zu erwarten. Mit 26 bis 28 Grad wird es dann aber eher normal hochsommerlich. Aus der Radio Euroherz-Wetterredaktion, Christian König.

0: Der Euroherz-Service, die schnellsten Verkehrsinfos von hier auf der A9 Richtung Nürnberg, dauert ein paar Minuten länger. Zwischen Markt Schorgast und im Dreieck Bayreuth-Kulmbach momentan 5 Kilometer Stau. A72 Hof Richtung Plauen, hier bitte Vorsicht an der Ausfahrt Hof Töpen, da liegen Gegenstände auf der Fahrbahn. Und es staut sich auf der A93 Weiden in Richtung Hof. Zwischen Höchstädt und Selb Nord plant hier eine gute Viertelstunde länger ein. Alle Blitzer immer zuerst bei Radio Euroherz. Da ist uns nur einer gemeldet. Der steht in Großwendern an der Bushaltestelle Richtung Selb. Wenn ihr auch noch was habt, Staus oder Blitzer, dann immer gerne her damit. 09281 880 880. Danke und kommt gut und sicher durch.
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0: Der 30. Juli ist der internationale Tag der Freundschaft. Und ohne Freundschaft wäre das Leben doch nur halb so schön, oder? Freunde hören zu, sie bringen uns zum Lachen und sie sind da, wenn es auch mal nicht so gut läuft. Was macht denn für euch eine richtig gute Freundschaft aus?
2: Wenn man ehrlich zueinander ist und sich gegenseitig unterstützt.
3: Vertrauen und dass man sich gut versteht, dass man sich untereinander helfen kann. Ja, dass man Spaß miteinander hat.
4: Nee, ohne dass man sich immer ganz nah sein muss.
5: Und dass kein Neid so in der Freundschaft existiert.
6: Sich auch mal zu melden, wenn man sich länger schon nicht mehr gesehen hat und dann fühlt es sich an, wie als wenn man sich vor kurzem erst gesehen hätte.
0: Ja, dann machen wir das heute mal. Schreiben wir doch einfach mal einem lieben Freund oder einer lieben Freundin, mit der wir uns schon länger nicht getroffen haben, so als kleine Geste zum Internationalen Tag der Freundschaft. Ich bin Julia Krause, schönen Donnerstag euch. 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

0: Der Feierabendstarter hier bei Radio Euroherz. Eure Kids zählen jetzt wahrscheinlich wirklich nur noch die Stunden runter. Morgen ist der letzte Schultag und dann sind endlich Sommerferien. Bayern ist ja das letzte Bundesland, das in die Ferien startet. In Baden-Württemberg, da war gestern schon der letzte Schultag. Ja, und in anderen Bundesländern, da sind die Ferien eigentlich schon so gut wie wieder rum. Auf den Straßen wird es in den nächsten Tagen also richtig voll. Was auf uns zukommt, weiß Alexander Kreipel vom ADAC. Herr Kreipel, auf was müssen wir uns denn jetzt morgen am Freitag einstellen?
1: Vor allem ab dem Nachmittag muss man sich auf mehr Verkehr und Stau einstellen, denn viele Familien warten nur noch, bis die Kinder aus der Schule kommen und starten dann direkt die Fahrt in den Urlaub, umgehend am Nachmittag des letzten Schultags. Zum späteren Abend hin nimmt der Verkehr dann wieder allmählich ab und beruhigt sich.
0: Und wie wird der Ferienverkehr am Samstag?
1: Das ist einer der Hauptreisetage und zugleich der erste Höhepunkt der Stauwelle zum Beginn der bayerischen Sommerferien. Besonders ab dem Nachmittag muss man sich auf den Strecken in Richtung Süden, also Richtung Kroatien, Österreich, Italien, auf mehr Verkehr und einige Staus einstellen. Zum späteren Abend hin nimmt der Verkehr dann wieder allmählich ab. Hinzu gesellen sich dann bereits die ersten Urlaubsrückkehrer, die auch in Richtung Norden für volle Autobahnen sorgen und dabei viel Geduld aufbringen müssen.
0: Wie können wir uns denn vorbereiten, dass die Fahrt in den Urlaub möglichst entspannt wird?
1: Reisende sollten sich frühzeitig über die Reiseroute und auch geltende Mautregelungen informieren, sowie Vignetten möglichst schon vorab kaufen. Gerade bei sommerlichen Temperaturen ist es wichtig, immer ausreichend Getränke und Verpflegung an Bord zu haben und auch auf Sonnenschutz zu achten. Regelmäßige Pausen können die Nerven schonen und sollten vor allem

0: Kindern dann auch aktiv genutzt werden.
1: Danke, Herr Kreibel. Wir machen uns die letzten Stunden bis zum Ferien- und Urlaubsstart noch schön. Jetzt mit Justin Wellington und Small Jam auf der besten Playlist für die Region Aiko Aiko. 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
14: Mit Lisa Grieshammer. Die großen Stromtrassen Südostlink und Ostbayernring dürften allen ein Begriff sein. Der Netzbetreiber TenneT arbeitet aber auch an kleineren Leitungen, um den Strom zu verteilen. So plant er die Eger-Elster-Leitung von Herlersgrün im Vogtland nach Marktleuten und Kirchenlamitz. Damit hat sich der Stadtrat in Marktleuten am Abend befasst. Mit welchem Ergebnis? Euroherz-Reporter Jan Gebelein.
15: Wenn es um die Energiewende vor der eigenen Haustür geht, formiert sich gerne Widerstand, auch in Marktleuten. In der Gegend soll ein Umspannwerk entstehen. Der Stadtrat hat sich allerdings grundsätzlich gegen

die Pläne ausgesprochen. Die Stadt wird deshalb eine ablehnende Stellungnahme zur Eger-Elster-Leitung und dem Umspannwerk einreichen. Auch eine Empfehlung bezüglich eines möglichen Suchraums will Marktleuten nicht aussprechen, so Bürgermeisterin Sabrina Kästner. Momentan kommen drei Suchgebiete zwischen Kirchenlamitz und Marktleuten in Frage, in der Nähe der beiden Stromtrassen Südostlink und Ostbayernring.

0: 18-Jährigen haben dazu geführt, dass der Freund beim Rettungsversuch selbst unter Wasser geraten ist. Schließlich kam die Helferin zur Rettung. Beide Jugendliche haben es mit ihrer Hilfe unversehrt aus dem Wasser geschafft. Der 17-Jährige kam ins Krankenhaus. Ihm geht's wieder besser und er kann bald entlassen werden, schreibt die Polizei. Sie bittet die beherzte Helferin, sich zu melden. Mit dem Brand- und Katastrophenschutzzentrum in Aich hat das Vogtland eine zentrale Stelle, an der Einsatzkräfte üben und sich weiterbilden können. Und auch da stimmt der Spruch, früh übt sich. In Aich ist auch das FLOBITZ angesiedelt. Das steht für Florian Bildungszentrum. Hier können Kinder lernen, was die Arbeit bei der Feuerwehr ausmacht. Wie das Landratsamt Vogtlandkreis mitteilt, wird das Florian Bildungszentrum auch in den Sommerferien im Vogtland rege genutzt. Über 380 Kinder sollen zu den Besichtigungen in der Ferienzeit kommen. Bis September rechnet man sogar mit rund 1870 Kindern auf dem Gelände. Im bisherigen Modul konnten die Kinder sehen, wie ein Feuer entsteht und selbst die Schutzausrüstung anlegen. Ab Ende August sollen die Kinder darin geschult werden, Gefahren zu erkennen und entsprechend zu reagieren. Das neue Modul richtet sich dann insbesondere an Vorschulkinder.
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0: Wehrpflichtige Männer aus der Ukraine können künftig nicht mehr so einfach in die EU. Die erschwert ihnen die Flucht vor dem Krieg gegen Russland. Die bisher vereinfachten Aufnahmeregeln wird es nicht mehr geben, heißt es. Die hohen Temperaturen sind vor allem für ältere Menschen sehr belastend. Insgesamt sind in diesem Sommer etwa 10.000 Menschen an den Folgen von Hitze gestorben, schätzt das Robert-Koch-Institut. Besonders stark betroffen ist die Gruppe der über 85-Jährigen. Meist führt ein Hitzschlag in Verbindung mit Vorerkrankungen zum Tod. 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
2: Viel Sonne gibt's weiter bis zum Abend in Hochfranken und das bei rund 34 Grad. Der böig starke Wind mildert das Ganze etwas ab und macht die Hitze erträglicher. In der Nacht ist es teils klar, teils auch wolkig. Es ist lange lau und kühlt bis morgen früh kaum unter 18 Grad ab. Dann haben wir es wieder sonnig und recht windig bei rund 32 Grad. Zum Abend hin steigt das Gewitterrisiko aber etwas an. Zum ersten Augustwochenende wird's auch häufig sonnig. Mit 26 bis 28 Grad dann, aber normaler hochsommerlich. Aus der Radio Euroherz Wetterredaktion Christian König.
3: Wir schauen auf die Straßen um kurz nach 16:30 und da lassen die Baustellen in der Region grüßen. A9 Richtung Nürnberg zwischen Markt Schorgast und dem Dreieck Bayreuth-Kulmbach. Hier 4 Kilometer Stau. Und auf der A93 staut sich zwischen Höchstädt und Selb-Nord in Richtung Hof. Hier momentan 5 Kilometer Stau. Plant bitte überall ein bisschen mehr Zeit ein. Geblitzt wird in Großwendern an der Bushaltestelle Richtung Selb. Und wenn ihr auch noch was gesehen habt, dann sagt ihr uns gerne Bescheid, geht per Telefon oder per WhatsApp, Text oder Sprachnachricht. Alles an die 09281 880
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0: internationaler Tag der Freundschaft. Ich finde, Freundschaften sind einfach wichtig dafür, dass es uns gut geht. Und bei mir im Studio ist jetzt meine Kollegin Elisa Schuh. Hallo Elisa.
1: Hallo.
0: Gerade als junger Mensch, finde ich persönlich, ist es dann doch oft einfacher, neue Freunde zu finden, weil man ja zum Beispiel in der Schule immer wieder neue Leute kennenlernt. Hast du Tipps, Elisa, wie wir auch im Erwachsenenalter noch neue Freunde finden können?
1: Also Menschen mit ähnlichen Interessen zu finden, sind Vereine eine tolle Option. Mhm. Ich denke da etwa an eine Laufgruppe, einen Chor oder eine Saunagemeinschaft. Also je nachdem, wo die eigenen Hobbys liegen. Wie Dating-Apps gibt es auch Freundschaft-Apps, auf denen man neue Freunde kennenlernen kann. Sonst kann man sich auch mal im Alltag umschauen. Vielleicht kann man den Nachbarn oder dem einen oder anderen Arbeitskollegen mal eine Chance geben und sich besser kennenlernen.
0: Und was kann ich dann tun, damit meine Freundschaften möglichst lange halten?
1: Wichtig sind zum einen gemeinsame Erlebnisse, die zusammenschweißen. Es ist wichtig, sich gegenseitig zuzuhören und auch in schwierigen Zeiten füreinander da zu sein. Mhm. Gute Kommunikation und sich so zu akzeptieren, wie man ist. Gerade weil wir nicht immer alle einer Meinung sind, sind auch wichtige Aspekte einer guten Freundschaft.
0: Manchmal kommt dann ja aber doch der Alltag dazwischen oder wir wohnen einfach total weit voneinander entfernt. Wie können wir solche Freundschaften trotzdem pflegen?
1: Man darf nie vergessen, dass alle Freunde immer nur einen Anruf entfernt wohnen. Ich pflege Kontakte zu Freunden, die am anderen Ende Deutschlands leben, indem wir uns regelmäßig schreiben und auch updaten, wenn es was Neues gibt. Für Telefonate muss ich mir manchmal schon eine Notiz im Terminkalender machen, anders klappt es dann oft leider nicht. Wichtig sind aber diese gemeinsamen Termine. Und wenn man sich erst in 3 Wochen zum Kinoabend verabredet, Hauptsache, man nimmt sich Zeit.
0: Da hast du auf jeden Fall recht. Dankeschön, Elisa.
1: Gerne.
0: An der Stelle vielleicht noch eine kleine Aufgabe für euch heute zum Tag der Freundschaft. Schreibt doch einfach mal eine liebe Nachricht an einen Freund oder eine Freundin, die ihr länger nicht gesehen habt oder mit denen ihr auch länger keinen Kontakt hattet. Ich denke, die freuen sich auf jeden Fall.

0: Ihr hört den Feierabendstarter mit Julia Krause und ich bin mir sehr sicher, dass am Wochenende wieder ganz viele von euch den Grill anschmeißen werden. Ja, dann gibt's Bratwürste, Baguette, vielleicht noch verschiedene Salate und am Ende schauen wir in den Geldbeutel und denken uns, war doch wieder ganz schön teuer. Wie man entspannt, lecker und günstig grillen kann, ohne unnötig Lebensmittel zu verschwenden und wie man sich dabei sogar noch Vorräte bequem nach Hause liefern lassen kann, das weiß Euroherz-Reporter Mario Hartwig.
1: Lecker grillen und dafür nachhaltig einkaufen, ohne dabei direkt das eigene Budget zu sprengen oder hinterher viel wegzuschmeißen, ist eigentlich ganz einfach, sagt Katharina Hauke von Too Good To Go Deutschland.
2: Schon kleine Dinge helfen da enorm. Beim Einkaufen konkret planen, Fleisch und andere empfindliche Produkte immer gut gekühlt transportieren, zum Beispiel mit Kühltasche oder Kühlakku, und Reste direkt nach dem Grillen sauber verpacken. Viele Lebensmittel lassen sich am nächsten Tag noch super weiterverwenden, etwa für Salate, Wraps oder Sandwiches.
1: Clever sparen kann man außerdem bei Beilagen, Soßen, Dips und Co.
2: Und zwar indem man mit uns ganz einfach Lebensmittel rettet. Zum Beispiel mit unseren bekannten Überraschungstüten oder mit der Lieferoption. Die gibt es mittlerweile seit fast 2 Jahren und dabei werden Lebensmittel gerettet, die etwa wegen Saisonwechseln, Verpackungsanpassungen oder eines nahenden Mindesthaltbarkeitsdatums

0: uns nicht mehr regulär verkauft werden. Diese Produkte bieten wir dann stark reduziert online an und sie werden direkt nach Hause geliefert.
1: So lässt sich nicht nur prima Geld sparen und Lebensmittel retten, sondern auch ein kleiner Vorrat anlegen. Und das günstig, bequem und nachhaltig.
0: Ganz einfach über die Too-Good-To-Go-App. Dort gibt es einen eigenen Bereich namens Lieferung. Man sucht sich ein passendes Paket aus, bestellt es direkt in der App und wenige Tage später kommt es dann zu einem nach Hause.
2: Tja, dann würde ich sagen, Kühltasche schnappen, Leckereien besorgen und den Grill anschmeißen. Und vielleicht vorher noch kurz durch die Too-Good-To-Go-App scrollen. Da gibt's nämlich Snacks, Soßen und Co. günstiger. Und ganz nebenbei werden auch noch Lebensmittel gerettet.

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15: Ich bin Stefan Schulz. Das Vertrauen in den Staat ist auf einen Tiefstand gesunken. Das zeigt eine Bürgerbefragung im Auftrag des Beamtenbunds. 79% der Befragten meinen, der Staat sei mit Aufgaben und Problemen überfordert. Fiona Reinhardt berichtet.
16: Besonders mit Blick auf die soziale Absicherung und die Rente halten viele Menschen den Staat für überfordert. Fast jeder Fünfte hat aber auch wenig Vertrauen in den Staat, wenn es um Steuern und Finanzen geht. Ausnahme ist die Asyl- und Flüchtlingspolitik. Hier hat das Vertrauen deutlich zugenommen. Experten gehen davon aus, dass die wechselnden Regierungen und die Unzufriedenheit

0: mit der Merz-Regierung Grund für den Vertrauensverlust sind.
1: Die Verbraucherpreise in Deutschland sind im Juli um 2,8% gestiegen, deutlich mehr als zuletzt. Grund ist unter anderem das Auslaufen des Tankrabatts. Auch der andauernde Iran-Krieg belastet die Energiemärkte. Fachleute erwarten, dass etwa Nahrungsmittel in den kommenden Monaten teurer werden, weil Erzeuger höhere Energiekosten weitergeben. Erstmals seit Jahren macht die Deutsche Bahn mit ihrem Kerngeschäft wieder Gewinn. Hinzu kommt eine hohe Nachfrage. Rund 960 Millionen Bahnfahrten machten die Reisenden in den ersten 6 Monaten 1,8% mehr als im Vorjahreszeitraum. Unterm Strich verzeichnete die Bahn eigenen Angaben zufolge im ersten Halbjahr ein Plus von 147 Millionen Euro. Ab dem 1. August haben Erstklässler einen Rechtsanspruch auf Ganztagsbetreuung. Das Institut der deutschen Wirtschaft rechnet aber damit, dass einige westdeutsche Bundesländer das zunächst nicht komplett hinkriegen. Stellenweise gibt's noch große Lücken. Trotzdem sollen fast alle Kinder einen Platz bekommen, notfalls eben mit größeren Gruppen oder anderen Übergangslösungen. Weil das Wasser knapp wurde, mussten die Bewohner Münchens wochenlang Auflagen zum Wassersparen einhalten. So waren unter anderem das Bewässern von Rasen oder die Reinigung von Terrassen verboten. Diese Einschränkungen werden im August nicht verlängert, trotz angespannter Grundwassersituation. Die Verantwortlichen rechnen mit Beginn der Sommerferien mit weniger Wasserverbrauch.
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3: Mit Lisa Grieshammer. Ein Umspannwerk so groß wie ein kleines Dorf soll zwischen Kirchenlammitz und Marktleuten entstehen. Das plant der Netzbetreiber TenneT im Zuge einer neuen Stromleitung, die zwischen Bayern und Sachsen entstehen soll. Die sogenannte Eger-Elster-Leitung. Das stößt schon jetzt auf Widerstand. Der Stadtrat Marktleuten lehnt die Leitung und das Umspannwerk ab und gibt keine Empfehlung für einen möglichen Standort ab. 3 Suchgebiete zwischen Kirchenlammitz und Marktleuten kommen laut TenneT in Frage. Nebst der beiden Stromtrassen Südostlink und Ostbayernring. Nach unseren Informationen formiert sich gerade auch eine Bürgerinitiative gegen die Pläne. Im Hofer Untreusee wäre gestern Abend beinahe ein Jugendlicher ertrunken. Ein Freund wollte ihm helfen, ist durch die Panik des 17-Jährigen aber selbst unter Wasser gezogen worden. Eine Ersthelferin hat die beiden gerettet. Die sucht die Polizei jetzt. Dem 17-Jährigen geht es unterdessen wieder besser. Er kann wohl bald das Krankenhaus verlassen, meint die Polizei. 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
4: Bis zum Abend gibt es noch viel Sonne bei uns in Hochfranken mit Hoch Olaf. Und die 34 Grad bedeuten, es ist wohl der heißeste Tag der Woche. Hinzu kommt allerdings teilweise böigstarker Wind und der mildert das Hitzeempfinden. Über Nacht ist es zeitweise wolkiger, lange lau und in der Früh geht es kaum unter 18 Grad. Und dann haben wir es morgen auch recht sonnig und windig. Zum Abend hin könnte es aber vereinzelte Gewitter geben. Davor haben wir es mit rund 32 Grad immer noch hochsommerlich heiß. Zum 1. Augustwochenende haben wir auch wieder viel Sonne zu erwarten. Mit 26 bis 28 Grad wird es dann aber eher normal hochsommerlich. Aus der Radio Euroherz Wetterredaktion, Christian König.
5: Kurz nach 5, wir checken die Lage auf den Straßen. Vorsicht bitte auf der A9 in Richtung Berlin. Zwischen Dittersdorf und Triptis, da steht ein defekter LKW auf dem Standstreifen. Außerdem auf der A9 zwischen Markt Schorgast und dem Dreieck Bayreuth-Kulmbach. Hier 5 Kilometer Stau, plant ungefähr 12 Minuten mehr Zeit ein. Und auf der A93 Richtung Hof zwischen Höchstädt und Schönwald. Hier auf 2 Kilometern stockender Verkehr. Auch hier dauert es ein paar Minuten länger. Wir checken noch die Blitzer in der Region. Da steht einer in Großwendern an der Bushaltestelle Richtung Selb. Und wenn ihr auch noch was entdeckt habt, dann gebt ihr es uns gerne durch. Geht per Telefon oder per WhatsApp-Text oder Sprachnachricht. 09281 880 880. Danke und kommt gut und sicher durch.
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5: Ja, ich begleite euch in dieser Woche in den Feierabend. Ich bin Julia Krause und ich fahre jeden Tag mit dem Auto von Selb nach Hof hier in die Redaktion. Und in den vergangenen Tagen ist mir schon aufgefallen, es ist mehr los auf der Autobahn. Wir stecken ja auch mitten in der Urlaubs- und Reisezeit. Ab morgen sind dann bei uns in Bayern auch Sommerferien. Das heißt, übers Wochenende wird's richtig voll auf den Straßen. Vom ADAC gibt's gleich ein paar Tipps für alle, die mit dem Auto in den Urlaub fahren. Vorher aber die Hall & Oates hier auf der besten Playlist für die Region.

0: Der Song hat Power und macht irgendwie richtig gute Laune, finde ich. Loy mit Red Eyes. Und ihr packt vielleicht gerade noch die Badehose in den Koffer, ladet nochmal die Powerbank und fahrt dann nochmal schnell zur Tankstelle. Denn für viele in der Region geht's morgen Nachmittag, wenn die Kids von der Schule daheim sind, direkt ab in den Urlaub. Für viele dann auch mit dem Auto. Andere, die fliegen erstmal und holen dann aber nach der Landung am Flughafen einen Mietwagen ab. Wir checken deshalb mal, welche Verkehrsregeln ihr in den verschiedenen Urlaubsländern auf dem Schirm haben solltet. Und dafür spreche ich jetzt mit Euroherz-Reporterin Angela Kress. Angela, klar, ich muss Tempolimits und solche Sachen aus dem Zielland kennen, aber hast du denn auch kuriose Verkehrsregeln gefunden?
1: Schon, ja. In Slowenien zum Beispiel muss beim Rückwärtsfahren immer der Warnblinker an sein. In Spanien ist es verboten, andere mit einem Privatfahrzeug abzuschleppen. In Griechenland gelten Halteverbotsschilder mit einer senkrechten Linie in der Mitte in ungeraden Monaten, die mit zwei in geraden. Italien ist richtig streng, wenn jemand mit 1,5 Promille oder mehr erwischt wird. Da kann sogar das eigene Fahrzeug zwangsversteigert werden.
0: Uiuiui, das kann dann wahrscheinlich auch richtig teuer werden, oder?
1: Ja, in der Schweiz zum Beispiel, da gibt es bei schweren Verkehrsverstößen Geldbußen von umgerechnet über 10.000 Euro. In Griechenland kostet es bis zu 1.500 Euro, wenn im Auto Kinder unter 12 Jahren sind und gleichzeitig geraucht wird. Und in Österreich können gut 2.100 Euro fällig werden, wenn Einsatzfahrzeuge behindert werden.
0: Puh, also das waren jetzt ganz schön viele Regeln. Wie behalten wir denn da jetzt am besten den Überblick?
1: In der Regel weiß ich ja, wo ich hin will und durch welche Länder ich vielleicht da noch durchfahre. Da würde ich auf jeden Fall empfehlen, sich die Regeln vorher einmal durchzulesen, am besten auch mit ein paar Tagen Vorlauf. Es gibt da nämlich in manchen Ländern für bestimmte Fahrzeuge zum Beispiel die Regel, dass Ersatzglühbirnen für die Lichter im Auto sein müssen. Und die müsste ich ja dann im Zweifel auch noch besorgen, sowas zum Beispiel. Beim ADAC gibt's auf jeden Fall viele Tipps und Regeln zusammengefasst.
0: Danke, Angela. Egal ob mit dem Auto, mit dem Zug oder mit dem Flugzeug. Ich wünsche euch eine gute Reise in den Urlaub. Und wenn ihr hier in der Region bleibt, euch wünsche ich natürlich genauso eine erholsame Zeit. Wetter wird ja top und wir liefern die passende Musik mit der besten Playlist für die Region.

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1: 30. Juli 2005. Juanes ist mit La Camisa Negra neu in den Charts. Eigentlich will er nur über Liebeskummer singen. La Camisa Negra, das schwarze Hemd, steht bei Juanes einfach für Trauer, für eine zerbrochene Beziehung, für ein Herz, das nicht mehr heilt. Ich trage das schwarze Hemd, weil meine Seele schwarz ist. Ein düsterer Satz, aber verpackt in einem extrem tanzbaren Song. In Deutschland, Frankreich, Österreich.

Österreich wird La Camisa Negra zum Sommerhit. Doch dann kippt die Stimmung in Italien. Dort glauben einige, der Song sei ein politisches Statement. Eine Anspielung auf Mussolinis Schwarzhemden. Plötzlich feiern Rechtsradikale den Song, machen in Clubs den Faschisten Gruß, linke Gruppen rufen zum Boykott auf. Juanes ist fassungslos. La Camisa Negra hat nichts mit Faschismus oder Mussolini zu tun. Musik kann auf viele Arten interpretiert werden, sagt er später. Trotz Skandal, La Camisa Negra wird ein globaler Hit, weil gute Musik eben ihren eigenen Weg findet und weil ein schwarzes Hemd manchmal einfach nur das ist, ein schwarzes Hemd.

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10: Mit Lisa Grieshammer, schönen guten Abend. Die großen Stromtrassen Südostlink und Ostbayernring dürften allen ein Begriff sein. Der Netzbetreiber TenneT arbeitet aber auch an kleineren Leitungen, um den Strom zu verteilen. So plant er die Eger-Elster-Leitung von Herlersgrün im Vogtland nach Marktleuten und Kirchenlamitz. Damit hat sich der Stadtrat in Marktleuten gestern Abend befasst. Mit welchem Ergebnis Euroherz?

0: Wirtschaftsreporter Jan Gebelein.
1: Wenn es um die Energiewende vor der eigenen Haustür geht, formiert sich gerne Widerstand, auch in Marktleuten. In der Gegend soll ein Umspannwerk entstehen. Der Stadtrat hat sich allerdings grundsätzlich gegen die Pläne ausgesprochen. Die Stadt wird deshalb eine ablehnende Stellungnahme zur Eger-Elster-Leitung und dem Umspannwerk einreichen. Auch eine Empfehlung bezüglich eines möglichen Suchraums will Marktleuten

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11: Ich bin Florian Klaus. Die Europäische Fußballunion UEFA droht im Streit mit dem Weltverband FIFA um einen Investorendeal mit einem großen Schritt. Solange die Vorschläge auf dem Tisch lägen, würden keine Nationalmannschaften aus der UEFA an Wettbewerben der FIFA mehr teilnehmen. Das hat die UEFA nach einem Treffen der Mitglieder mitgeteilt. Sie droht damit nicht nur mit einer Absage für die Männer-WM 2030, sondern auch schon für die WM der Frauen im kommenden Jahr. Ab wann handelt es sich um einen Verstoß gegen den Datenschutz, wenn zum Beispiel WhatsApp-Nachrichten an Dritte weitergeleitet werden? Damit beschäftigt sich seit heute der Bundesgerichtshof. Eine Frau hatte einer Freundin per Textnachrichten die Zustände bei ihrem Arbeitgeber mitgeteilt. Nach einem Streit leitete die Beklagte die Nachrichten an die Praxis weiter, der Klägerin wurde daraufhin gekündigt. Fast 4,4 Millionen Menschen aus der Ukraine haben bisher in der EU Schutz gefunden. Doch ukrainischen Männern soll nun die Flucht vor dem Krieg gegen Russland erschwert werden. Sie profitieren künftig nicht mehr von vereinfachten Aufnahmeregeln, wie die Mitgliedstaaten entschieden haben. Dieter Ebeling berichtet.
12: Das von Russland angegriffene Land hat ein massives Problem mit mehr als 2 Millionen Fahnenflüchtigen. Die sollen künftig in der EU nicht mehr in den Genuss eines vereinfachten Aufnahmeverfahrens kommen. Dieses Verfahren soll künftig hier nur noch für die gelten, die schon Wehrdienst geleistet haben. Alle anderen Wehrpflichtigen müssten normale Asylanträge stellen. Immerhin, wer schon jetzt in der EU ist, darf auch hier bleiben.
11: Nach dem Auslaufen des Tankrabatts ist die Inflation in Deutschland sprungen.

0: sprunghaft gestiegen. Die Verbraucherpreise lagen im Juli um 2,8% höher als ein Jahr zuvor. Besonders die Kosten für Energie sind gestiegen, dazu gehört auch Sprit. In den nächsten Monaten könnte die Inflationsrate noch weiter steigen. Die Auswirkungen des Energieschocks seien noch nicht vollständig zum Tragen gekommen, hat vor kurzem die EZB-Chefin Lagarde gesagt. Die Stadt München wird die Einschränkungen zum Wassersparen nach eigenen Angaben nicht verlängern. Damit enden die Auflagen zum Samstag. Die Stadtwerke schätzen die Grundwassersituation zwar weiter als angespannt ein, die Versorgung sei aber gewährleistet. Außerdem rechnet die Stadt damit, dass der Wasserverbrauch mit dem Beginn der Sommerferien deutlich zurückgeht. Es ist jetzt 7:15.
1: Heute Nacht gibt's ein paar Wolken, die Temperaturen liegen um die 16 Grad. Morgen am Freitag dann erst viel Sonne, teilweise gibt's Wind. Gegen Abend sind auch Gewitter möglich, die Temperaturen bei bis zu 33 Grad. Und übers erste Augustwochenende dann wieder viel Sonnenschein und bis zu 32 Grad. Auf der A9 in Richtung Berlin zwischen Dittersdorf und Triptis immer noch bitte Vorsicht. Da steht ein defekter LKW auf dem Standstreifen. Dann die A9 in Richtung Nürnberg zwischen Bad Benneck-Himmelkron und dem Dreieck Bayreuth-Kulmbach. 1 Kilometer Stau, das dauert ein bisschen länger. Dann haben wir die A71 Suhl Richtung Erfurt zwischen Ilmenau Ost und Stadt Ilm steht ein defektes Fahrzeug auf dem Standstreifen. Und auf der A71 Erfurt Richtung Suhl zwischen Ilmenau Ost und Ilmenau West auch da ein defekter PKW auf dem Standstreifen. Dann haben wir noch einen Blitzer und zwar in Großwendern an der Bushaltestelle in Richtung Selb. Und wenn ihr sonst noch irgendwas entdeckt, gebt Bescheid, schickt eine WhatsApp an die 09281 880 880.
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3: Ich bin Florian Klaus. Die Europäische Fußballunion UEFA droht im Streit mit dem Weltverband FIFA um einen Investorendeal mit einem großen Schritt. Solange die Vorschläge auf dem Tisch lägen, würden keine Nationalmannschaften aus der UEFA an Wettbewerben der FIFA mehr teilnehmen. Das hat die UEFA nach einem Treffen der Mitglieder mitgeteilt. Sie droht damit nicht nur mit einer Absage für die Männer-WM 2030, sondern auch schon für die WM der Frauen im kommenden Jahr. Ab wann handelt es sich um einen Verstoß gegen den Datenschutz, wenn zum Beispiel WhatsApp-Nachrichten an Dritte weitergeleitet werden? Damit beschäftigt sich seit heute der Bundesgerichtshof. Eine Frau hatte einer Freundin per Textnachrichten die Zustände bei ihrem Arbeitgeber mitgeteilt. Nach einem Streit leitete die Beklagte die Nachrichten an die Praxis weiter. Der Klägerin wurde daraufhin gekündigt. Das waren die Nachrichten um 12:30.
4: Es geht rein in eine teilweise wolkige Nacht mit Temperaturen um die 16 Grad. Morgen ist es dann sonnig, aber auch windig. Gegen Abend gibt es auch vereinzelt Gewitter, die Temperaturen um die 30 Grad. Übers erste Augustwochenende dann wieder.

Häufig Sonnenschein und bis zu 32 Grad. Wir haben drei Pannenfahrzeuge, also wirklich bitte besonders vorsichtig fahren. Zum einen auf der A9 in Richtung Berlin zwischen Dittersdorf und Triptis. Dann auf der A71 Suhl Richtung Erfurt zwischen Ilmenau Ost und Stadt Ilm. Und schließlich noch auf der A71 Erfurt Richtung Suhl zwischen Ilmenau Ost und Ilmenau West. Jeweils ein defektes Auto auf dem Standstreifen. Dann haben wir noch einen Blitzer und zwar in Großwendern.

0: Stelle in Richtung Selb wird da geblitzt. Wenn ihr sonst noch was habt, gebt Bescheid, schickt eine WhatsApp an die 09281 880 880.
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1: Ich bin Florian Klaus. Die europäischen Fußballnationen drohen mit einem Boykott der kommenden Weltmeisterschaften. Grund ist der Plan des Weltverbands FIFA, kommerzielle Rechte an seinen Turnieren an Investoren zu verkaufen. Solange dieses Vorhaben auf dem Tisch liegt, werden keine Nationalmannschaften aus der UEFA mehr an FIFA-Turnieren teilnehmen, drohen die Europäer. Das würde auch schon die WM der Frauen im kommenden Jahr betreffen. Wegen eines Waldbrands in den Chiemgauer Alpen gilt jetzt der Katastrophenfall. Mehr als 200 Einsatzkräfte kämpfen gegen die Flammen nahe der Lackenbergwand bei Unterwössen. Löschhubschrauber und Sprinkleranlagen sollen verhindern, dass sich das Feuer weiter Richtung Tal ausbreitet. Fabian Schaffer berichtet.
2: Man brauche einen schnellen Zugriff und schlagkräftige Hilfe bei der Brandbekämpfung, sagte der Traunsteiner Landrat Danzer. Dabei hätten auch die Erfahrungen aus dem Waldbrand am Saurüsselkopf im Mai eine Rolle gespielt. Wegen des immer wieder auffrischenden Winds befürchten die Behörden, dass sich das Feuer rasch weiter ausbreitet. Deshalb wurde auch Unterstützung aus Österreich angefordert.
1: Die Deutsche Bahn sieht sich auf einem guten Weg aus der Krise. Der Konzern hat zum ersten Mal seit Jahren im ersten Halbjahr Gewinn gemacht. Unterm Strich gab es ein Plus von 147 Millionen Euro. Dazu kommt die weiterhin hohe Nachfrage. Rund 960 Millionen Fahrten haben die Reisenden zwischen Januar und Juni gemacht, knapp 2% mehr als im Vorjahreszeitraum. Die Gewerkschaft Verdi klagt neben dem Landes- nun auch vor dem Bundesverfassungsgericht gegen die Lockerung des Ladenschlusses in Bayern. Die hatten CSU und Freie Wähler beschlossen. Zum Beispiel dürfen jetzt in Ausflugs-, Kur- und Wallfahrtsorten an bis zu 40 Sonn- und Feiertagen Lebensmittel und touristische Waren verkauft werden. Das gehe zulasten der Beschäftigten, sagt Verdi. Die deutschen Fußballstadien sind gut besucht. In der vergangenen Saison haben die Clubs aus der ersten und zweiten Bundesliga so viele Tickets verkauft wie noch nie. Im Schnitt waren es knapp 35.000 Tickets pro Spiel. Insgesamt mehr als 21 Millionen. Die erste Liga hat von der Rückkehr des 1. FC Köln und des Hamburger SV profitiert. In der zweiten Liga gab es ein leichtes Minus. Es ist jetzt kurz nach 8.
3: Die Nacht zum Freitag bringt einige Wolken, die Temperaturen sinken auf Werte um die 16 Grad. Morgen dann viel Sonnenschein, teilweise weht auch ein frischer Wind. Gegen Abend sind Gewitter möglich und die Temperaturen tagsüber liegen um die 33 Grad in der Spitze. Dann das Wochenende mit viel Sonnenschein und auch wieder bis zu 32 Grad. Bitte weiterhin Vorsicht. Auf der A9 in Richtung Berlin zwischen Dittersdorf und Triptis steht immer noch ein defekter LKW auf dem Standstreifen und auf der A71 Suhl Richtung Erfurt zwischen Ilmenau Ost und Stadt Ilm ein defektes Fahrzeug auch da auf dem Standstreifen. Einen Blitzer hätten wir auch noch in Großwendern an der Bushaltestelle in Richtung Selb. Und wenn ihr noch was habt, gebt Bescheid, schickt eine WhatsApp an die 09281 880 880.
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2: Ich bin Florian Klaus. Die europäischen Fußballnationen drohen mit einem Boykott der kommenden Weltmeisterschaften. Grund ist der Plan des Weltverbands FIFA, kommerzielle Rechte an seinen Turnieren an Investoren zu verkaufen. Solange dieses Vorhaben auf dem Tisch liegt, werden keine Nationalmannschaften aus der UEFA mehr an FIFA-Turnieren teilnehmen, drohen die Europäer. Das würde auch schon die WM der Frauen im kommenden Jahr betreffen. Während sich Waldbrände zum Beispiel auf Kreta weiter ausbreiten, hat sich die Lage an der französischen Atlantikküste etwas verbessert. Rachel Sommer berichtet.
3: Die Einsatzkräfte halten den riesigen Waldbrand bei Bordeaux weiter in Schach. Zehntausende Menschen, die ihr Zuhause vorsichtshalber verlassen mussten, können nun wieder heimkehren. Doch nicht überall wendet sich die Lage zum Guten. Auch an etlichen anderen Orten in Frankreich sind Waldbrände ausgebrochen. Noch deutlich weiter südlich von Bordeaux, in Brignoles etwa, haben auch Superstar George Clooney und seine Familie ihr Haus aus Sicherheitsgründen geräumt.
2: Das waren die Nachrichten um 5:30.
4: Durchatmen und durchlüften ist heute Nacht angesagt. Die Temperaturen gehen runter auf Werte um die 16 Grad. Morgen am Freitag dann sonnig, teilweise weht ein frischer Wind und gegen Abend kann es Gewitter geben. Die Temperaturen bei bis zu 33 Grad. Das Wochenende bringt dann auch wieder viel Sonnenschein und bis zu 32 Grad. Auf der A9 in Richtung Berlin bitte Vorsicht zwischen Dittersdorf und Triptis. Da steht ein defekter LKW auf dem Standstreifen. Dann haben wir die A9 in Richtung Nürnberg zwischen Münchberg Nord und Münchberg Süd. Auch da ein defekter LKW. Auch da die Standspur blockiert. Weiter auf die A71 Suhl Richtung Erfurt zwischen Ilmenau Ost und Stadt Ilm. Auch da ein defektes Fahrzeug auf dem Standstreifen. Und auf der A72 Plau in Richtung Zwickau zwischen dem Rastplatz Waldkirchen und der Auffahrt Zwickau West. Eine Ölspur, die Ausfahrt ist gesperrt und auch der Verzögerungsstreifen ist blockiert. Dann gibt es auch noch einen Blitzer und zwar in Großwendern an der Bushaltestelle in Richtung Selb.
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Wir schauen mal kurz noch auf die Straßen. Bei uns hat sich gerade der Henry gemeldet. Auf der A9 liegen ungefähr 200 Meter vor dem Tunnel der Bayreuther Einhausung Reifenteile auf der Straße. Fahrt da bitte besonders vorsichtig.

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1: Ich bin Florian Klaus. Das Vertrauen in den Staat ist auf einen Tiefstand gesunken. Das zeigt eine Bürgerbefragung im Auftrag des Beamtenbunds. 79% der Befragten meinen, der Staat sei mit Aufgaben und Problemen überfordert. Fiona Reinhardt berichtet.
2: Besonders mit Blick auf die soziale Absicherung und die Rente halten viele Menschen den Staat für überfordert. Fast jeder Fünfte hat aber auch wenig Vertrauen in den Staat, wenn es um Steuern und Finanzen geht. Ausnahme ist die Asyl- und Flüchtlingspolitik. Hier hat das Vertrauen deutlich zugenommen. Experten gehen davon aus, dass die wechselnden Regierungen und die Unzufriedenheit mit der Merz-Regierung Grund für den Vertrauensverlust sind.
1: Die Europäische Fußballunion UEFA droht im Streit mit dem Weltverband FIFA um einen Investorendeal mit einem großen Schritt. Solange die Vorschläge auf dem Tisch lägen, würden keine Nationalmannschaften aus der UEFA an Wettbewerben der FIFA mehr teilnehmen. Das hat die UEFA nach einem Treffen der Mitglieder mitgeteilt. Sie droht damit nicht nur mit einer Absage für die Männer-WM 2030, sondern auch schon für die WM der Frauen im kommenden Jahr. In diesem Jahr sind schon jetzt mehr Menschen in Deutschland an Hitze gestorben als sonst in ganzen Jahren. Fast 10.000 Hitzetote waren es bisher, schätzt das Robert-Koch-Institut. Mehr als die Hälfte davon führt das RKI auf die Hitzewelle in der zweiten Junihälfte zurück. Große Hitze ist besonders für ältere Menschen gefährlich. Meist ist es eine Kombination mit bestehenden Vorerkrankungen, die zum Tod führt. Mehr als 200 Einsatzkräfte kämpfen seit gestern gegen einen Waldbrand in den Chiemgauer Alpen. Die Behörden haben jetzt den Katastrophenfall ausgerufen. Man brauche bei der Brandbekämpfung schnellen Zugriff und schlagkräftige Hilfe, hieß es. Inzwischen wurde auch Unterstützung aus Österreich angefordert. Evakuierungen werden vorbereitet. In Australien hat ein Buch nach 150 Jahren den Weg in eine Bibliothek zurückgefunden. Ein Mann hat es abgegeben, nachdem er es bei Renovierungsarbeiten gefunden hatte. Wer das Werk über antike griechische Bauwerke einst ausgeliehen hat, lässt sich nicht mehr klären. Die Überziehungsgebühr würde sich auf rund 17.000 Euro belaufen. Es ist jetzt kurz nach neun. Es weht teils ordentlich Wind mit plötzlichen Sturmböen. In der Nacht gibt es vor allem im Norden Bayerns vereinzelte Regenschauer. Manchmal kann es dabei auch blitzen und donnern. Es kühlt später auf 21 bis 16 Grad ab. Morgen wechseln sich erst Sonne und Wolken ab, ab dem Nachmittag kommen aber auch gebietsweise starke Gewitter auf. Die Höchstwerte liegen zwischen 32 und 38 Grad. Auf der A3 Nürnberg Richtung Passau zwischen Vilburg und Beratzhausen staut es sich auf 6 Kilometern. Es dauert hier etwa eine halbe Stunde länger. Auf der B310 Weißensee Richtung Forgensee staut es sich bei Füssen auf 1 Kilometer. Hier kommen etwa 40

0: 40 Minuten obendrauf. Und auf der B23 Lermus Richtung Garmisch-Partenkirchen zwischen Griesen und Garmisch-Partenkirchen staut es sich auf 2 Kilometern. Auch hier kommen etwa 40 Minuten obendrauf. Allen unterwegs eine gute Fahrt.
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1: Ich bin Florian Klaus. Das Vertrauen in den Staat ist auf einen Tiefstand gesunken. Das zeigt eine Bürgerbefragung im Auftrag des Beamtenbunds. 79% der Befragten meinen, der Staat sei mit Aufgaben und Problemen überfordert. Fiona Reinhardt berichtet.
2: Besonders mit Blick auf die soziale Absicherung und die Rente halten viele Menschen den Staat für überfordert. Fast jeder Fünfte hat aber auch wenig Vertrauen in den Staat, wenn es um Steuern und Finanzen geht. Ausnahme ist die Asyl- und Flüchtlingspolitik. Hier hat das Vertrauen deutlich zugenommen. Experten gehen davon aus, dass die wechselnden Regierungen und die Unzufriedenheit mit der Merz-Regierung Grund für den Vertrauensverlust sind.
1: Die Europäische Fußballunion UEFA droht im Streit mit dem Weltverband FIFA um einen Investorendeal mit einem großen Schritt. Solange die Vorschläge auf dem Tisch lägen, würden keine Nationalmannschaften aus der UEFA an Wettbewerben der FIFA mehr teilnehmen. Das hat die UEFA nach einem Treffen der Mitglieder mitgeteilt. Sie droht damit nicht nur mit einer Absage für die Männer-WM 2030, sondern auch schon für die WM der Frauen im kommenden Jahr. Das waren die Nachrichten um halb. Es weht teils ordentlich Wind mit plötzlichen Sturmböen. In der Nacht gibt es vor allem im Norden Bayerns vereinzelte Regenschauer. Manchmal kann es dabei auch blitzen und donnern. Es kühlt später auf 21 bis 16 Grad ab. Morgen wechseln sich erst Sonne und Wolken ab, ab dem Nachmittag kommen aber auch gebietsweise starke Gewitter auf. Die Höchstwerte liegen zwischen 32 und 38 Grad.
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1: Ich bin Moritz Einzel. Die europäischen Fußballnationen drohen mit einem Boykott der kommenden Weltmeisterschaften. Grund ist der Plan des Weltverbands FIFA, kommerzielle Rechte an seinen Turnieren an Investoren zu verkaufen. Solange dieses Vorhaben auf dem Tisch liegt, werden keine Nationalmannschaften aus der UEFA mehr an FIFA-Turnieren teilnehmen, drohen die Europäer. Das würde auch schon die WM der Frauen im kommenden Jahr betreffen. Bundeskanzler Merz droht neuer Ärger aus der eigenen Partei. Die drei Ministerpräsidenten von Sachsen, Sachsen-Anhalt und Thüringen stellen sich gegen einen wichtigen Teil der geplanten Rentenreform, die Abschaffung der abschlagsfreien Rente nach 45 Beitragsjahren. Ursula Winkler berichtet.
2: Wer 45 Jahre gearbeitet hat, hat genug eingezahlt, finden die drei CDU-Ministerpräsidenten Vogt, Schulze und Kretschmer. Und sie provozieren mit ihrer Forderung einen neuen Konflikt mit Kanzler Merz. Sie wollen, dass bei den Reformen auch die Lebensrealität der Menschen in Ostdeutschland mitgedacht wird. In den drei Ländern ist die gesetzliche Rente für die meisten die einzige Säule der Alterssicherung. Nur wenige sorgen mit Betriebsrenten oder privat vor.
1: Etwa 4 von 5 Menschen in Deutschland halten den Staat für überfordert. Das geht aus einer Umfrage im Auftrag des Deutschen Beamtenbunds hervor. Beamtenbundchef Geier nannte die Ergebnisse eine Katastrophe und einen Weckruf. Wenn die Leute nach einzelnen Bereichen gefragt werden, sind die Ergebnisse besser. Bei der Asylpolitik zum Beispiel halten nur noch 16% den Staat für überfordert. In den Bereichen soziale Sicherungssysteme und Rente sind es 26. Bei Katastrophen in Bayern soll in Zukunft das neue Landesamt für Bevölkerungsschutz die Koordination der Einsatzkräfte übernehmen. Es ist bundesweit das erste solche Amt, wie Innenminister Herrmann gesagt hat. Anhand eines fiktiven Hochwassers hat es schon mal demonstriert, wie es im Ernstfall arbeitet. Mit dem neuen Amt will Bayern auch auf zunehmende Naturkatastrophen wie die Hochwasser im Frühsommer 2024 reagieren. Die EU will sich bei künstlicher Intelligenz nicht länger von Google, Amazon und Co. abhängen lassen und plant 7 riesige KI-Rechenzentren. Die EU-Kommission sucht für die sogenannten Gigafactories private Investoren und schießt bis zu 10 Milliarden Euro zu. Ziel der Aktion ist es, den Rückstand zu den USA und China im Bereich künstliche Intelligenz aufzuholen. Es ist jetzt 9:50 Uhr. Es weht teils ordentlich Wind mit plötzlichen Sturmböen. In der Nacht gibt's vor allem im Norden Bayerns vereinzelte Regenschauer. Manchmal kann es auch blitzen und donnern. Es kühlt später auf 21 bis 16 Grad ab. Morgen wechseln sich erst Sonne und Wolken ab. Ab dem Nachmittag kommen aber auch gebietsweise starke Gewitter auf. Die Höchstwerte liegen zwischen 32 und 38 Grad. Vorsicht auf der A3 Passau Richtung Nürnberg. Zwischen Sinzing und dem Rastplatz Erlgrund liegen größere Kunststoffteile auf der Fahrbahn. Dann die A3 Nürnberg Richtung Passau. Zwischen Velburg und Beratshausen 5 Kilometer Stau, 20 Minuten Zeitverlust. Und die A99 zwischen dem Kreuz München Süd und Haar 6 Kilometer Stau, 21 Minuten dauert's länger.
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1: Ich bin Moritz Einzel. Die europäischen Fußballnationen drohen mit einem Boykott der kommenden Weltmeisterschaften. Grund ist der Plan des Weltverbands FIFA, kommerzielle Rechte an seinen Turnieren an Investoren zu verkaufen. Solange dieses Vorhaben auf dem Tisch liegt, werden keine Nationalmannschaften aus der UEFA mehr an FIFA-Turnieren teilnehmen, drohen die Europäer. Das würde auch schon die WM der Frauen im kommenden Jahr betreffen. Bundeskanzler Merz droht neuer Ärger aus der eigenen Partei. Die drei Ministerpräsidenten von Sachsen, Sachsen-Anhalt und Thüringen stellen sich gegen einen wichtigen Teil der geplanten Rentenreform, die Abschaffung der abschlagsfreien Rente nach 45 Beitragsjahren. Ursula Winkler berichtet.
2: Wer 45 Jahre gearbeitet hat, hat

0: genug eingezahlt, finden die drei CDU-Ministerpräsidenten Vogt, Schulze und Kretschmer. Und sie provozieren mit ihrer Forderung einen neuen Konflikt mit Kanzler Merz. Sie wollen, dass bei den Reformen auch die Lebensrealität der Menschen in Ostdeutschland mitgedacht wird. In den drei Ländern ist die gesetzliche Rente für die meisten die einzige Säule der Alterssicherung. Nur wenige sorgen mit Betriebsrenten oder privat vor.
1: Das waren die Nachrichten um 5:30. Es weht teils ordentlich Wind mit plötzlichen Sturmböen. In der Nacht gibt es vor allem im Norden Bayerns vereinzelte Regenschauer. Manchmal kann es auch blitzen und donnern. Es kühlt später auf 21 bis 16 Grad ab. Morgen wechseln sich erst Sonne und Wolken ab. Ab dem Nachmittag kommen aber auch gebietsweise starke Gewitter auf. Die Höchstwerte liegen zwischen 32 und 38 Grad.
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1: Ich bin Moritz Einzel. Volle Breitseite gegen die FIFA-Investorenpläne. Der europäische Verband UEFA hat mit Boykott sämtlicher Wettbewerbe des Fußballweltverbandes gedroht. Sollte die FIFA den Plan aufrechterhalten, Vermarktungsanteile der Weltmeisterschaften an Investoren zu verkaufen. Auch der für Nord-, Mittelamerika und die Karibik zuständige Verband CONCACAF stellte sich geschlossen gegen die Pläne von FIFA-Präsident Gianni Infantino.

0: Nach der Entschärfung des CDU-internen Konflikts um die Kabinettsumbildung droht Bundeskanzler Merz neuer Ärger. Die drei Ostministerpräsidenten von Sachsen, Sachsen-Anhalt und Thüringen stellen sich gegen eine Abschaffung der abschlagsfreien Rente nach 45 Beitragsjahren und damit gegen einen wichtigen Baustein der geplanten Reform der Alterssicherung. Sachsen-Anhalts Regierungschef Schulze im ZDF.
1: Zum einen machen wir das, um zu zeigen, wenn wir mit einer Stimme sprechen als drei Bundesländer, da sind wir viel stärker. Und wir sagen, dass bei diesen Themen, bei dem, was im Moment in Berlin diskutiert wird, wir in einzelnen Punkten, aber manchmal auch in vielen Punkten nicht mitmachen werden. Und das haben wir heute in einem Papier auch formuliert.
0: Gerade im Osten sei wichtig, wer 45 Jahre eingezahlt habe, müsse auch abschlagsfrei in Rente gehen können, so Thüringens Regierungschef Vogt. Mehr als 200 Einsatzkräfte kämpfen seit gestern gegen einen Waldbrand in den Chiemgauer Alpen. Die Behörden haben jetzt den Katastrophenfall ausgerufen. Man brauche bei der Brandbekämpfung schnellen Zugriff und schlagkräftige Hilfe. Inzwischen wurde auch Unterstützung aus Österreich angefordert. In diesem Jahr sind schon jetzt mehr Menschen in Deutschland an Hitze gestorben als sonst in ganzen Jahren. Fast 10.000 Hitzetote waren es bisher, schätzt das Robert-Koch-Institut. Mehr als die Hälfte davon führt das RKI auf die Hitzewelle in der zweiten Junihälfte zurück. Große Hitze ist besonders für ältere Menschen gefährlich. Meist ist es eine Kombination mit bestehenden Vorerkrankungen, die zum Tod führt. In Australien hat ein Buch nach 150 Jahren den Weg in eine Bibliothek zurückgefunden. Ein Mann hat es abgegeben, nachdem er es bei Renovierungsarbeiten gefunden hatte. Wer das Werk über antike griechische Bauwerke einst ausgeliehen hat, lässt sich nicht mehr klären. Die Überziehungsgebühr würde sich auf rund 17.000 Euro belaufen. Es ist jetzt kurz nach 11. Es weht teils ordentlich Wind mit plötzlichen Sturmböen. In der Nacht gibt's vor allem im Norden Bayerns vereinzelte Regenschauer. Manchmal kann es auch blitzen und donnern. Es kühlt später auf 21 bis 16 Grad ab. Morgen wechseln sich erst Sonne und Wolken ab. Ab dem Nachmittag kommen aber auch gebietsweise starke Gewitter auf. Die Höchstwerte liegen zwischen 32 und 38 Grad. Eine Meldung von der A3, Würzburg Richtung Nürnberg, zwischen dem Kreuz Fürth-Erlangen und Nürnberg-Nord. 3 Kilometer Stau, 13 Minuten der Zeitverlust. A7 Ulm Richtung Würzburg, zwischen Uffenheim-Langensteinach und Gollhofen, da liegt ein Spanngurt auf der Fahrbahn. A8 München Richtung Salzburg, zwischen Achenmühle und Bernau am Chiemsee, 7 Kilometer Stau, 22 Minuten plus. Und B299 Amberg Richtung Neustadt an der Donau, zwischen Neumarkt in der Oberpfalz und Neumarkt in der Oberpfalz Süd. 3 Kilometer Stau, 13 Minuten mehr.
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1: Ich bin Moritz Einzel. Volle Breitseite gegen die FIFA-Investorenpläne. Der europäische Verband UEFA hat mit Boykott sämtlicher Wettbewerbe des Fußballweltverbandes gedroht. Sollte die FIFA den Plan aufrechterhalten, Vermarktungsanteile der Weltmeisterschaft

0: Gesellschaften an Investoren zu verkaufen. Auch der für Nord-, Mittelamerika und die Karibik zuständige Verband CONCACAF stellte sich geschlossen gegen die Pläne von FIFA-Präsident Gianni Infantino. Nach der Entschärfung des CDU-internen Konflikts um die Kabinettsumbildung droht Bundeskanzler Merz neuer Ärger. Die drei Ostministerpräsidenten von Sachsen, Sachsen-Anhalt und Thüringen stellen sich gegen eine Abschaffung der abschlagsfreien Rente nach 45 Beitragsjahren und damit gegen einen wichtigen Baustein der geplanten Reform der Alterssicherung. Sachsen-Anhalts Regierungschef Schulze im ZDF.
1: Zum einen machen wir das, um zu zeigen, wenn wir mit einer Stimme sprechen als drei Bundesländer, da sind wir viel stärker. Und wir sagen, dass bei diesen Themen, bei dem, was im Moment in Berlin diskutiert wird, wir in einzelnen Punkten, aber manchmal auch in vielen Punkten nicht mitmachen werden. Und das haben wir heute in einem Papier auch formuliert.
0: Gerade im Osten sei wichtig, wer 45 Jahre eingezahlt habe, müsse auch abschlagsfrei in Rente gehen können, so Thüringens Regierungschef Vogt. Das waren die Nachrichten um halb. Es weht teils ordentlich Wind mit plötzlichen Sturmböen. In der Nacht gibt's vor allem im Norden Bayerns vereinzelte Regenschauer. Manchmal kann es auch blitzen und donnern. Es kühlt später auf 21 bis 16 Grad ab. Morgen wechseln sich erst Sonne und Wolken ab. Ab dem Nachmittag kommen aber auch gebietsweise starke Gewitter auf. Die Höchstwerte liegen zwischen 32 und 38 Grad.
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2: Ich bin Moritz Einzel. Die Europäische Fußballunion UEFA droht dem Weltverband FIFA geschlossen mit einem WM-Boykott, falls die FIFA den angekündigten Investorendeal durchzieht. Solange die Pläne weiter bestünden, werde keine UEFA-Nationalmannschaft an FIFA-Wettbewerben teilnehmen, erklärte der Verband nach einem Dringlichkeitstreffen. David Riemer berichtet.
3: Klare Ansage von der UEFA, eindeutiger geht's nicht, dadurch gerät FIFA-Boss Infantino gewaltig unter Druck. Denn eine Fußball-WM ohne Spanien, Frankreich, England oder auch Deutschland zum Beispiel eigentlich nicht vorstellbar. Die 55 Mitgliedsverbände, also auch der DFB, lehnen den Verkauf von Beteiligungsrechten an Weltmeisterschaften an private Investoren einstimmig ab. Die Geldmaschine FIFA mit ihrem Chef Infantino will mit dem Verkauf eines Teils ihrer kommerziellen Rechte noch mehr Milliarden einnehmen.
2: Und auch der Verband für Nord- und Mittelamerika sowie die Karibik, CONCACAF, lehnt die FIFA-Pläne ab. Nach dem Auslaufen des Tankrabatts ist die Inflation in Deutschland sprunghaft gestiegen. Die Verbraucherpreise lagen im Juli um 2,8% höher als ein Jahr zuvor. Besonders die Kosten für Energie sind gestiegen. Dazu gehört auch Sprit. In den nächsten Monaten könnte die Inflationsrate weiter steigen. Die EU will sich bei künstlicher Intelligenz nicht länger von Google, Amazon und Co. abhängen lassen und plant 7 riesige KI-Rechenzentren. Die EU-Kommission sucht für die sogenannten Gigafactories private Investoren und schießt bis zu 10 Milliarden Euro zu. Ziel der Aktion ist es, den Rückstand zu den USA und China im Bereich künstliche Intelligenz aufzuholen. Die Deutsche Bahn sieht sich auf einem guten Weg aus der Krise. Der Konzern hat zum ersten Mal seit Jahren im ersten Halbjahr Gewinn gemacht. Unterm Strich gab es ein Plus von 147 Millionen Euro. Dazu kommt die weiterhin hohe Nachfrage. Rund 960 Millionen Fahrten haben die Reisenden zwischen Januar und Juni gemacht. Knapp 2% mehr als im Vorjahreszeitraum. Es gehört traditionell zur Saisonvorbereitung des FC Bayern München ein Testspiel am Tegernsee gegen den FC Rottach-Egern. Ebenso traditionell fallen da sehr viele Tore, natürlich in der großen Mehrzahl für die Bayern. Auch diesmal das Team von Vincent Kompany hat 15:0 gewonnen. Dabei lief Neuzugang Nathaniel Brown erstmals für die Münchner auf. Der deutsche Nationalspieler ist von Eintracht Frankfurt zu den Bayern gekommen. Es ist jetzt 12:15. Es ist meist nur locker bewölkt, vereinzelt sind Schauer und Gewitter unterwegs. Die Temperaturen sinken auf 20 bis 15 Grad. Tagsüber setzt sich vorübergehend die Sonne durch. Im Laufe des Nachmittags breiten sich Schauer und Gewitter aus. Örtlich drohen sintflutartiger Regen, Hagel und Sturmböen. Die Höchstwerte erreichen zuvor 32 bis 38 Grad. Am Wochenende und auch am Montag wechseln sich längere sonnige Phasen und örtlich kräftige Schauer und Gewitter ab. Es bleibt sehr warm bis heiß. Eine Meldung von der A3 Würzburg Richtung Nürnberg zwischen dem Kreuz Fürth-Erlangen und Nürnberg-Nord. 3 Kilometer Stau, 10 Minuten dauert's länger. A3 Nürnberg Richtung Passau zwischen Velburg und Beratshausen auch 3 Kilometer Stau und 10 Minuten Zeitverlust. Vorsicht auf der A6 Heilbronn Richtung Nürnberg zwischen Schwabach Süd und Roth. Behinderungen nach einem Unfall auf der rechten Spur. Und A8 München Richtung Salzburg zwischen Achenmühle und Bernau am Chiemsee. 7 Kilometer Stau, das dauert 20 Minuten länger.
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1: Ich bin Moritz Einzel. Die Europäische Fußballunion UEFA droht dem Weltverband FIFA geschlossen mit einem WM-Boykott, falls die FIFA den angekündigten Investorendeal durchzieht. Solange die Pläne weiter bestünden, werde keine UEFA-Nationalmannschaft an FIFA-Wettbewerben teilnehmen, erklärte der Verband nach einem Dringlichkeitstreffen. David Riemer berichtet.
2: Klare Ansage von der UEFA, eindeutiger geht's nicht, dadurch gerät FIFA-Boss Infantino gewaltig unter Druck. Denn eine Fußball-WM ohne Spanien, Frankreich, England oder auch Deutschland zum Beispiel eigentlich nicht vorstellbar. Die 55 Mitgliedsverbände, also auch der DFB, lehnen den Verkauf von Beteiligungsrechten an Weltmeisterschaften an Privatinvestoren einstimmig ab. Die Geldmaschine FIFA mit ihrem Chef Infantino will mit dem Verkauf eines Teils ihrer kommerziellen Rechte noch mehr Milliarden einnehmen.
1: Und auch der Verband für Nord- und Mittelamerika sowie die Karibik, CONCACAF, lehnt die FIFA-Pläne ab. Nach dem Auslaufen des Tankrabatts ist die Inflation in Deutschland sprunghaft gestiegen. Die Verbraucherpreise lagen im Juli um 2,8% höher als ein Jahr zuvor. Besonders die Kosten für Energie sind gestiegen. Dazu gehört auch Sprit. In den nächsten Monaten könnte die Inflationsrate weiter steigen. Das waren die Nachrichten um 5:30. Es ist meist nur locker bewölkt, vereinzelt sind Schauer und Gewitter unterwegs. Die Temperaturen sinken auf 20 bis 15 Grad. Tagsüber setzt sich vorübergehend die Sonne durch. Im Laufe des Nachmittags breiten sich Schauer und Gewitter aus. Örtlich drohen sintflutartiger Regen, Hagel und Sturmböen. Die Höchstwerte erreichen zuvor 32 bis 38 Grad. Am Wochenende und auch am Montag wechseln sich längere sonnige Phasen und örtlich kräftige Schauer und Gewitter ab. Es bleibt sehr warm bis heiß.
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1: Ich bin Moritz Einzel. Mit ihrem beispiellosen Terroranschlag vom 7. Oktober 2023 in Israel trat die islamistische Hamas eine neue Welle der Gewalt los. Eine Folge war der jüngste Gaza-Krieg. Jetzt hat der von den USA initiierte sogenannte Friedensrat angeblich eine Vereinbarung zur vollständigen Entwaffnung der Hamas im Gazastreifen erzielt. Das teilte US-Präsident Trump mit. Er sprach von einem monumentalen Schritt hin zu dauerhaftem Frieden und Sicherheit. Die Mitgliedsverbände der Europäischen Fußballunion UEFA drohen dem Weltverband FIFA mit einem WM-Boykott, falls die FIFA den geplanten Investorendeal durchzieht. Das hat die UEFA nach einer Dringlichkeitssitzung mitgeteilt. Auch der Verband für Nord- und Mittelamerika sowie die Karibik CONCACAF stellte sich gegen die FIFA. Deren Präsident Infantino will Vermarktungsanteile an den Weltmeisterschaften an private Geldgeber verkaufen. Katastrophenfall im Chiemgau. Bei Unterwössen kämpfen hunderte Einsatzkräfte weiter gegen einen Waldbrand in einem Bergwald. Der Traunsteiner Landrat Danzer sagte, die Wetterprognose sei nicht günstig. Es sei Hilfe aus Österreich für die Löscharbeiten angefordert worden. Evakuierung

0: Übungen seien derzeit nicht nötig, würden aber sicherheitshalber vorbereitet. Bundeskanzler Merz droht neuer Ärger. Die drei Ostminister, Präsidenten von Sachsen, Sachsen-Anhalt und Thüringen, stellen sich gegen eine Abschaffung der abschlagsfreien Rente nach 45 Beitragsjahren und damit gegen einen wichtigen Baustein der geplanten Rentenreform. Thüringens Regierungschef Vogt im ZDF.
1: Wir sind ja nicht dafür gewählt, in Berlin angenehm aufzufallen, sondern was für unsere Menschen hier zu erreichen. 8 Millionen Leute leben in Mitteldeutschland und die erwarten, dass die Lebenswirklichkeiten auch tatsächlich gesehen werden.
0: Der Chef des CDU-Arbeitnehmerflügels Radke stellt sich hinter die Ostministerpräsidenten. Wer 45 Jahre gearbeitet, Verantwortung übernommen und seinen Beitrag geleistet habe, verdiene Respekt und Verlässlichkeit, sagte Radke dem Redaktionsnetzwerk Deutschland. Mehr als 1500 Migranten sind innerhalb einer Woche überwiegend schwimmend in die spanische Nordafrika-Exklave Ceuta gelangt. Der Regionalpräsident von Ceuta fordert deshalb, den Notstand auszurufen und das spanische Militär an der Grenze zwischen Marokko und Ceuta einzusetzen. Die Aufnahmeeinrichtungen seien völlig überlastet. Es ist jetzt 1:05. Es ist meist nur locker bewölkt, vereinzelt sind Schauer und Gewitter unterwegs. Die Temperaturen sinken auf 20 bis 15 Grad. Tagsüber setzt sich vorübergehend die Sonne durch. Im Laufe des Nachmittags breiten sich Schauer und Gewitter aus. Örtlich drohen sintflutartiger Regen, Hagel und Sturmböen. Die Höchstwerte erreichen zuvor 32 bis 38 Grad. Am Wochenende und auch am Montag wechseln sich längere sonnige Phasen und örtlich kräftige Schauer und Gewitter ab. Es bleibt sehr warm bis heiß. Eine Meldung von der A6 Heilbronn Richtung Nürnberg zwischen Schwabach Süd und Roth. Nach einem Unfall ist da die rechte Spur gesperrt. Dann Vorsicht auf der A9 München Richtung Nürnberg. Zwischen Altmühltal und Greding liegen mehrere Plastikteile auf der Fahrbahn. Und zuletzt die B299 Amberg Richtung Neustadt an der Donau. Zwischen Neumarkt in der Oberpfalz und Neumarkt in der Oberpfalz Süd 5 Kilometer stockender Verkehr. 11 Minuten dauert's länger.
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1: Ich bin Moritz Einzel. Mit ihrem beispiellosen Terroranschlag vom 7. Oktober 2023 in Israel trat die islamistische Hamas eine neue Welle der Gewalt los. Eine Folge war der jüngste Gaza-Krieg. Jetzt hat der von den USA initiierte sogenannte Friedensrat angeblich eine Vereinbarung zur vollständigen Entwaffnung der Hamas im Gazastreifen erzielt. Das teilte US-Präsident Trump mit. Er sprach von einem monumentalen Schritt hin zu dauerhaftem Frieden und Sicherheit. Die Mitgliedsverbände der Europäischen Fußballunion UEFA drohen dem Weltverband FIFA mit einem WM-Boykott, falls die FIFA den geplanten Investorendeal durchzieht. Das hat die UEFA

0: nach einer Dringlichkeitssitzung mitgeteilt. Auch der Verband für Nord- und Mittelamerika sowie die Karibik CONCACAF stellte sich gegen die FIFA. Deren Präsident Infantino will Vermarktungsanteile an den Weltmeisterschaften an private Geldgeber verkaufen. Das waren die Nachrichten um 5:30. Es ist meist nur locker bewölkt, vereinzelt sind Schauer und Gewitter unterwegs. Die Temperaturen sinken auf 20 bis 15 Grad. Tagsüber setzt sich vorübergehend die Sonne durch. Im Laufe des Nachmittags breiten sich Schauer und Gewitter aus. Örtlich drohen sintflutartiger Regen, Hagel und Sturmböen. Die Höchstwerte erreichen zuvor 32 bis 38 Grad. Am Wochenende und auch am Montag wechseln sich längere sonnige Phasen und örtlich kräftige Schauer und Gewitter ab. Es bleibt sehr warm bis heiß.
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1: Ich bin Moritz Einzel. Angesichts der aktuellen Hitzewelle wird einmal mehr klar, Hitzeschutz wird ein immer wichtigeres Thema, gerade für die Städte. Darauf hat der Hauptgeschäftsführer des Deutschen Städtetags Schuchardt eindringlich hingewiesen. Im ZDF sagte er, dass es da ganz unterschiedliche Probleme gibt.
2: Das sind Städte wie Mannheim, die einfach aus der Wiederaufbauarchitektur heraus ein hohes Maß an Versiegelung haben. Oder auch Städte, insbesondere in Tallagen, Kessellagen, die besonders getroffen sind, während für andere Städte sich andere Herausforderungen stellen, nehmen so Potsdam mit großen Wasserflächen.
1: Schuchardt nahm Bund und Länder in die Pflicht. Die Klimaanpassung werde praktisch einen kompletten Umbau der Städte zur Folge haben. Bestehende Förderprogramme reichten dafür nicht aus. Es ist ein wuchtiges Statement, das die Europäische Fußballunion UEFA daraus gegeben hat. Die klare Botschaft, wenn der Weltverband FIFA seine Pläne umsetzt, Vermarktungsanteile der Weltmeisterschaften an Investoren zu verkaufen,